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Es ist 2:02. 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
6: Am Mikrofon ist der David. Hallo. Im Bundesland Oberösterreich ist ein Reh aus einem Springbrunnen gerettet worden. Es war in große Schwierigkeiten geraten. Das Tier hat wahrscheinlich nach Wasser gesucht und ist in einen Springbrunnen in Alkofen gesprungen. Der Brunnen ist etwa 1,5 Meter tief. Das Problem ist, dass die glatte Betonumrandung für das Reh zu rutschig war. Es konnte sich nicht selbst aus dem Brunnen befreien und wurde immer erschöpfter. Die Feuerwehr Alkofen ist dann ausgerückt, um zu helfen. Ein Feuerwehrmann ist in den Brunnen hinabgestiegen und hat das erschöpfte Tier vorsichtig gepackt. Gemeinsam mit seinen Kolleginnen und Kollegen hat er das Reh wieder nach oben gebracht. Kaum war es befreit, ist das Reh auch schon davongesprungen. Es war zwar noch müde von den Strapazen, hat sich aber schnell einen schattigen Platz unter einem Baum gesucht, um sich auszuruhen. Laut Feuerwehr geht es dem Tier wieder gut. Schnecken können ihren Schleim einfach umwandeln. Forscherinnen und Forscher haben das jetzt genauer untersucht. Eine Schneckenart produziert mindestens 5 verschiedene Schleimarten. Manche sind schmierig, damit die Schnecke rutschen kann, andere sind klebrig zum Festhalten. Es gibt sogar einen gelben Abwehrschleim, der ist so dehnbar und reißfest, dass die Schnecke damit über Messerklingen kriechen kann, ohne sich zu verletzen. Der Schleim besteht aus einem besonderen Protein namens Kollagen, Calcium und Zucker. Je nachdem, wie die Schnecke den Schleim zusammenmischt und bearbeitet, etwa durch Schichten oder indem sie Luft hineinbläst, entstehen ganz unterschiedliche Schleimarten. Wissenschaftlerinnen und Wissenschaftler interessieren sich für diesen Schneckenschleim, weil man daraus vielleicht eines Tages bessere medizinische Kleber für Wundbehandlung entwickeln könnte. Pflanzen im Garten brauchen nicht jeden Tag Wasser. Das macht sie sogar stärker. Viele Gärtnerinnen und Gärtner gießen ihre Pflanzen täglich. Das ist aber nicht nötig, sagt eine Ökologin vom österreichischen Biodiversitätsrat. Wenn Pflanzen jeden Tag Wasser bekommen, wurzeln sie nur flach in der obersten Bodenschicht. Das ist praktisch, als würde man sie zu sehr verwöhnen. Die bessere Lösung ist, lieber seltener gießen, aber dafür mehr Wasser auf einmal geben. Dann versickert das Wasser tiefer in den Boden und die Pflanzen müssen selbst mit ihren Wurzeln danach greifen. graben. Das macht sie stärker und widerstandsfähiger gegen Trockenheit. Das Wasser an der Oberfläche verdunstet ohnehin schnell. Die Ökologin rät auch, weniger Rasen anzulegen und mehr heimische Wildpflanzen zu pflanzen. Rasen ist für Insekten und andere Tiere fast so leer wie eine Wüste. Natürliche Wiesen mit verschiedenen Pflanzen bieten Lebensraum und Schutz, besonders in der Hitze.
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8: Willkommen zu einer neuen Folge. Du weißt ja, hier geht's ums Geld. Da kannst du uns alle Fragen stellen, die dich schon immer interessiert haben.
9: Und? Gibt's schon eine neue Frage für heute?
8: Ja, gibt es, Josie. Ben, 7 Jahre aus Graz, schreibt uns in seiner E-Mail, dass er in letzter Zeit das Wort Nachhaltigkeit so oft gehört hat. Und dass man mit Nachhaltigkeit sogar Geld sparen kann. Er möchte also wissen, was Nachhaltigkeit bedeutet und wieso man damit Geld sparen kann.
9: Da hat Ben aber gut aufgepasst. Das Wort Nachhaltigkeit hat besonders in den letzten Jahren eine immer größere Bedeutung bekommen. Und das aus gutem Grund. Nur wenn alle nachhaltig leben, kann es auch allen gut gehen.
8: Und was bedeutet es, nachhaltig zu leben?
9: Es geht dabei immer um die Auswirkungen unseres Verhaltens auf unsere Welt. Das bedeutet also, dass wenn wir nachhaltig leben, wir so leben, dass sich die Umwelt, die Wirtschaft und auch die Menschen trotz unserer Taten immer wieder erneuern, erholen oder wiederherstellen können. Beispielsweise kannst du bei jedem Einkauf oder auch bei jeder Entscheidung fragen: Brauche ich das wirklich? Woher kommt das? Wer hat das produziert? Das sind Fragen, die man immer im Hinterkopf behalten muss, wenn man nachhaltig leben möchte.
8: Aber dann ist es ja einfacher, einfach nicht nachhaltig zu leben, oder?
9: Nein, Konrad, das stimmt leider nicht. Nur wenn wir jetzt alle gemeinsam nachhaltig leben, bleibt unsere Erde so wunderschön, wie sie jetzt ist.
8: Und wie kann ich jetzt nachhaltig leben?
9: Nachhaltigkeit im Alltag kann sich auf unsere Fortbewegung, unsere Ernährung, unsere Arbeit oder auch unser Kaufverhalten beziehen. Beispielsweise bei deiner Kleidung. Verwende Sachen länger und schau beim Einkaufen auf die Qualität. Wer oft billig kauft, riskiert auch mehr Fehlkäufe und muss am Ende trotzdem noch mehr zahlen. Ideal ist es auch, wenn du deine Sachen mit anderen teilst. Dinge, die du selten brauchst, kannst du einfach an Freunde und Bekannte weitergeben. Erstens freuen die sich, wenn du ihnen was schenkst. Und zweitens werden sie für Dinge Verwendung finden, für die du keine findest.
8: Das ist ja super. Wenn ich nachhaltig lebe, kann ich also anderen Menschen eine Freude machen. Wie kann ich sonst noch nachhaltig leben?
9: Gute Frage, Konrad. Du kannst auch mit deinem Geld nachhaltig umgehen. Denn einerseits bedeutet Geld zu haben, Entscheidungen zu treffen, wofür du es ausgibst und wofür du es eben nicht ausgibst. Andererseits kannst du dein Geld auch nachhaltig anlegen.
8: Was bedeutet denn das jetzt? Nachhaltig anlegen?
9: Du weißt ja, wenn man Geld beiseite legt, kann man sich einen Polster für die Zukunft aufbauen. Und auch dabei kannst du nachhaltig handeln. Stell dir ein riesiges Sparschwein vor, das du langsam auffüllst. Nur, dass dein Geld, während es dort liegt, für gute Dinge eingesetzt wird. Wie zum Beispiel Kindern in anderen Ländern zu helfen, indem ihre Eltern Geschäfte aufbauen können. Oder zum Beispiel Wind und Wasser für den Strom zu nutzen, den dein Radio jetzt verbraucht. Du kannst winzige Anteile an einer dieser nachhaltigen Firmen kaufen. Wir nennen diese Anteile auch Aktien. Weißt du noch, was Aktien und Fonds sind?
8: Mit Aktien kaufe ich einen kleinen Anteil eines Unternehmens. Aber Fonds? Oh, Josie, hilf mir bitte.
9: Ein Fonds ist wie ein großer Topf, in den Aktien aus ganz vielen Unternehmen hineinkommen. Du kaufst einen Teil des Topfes mit Inhalt. Und wenn dieser Fonds nachhaltig ist, dann sind darin nur Aktien von Unternehmen, die auf Umwelt und Gemeinschaft achten.
8: Das klingt ja richtig cool. Und das mit der Nachhaltigkeit habe ich jetzt auch verstanden. Nachhaltigkeit bedeutet, dass es allen gut geht, allen Menschen, Tieren und der gesamten Umwelt. So, jetzt aber bitte die nächste Sprachnachricht. Und zwar von dir vor dem Radio. Wir warten schon auf deine Frage.
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11: 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Ja, da sind wir wieder. Du hörst Radino und seine Mama und all unsere Freunde auf mein Kinderradio. Guten Morgen! Wenn du so früh schon auf bist, dann hast du bestimmt viel vor. Ich hoffe aber, du hast trotzdem ein bisschen Zeit, lustige Kinderlieder und tolle Geschichten zu hören. Das haben wir nämlich alles heute für dich vorbereitet und wann auch immer du einschaltest, wir sind ganz bestimmt für dich da. Ja, und jetzt geht's schon los. Viel Spaß!

0: Hello.
1: Hello.
2: Hello.
1: How are you?
0: I am fine. How are you?
1: I'm fine.
2: I'm fine.
3: I'm fine.
4: Oh, sehr gut. Ist doch nicht schwierig. Englisch kannst auch du.
5: Yeah.

0: Guten Morgen, ich bin's, Radino. Mama, weißt du, warum ich die früh so Urdino gern hab?
1: Nein, warum denn, mein Schatz?
0: Weil es da immer was zu futtern gibt. Frühstück ist so toll. Da freut man sich die ganze Nacht drauf.
1: Aber ab dem Frühstück freust du dich ja dann schon genauso aufs Mittagessen, oder?
0: Stimmt. Mittagessen ist auch cool. Und Abendessen. Und die Jause ist auch Dino super. Eigentlich ist Essen immer das Schönste.
1: Naja, aber Spielen ist ja wohl genauso schön. Und Lieder hören und Geschichten, oder?
0: Genau. Warum spielen wir eigentlich kein Lied?
1: Na, weil du dauernd vom Essen redest.
0: Jetzt rede ich nicht mehr. Jetzt gibt's ein Lied. Mama, krieg ich was zu essen?
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3: 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Fragt das Kind den Vater: Papa, kannst du mir sagen, wie so ein Gehirn funktioniert? Der Vater antwortet: Frag am besten Mama, ich hab was anderes im Kopf.
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0: ist mein Kinderradio auf der Wiener Radiofrequenz 103,2. Und hier sind Radino.
1: Das bin ich.
0: Und seine Mama. Radino, magst du heute mal wieder die Geschichte aussuchen?
1: Oh ja.
0: Ja, dann schau mal in deiner Geschichtenkiste. Ich spiele inzwischen zwei Lieder und dann heißt es hier wieder, hör mir zu.

Problem, aber heute ist irgendwas Schrott. Ja, ich sollte mich schämen, denn am Ende ist das Ganze hier mein Job. An alle Kinder, die enttäuscht sind, es tut mir so leid. Will das Lied mit euch singen, doch mein Kopf ist wohl leider nicht bereit.

könnte er damit wohl meinen? Ja, von mir aus meinetwegen interpretiert da irgendwas rein. Doch ich hoffe, ihr könnt mir diesen Fehler irgendwann wieder verzeihen. Denn dieser Text ist wie verhext und fällt mir leider

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3: Eine Grille hatte den ganzen Sommer über nichts anderes getan, als auf ihrer Geige gefiedelt. Sich selbst zur Freude und für die kleinen Tiere auf dem Feld zum Tanzvergnügen. Aber dann kam der Herbst und dann der Winter und sie hatte nichts zu essen. Denn sie hatte das Feld nicht bestellt, also auch keine Ernte, hatte keine Vorräte gesammelt, hatte sich kein Winterhaus gebaut und keine warmen Handschuhe gestrickt, hatte also auch keine Winterkleidung und der kalte Wind wehte durch ihr dünnes Kleidchen. Oh Gott, war das kalt! Da ging sie zum Hirschkäfer. »Sie sind doch der Förster im Wald«, sagte sie, »denn Sie haben ein Geweih. Der Förster muss zu allen Tieren im Wald gut sein. Könnte ich bitte bei Ihnen wohnen? Nur den Winter über, denn ich habe kein Haus. Kostenlos.« »Kostenlos?« rief der Hirschkäfer. »Kein Haus und kostenlos? Das höre ich gern.« »Nein, nein, Mariechen, da kann ich nicht dienen. Erst den ganzen Sommer herumfiedeln und dann auf anderer Leute Kosten.« Und er warf sie hinaus, drohte mit der Faust hinter ihr her. »Kostenlos, kein Haus gebaut, herumgefiedelt wie eine Sirene. Nein, nein, nein!« Und draußen war es bitterkalt. Da ging die Grille zu der Maus. Die Maus wohnte in einer Gießkanne mit allem Komfort, hatte viele Vorräte gesammelt, so dass 5 kleinere Leute davon hätten leben können, und zwar gut und 3 Jahre lang. »Ob ich hier ein wenig wohnen könnte?« fragte die Grille mit ihrer kleinen Geige unter dem Kleidchen. »Nur einen Winter lang, denn ich habe kein Haus.« »Kein was?« schrie die Maus. »Kein Haus? Und wohl auch keine Nahrung und auch kein Geld? Nein, nein, meine Liebe, da kann ich nicht dienen.« Und die Grille musste weiterstapfen, mit ihrem dünnen Kleidchen und ihrer kleinen Geige. Und es war so bitterkalt. Da ging sie zum Maulwurf. Der Maulwurf wohnte in einer Kellerwohnung mit Ofen. Viel Platz unter der Erde und warm. »Oh, Besuch«, rief der Maulwurf, »kommen Sie doch mal näher, damit ich Sie befühlen kann, denn ich bin ein wenig kurzsichtig auf den Augen, weil ich blind bin. Kommt von der Finsternis unter der Erde, macht nix.« Und er befühlte die Grille und ihre kleine Geige und erkannte sie. Was für eine Freude! »Ob ich hier wohnen kann?«, fragte die Grille, »einen Winter lang nur mit meiner kleinen Fiedel?« »Oh ja«, rief der Maulwurf, »wie gern sag ich da ja!« Und die Grille blieb. »Sag doch mal was«, sagte der Maulwurf. Da fiedelte und geigte die Grille, und der Maulwurf lauschte. Denn wer nicht gut sieht, der hört umso lieber mit den Ohren Musik. Und sie machten sich ein schönes, warmes Leben zusammen. Gute Speisen wurden gekocht, Krautsuppe oder süße Erbsen für jeden oft eine ganze. Draußen war es bitterkalt, wie am Nordpol. Aber hier war es warm und der Ofen bollerte. Es roch nach guter Suppe und nach dem Essen wurde gefiedelt. Sie lasen zusammen in der Waldzeitung. Das Sofa war schön weich und sie labten sich an Blaubeerwein. Manchmal an den Sonntagen und Feiertagen wurde der Maulwurf von der Grille sauber frisiert. Sein Pelz wurde gebürstet. Und dann gab es ein gutes Festessen. Vielleicht Heidelbeer-Kaltschale vorneweg, Erbschen paniert, Mandelkerne in Honigteich gewendet und als Nachtisch Speiseeis. Von draußen, aus der Kälte. Gefrorene Kürbismelone mit Schneepuderzucker garniert. Mein Gott, war das eine schöne Zeit!

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1: Hi, hier ist die Ines. Draußen ein Picknick zu machen, ist im Sommer ja wirklich etwas Tolles. Und kaum zu glauben, aber Ende August gibt es tatsächlich den Ist-Draußen-Tag. Dabei muss es gar kein großes Picknick sein. Schnapp dir einfach ein Butterbrot, etwas Obst oder dein Lieblingsgetränk und such dir einen schönen Platz im Freien. Das kann der Garten sein, ein Park, der Spielplatz oder sogar eine Bank am Waldrand. Am besten packst du auch noch eine kleine Decke ein, auf die man sich setzen kann oder sogar auch ein paar Polster. Deine Mama oder dein Papa freuen sich bestimmt, wenn du ihnen ein schönes Picknick im Garten vorbereitest und sie damit überrascht. Aber denk daran, lass deinen Picknickplatz so sauber zurück, wie du ihn vorgefunden hast. Nimm deinen Müll wieder mit und achte gut auf die Natur. Ich wünsche dir einen schönen Ist-Draußen-Tag und viel Spaß bei deiner nächsten Jause unter freiem Himmel.
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8: Hallo, hier ist der David und jetzt kommen wieder die Nachrichten von dieser Stunde. Ungefähr einer von 10 Menschen greift morgens mit der linken Hand zur Zahnbürste oder auch zur Füllfeder oder dem Packerl Milch im Kühlschrank. Es gibt einfach Menschen, die Dinge ganz automatisch mit ihrer linken Hand machen, statt mit der rechten. Dabei geht es vor allem um Tätigkeiten, die ein bisschen Geschick benötigen, wie Schreiben, Schneiden oder Werfen zum Beispiel. Einfach umschalten, das geht nicht, denn mit welcher Hand man geschickter ist, ist angeboren. Genau wissen die Forscherinnen und Forscher zwar nicht, warum jemand als Linkshänder zur Welt kommt, aber sicher ist, dass es etwas völlig Normales ist. Am 13. August wird deshalb jedes Jahr der Weltlinkshändertag gefeiert. Erzähl doch mal einen Witz. Es gibt den Muttertag, das ist klar, den Weltkatzentag, der war erst vergangene Woche, den Tag der Kinderrechte und vieles mehr. Jeder Tag im Jahr ist mit einem oder gleich mehreren Themen bedacht. Die wenigsten davon werden aber wirklich gefeiert. Dabei würde es doch viel Spaß machen. Es gibt nämlich lustige Feiertage, die richtig verrückt sind. Etwa den Spring in eine Pfütze und bespritz deine Freunde-Tag, den Stell eine dumme Frage-Tag, den Winke deinem Nachbarn mit allen Fingern-Tag oder den Zähle deine Knöpfe-Tag. Ein lustiger Tag, an dem du mitmachen kannst, ist übrigens am kommenden Sonntag. Es ist der Erzähle-einen-Witz-Tag. Da könntest du doch mal deine Familie und all deine Freunde richtig zum Lachen bringen. Oder auch uns, wenn du uns deinen Witz schickst, mit einer Sprachnachricht über Radinos Handy-App. Die Trockenheit bringt spannende Dinge zutage. Normalerweise ist es unmöglich, auf dem Boden der Donau spazieren zu gehen. Dort fließt klarerweise Wasser. Doch gerade ist die Donau an vielen Stellen so ausgetrocknet, dass Menschen auf ihrem Grund wandern können. Die Donau ist einer der bekanntesten Flüsse Europas und fließt durch viele Länder, auch durch Österreich. Hitze und Dürre haben sie so stark ausgetrocknet wie noch nie. Das ist ein großes Problem für die Natur und auch für Schiffe, die Waren transportieren. Gleichzeitig zeigt sich jetzt aber etwas Faszinierendes. Auf dem Flussboden liegt eine Menge spannender Dinge, die sonst vom Wasser verborgen sind. Einiges liegt schon seit etwa 80 Jahren dort, aus dem Zweiten Weltkrieg. Forscherinnen und Forscher haben Schiffe, ein Motorrad und sogar Knochen von Soldaten entdeckt. Im Land Bulgarien hat man sogar noch ältere Knochen gefunden, von einem Mammut. Es sind ein Unterkiefer, zwei Stoßzähne und eine Rippe. Der Flussboden erzählt also die Geschichte dessen, was dort alles passiert ist.
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0: Hallöle, hier ist André und heute gibt's den Buchstaben E wie E-Mail. Hä? Wie komisch ist denn das? Ja, der Buchstabe E wird im Englischen I gesprochen, deshalb auch E-Mail, obwohl man es E-Mail schreibt. Ja, auch dieses Wort hast du sicher schon mal gehört und du weißt vermutlich auch, dass die E-Mail etwas mit dem Internet zu tun hat, aber was ist eine E-Mail eigentlich genau? Das Wort E-Mail ist wieder eine englische Abkürzung und heißt, übersetzt, Electronic Mail, also Electronic Mail, wie elektronische Post auf Deutsch. E-Mails sind also ganz leicht gesagt Briefe, die du übers Internet verschickst. Aber was muss man jetzt eigentlich tun, damit diese elektronischen Briefe auch beim richtigen Empfänger ankommen? Auch das ist eigentlich gar nicht so schwer und ganz ähnlich wie bei echten Briefen. Auf die musst du ja auch eine Adresse draufschreiben, damit die Post weiß, wo sie den Brief hinbringen soll. Ja, und auch bei einer E-Mail gibt es eine Adresse. Die heißt dann, richtig, E-Mail-Adresse. Ja, und die E-Mail-Adresse stellt sicher, dass deine E-Mail auch wirklich bei der Person ankommt, an die du sie geschickt hast. Und so eine E-Mail-Adresse ist eigentlich ganz ähnlich aufgebaut wie deine Adresse zu Hause. Im ersten Teil steht der Name der Person. Also bei radino@meinkinderradio.at ist Radino der Name. Den zweiten Teil kannst du dir wie den Ort oder die Straße vorstellen. Also wo wohnt der Radino? Natürlich bei Mein Kinderradio. Ja, und dann gibt es noch das AT am Ende. Das sagt aus welchem Land der Radino von Mein Kinderradio kommt. Und das ist natürlich Österreich. Weil es jede E-Mail-Adresse nur einmal auf der Welt gibt, kannst du dir sicher sein, dass wenn du eine E-Mail an radino@meinkinderradio.at sendest, diese E-Mail auch wirklich bei Radino ankommt.
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11: Guten Morgen!
2: Schönen guten Morgen. Radino ist gerade beim Zähneputzen, deshalb begrüße ich dich jetzt und freue mich, dass du da bist. Gleich kommt er wieder und er hat schon jede Menge Lieder und Geschichten für dich vorbereitet. Also ich würde sagen, fangen wir gleich an, oder? Viel Spaß!

0: ein dinotastisches Lied war das wieder hier bei mir auf mein Kinderradio. Mama, ist es schon soweit? Darf ich ihn schon rufen?
1: Na klar, mein kleiner Dino, er wartet sicher schon auf dich.
0: Juhu, hallöle, André.
2: Na, seid ihr auch schon so gespannt auf die Minidisco ab 4 am Nachmittag?
1: Also ich freue mich schon sehr drauf. Es ist immer echt lustig, dir und dem Radino beim Tanzen zuzuschauen.
2: Das glaube ich. Auf jeden Fall können ja alle Kinder gerne in der Minidisco mit dabei sein. Viele Kinder schicken ja über Radinos Handy-App Sprachnachrichten und die spiele ich dann in der Sendung ab 4 am Nachmittag ab.
1: Und ich frage jetzt schon mal für die Kinder. Spielst du uns vielleicht sogar jetzt schon ein paar vor, die eigentlich für den Nachmittag für die Minidisco geplant sind?
2: Oh, das ist eine gute Idee, ja. Wenn auch du vor dem Radiogerät mit dabei sein magst, dann schick noch schnell bis zum Nachmittag auch deine Sprachnachricht über Radinos Handy-App.
0: Achtung, Achtung, jetzt kommt wieder eine dinotastische Sprachnachricht.
3: Hallo André, hier spricht die Emily, ich bin 6 Jahre alt. Und ich komme aus Hendorf, Salzburg. Und ich wollte dir erzählen, ich kann ganz gut malen. Am liebsten Pferde. Pferde sind meine Lieblingstiere. Ich wollte alle meine Freunde grüßen lassen. Und meine Freunde sind Lara, Nina, Valentina, Melissa. Tschüss, André. Schönen Nachmittag.
4: Hallo, ich bin die Larissa. Ich komme aus der Schweiz. Ich komme dort aus Rebstein aus der Schweiz. Ich bin 9 Jahre alt. Ich bin in der 3. Klasse und spiele ein Instrument, und zwar Klarinette spiele ich. Und ich bin schon nach den Sommerferien bin ich in die Klarinettenstunde. Ich kann schon gut spielen. Ich habe eine kleine Schwester, die heißt Valerie. Und sie nervt mich manchmal. Meine beste Freundin, die war gestern bei Besuch. Dann haben wir ein bisschen gespielt bei mir und dann sind wir noch zu ihr hoch. Und ich fände es toll, wenn du mir antwortest.

0: Na, das war ja ein tolles Lied, Radino. Radino? Na, was haben wir denn da für ein T-Shirt-Monster? Mit flatternden Armen und ohne Kopf?
1: Sehr lustig. Mama, ich finde den Ausgang nicht.
0: Na, ist ja auch kein Wunder, wenn du den Kopf in einen Ärmel steckst. Komm, ich helfe dir, mein Schatz.
1: Boah, so ist es besser. Was hast du gesagt?
0: Dass das ein tolles Lied war.
1: Finde ich auch. Und das nächste auch.
0: Na, da bin ich ja mal gespannt.

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0: Mama, ich bin bereit.
1: Das sehe ich. Und was bist du, Radino? Ein einsamer Cowboy mit seinem Teddybärpferd?
0: Aber Mama, ich bin der böse Pirat Wiener Würstchen und das ist mein Papagei.
1: Also ja, jetzt wo du sagst. Das heißt, du bist bereit für die nächste Geschichte hier auf mein Kinderradio?
0: Genau.
1: Zwei Lieder noch, dann geht's los.

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0: Feuer in der Feuerwache. Zu Hause bei Norman.
1: Also nochmal. Erst da umklappen, dann noch einmal so falten. Tja, und zuletzt noch an den beiden schrägen Linien falten und dann die beiden Flügelspitzen aufstellen. Das ist doch kinderleicht. Superpilot Norman Price ist mit seinen Maschinen bereit zum Abflug.
0: Während Norman mit seinen Papierfliegern spielt, hält das Feuerwehrauto vor dem Kabeljau-Café. Hauptfeuerwehrmann Steel und Feuerwehrmann Sam steigen aus.
2: Ach, guten Tag, Dennis.
3: Norman.
1: Hey, Feuerwehrmann Sam, guck mal.
2: Ach, wir haben heute keine Zeit für deine Flausen, Norman Price. Heute ist großer Feuerschutztag und Feuerwehrmann Sam und ich haben noch viel zu tun.
4: Immer herein, meine Herren, und nicht auf Norman achten.
3: Tut mir leid. Feuerschutz geht eben vor.
2: Machen Sie sich keine Sorgen, Dillis. Das ist nur eine Routinekontrolle, damit Ihr Supermarkt auch wirklich sicher ist. Denn darum geht's am Feuerschutztag um Sicherheit.
3: Hauptfeuerwehrmann Steel, würden Sie bitte die Leiter festhalten, während ich den Rauchmelder teste?
2: Aber sicher. Denn sicher ist sicher. Testen Sie Ihre Rauchmelder auch regelmäßig, Dillis?
4: Oh ja, ganz regelmäßig. Oh, was ist denn das für ein Piepen? Oh nein,
3: das ist der Testalarm. Der Rauchmelder funktioniert also einwandfrei. Verflixter Funkenflug, was war das denn?
4: Oh, oh Gott, Hilfe, eine Fledermaus greift mich an. Oh Gott, hol sie doch mal.
1: Ach, Mom.
2: Norman Price.
1: Oh nein.
4: Hilfe, schnell.
2: Nur die Ruhe, Dennis. Das ist überhaupt keine Fledermaus, sondern...
0: Oh. Normans Papierflieger.
2: Wie bildschön.
4: Oh, Feuerwehrmann Steel, Sie sind zu freundlich.
2: Was? Nein, als ich bildschön sagte, da meinte ich...
3: Wenn diese Sache geklärt ist, fehlt nur noch eins. Der Notausgang muss geprüft werden.
2: Sehr dringend sogar.
0: Oh. Norman saust durch den Notausgang nach draußen.
3: Fein, der Notausgang funktioniert.
0: Vor der Tür denkt Norman über alles nach.
1: Von Papierfliegern hat der Hauptfeuerwehrmann keine Ahnung. Irgendjemanden muss es doch geben, der sich für meine tolle Flugschau interessiert.
3: Soweit ist alles in Ordnung, Dillis. Aber du solltest vorsichtiger mit den alten Verpackungen sein. Papier und Pappe fangen leicht Feuer und lösen Brände aus.
4: Ach, was würde ich nur ohne Sie beide tun? Zu einem Tässchen Tee sagen Sie doch jetzt nicht nein.
2: Ich meine, vielen Dank, Mrs. Price. Ich denke, Sam und ich sollten jetzt weiterfahren. Wir haben noch viel zu erledigen heute.
0: In der Zwischenzeit schaut Norman bei Mike in der Werkstatt vorbei. Die Gelegenheit, einen Papierflieger zu werfen.
5: Hä? Au! Wie kommt denn der hierher?
0: Norman versteckt sich, wird aber entdeckt.
2: Norman Price!
1: Nein, nicht schon wieder.
0: Kurz darauf spaziert Norman an der Feuerwache vorbei.
1: Ich dachte, heute wäre Feuerschutztag, nicht Norman Price Verfolgungstag. Wenn ich nur einen Ort wüsste, wo Hauptfeuerwehrmann Steel mich nicht stört. Ah, wer hat schon mal von einem Feuerschutztag in einer Feuerwache gehört?
0: Und schon ist Norman in der Feuerwache. Zuerst schaut er, ob die Luft rein ist. Dann schleicht er sich in die Notrufzentrale. Dort faltet er einen der Briefbögen.
1: Hier wird mich Hauptfeuerwehrmann Steel nichts stören. Das ist das allerbeste Flugzeug, das ich je gebaut habe. Jetzt fehlt nur noch jemand, der etwas von Papierflugzeugen versteht.
0: Währenddessen in der Küche der Feuerwache.
6: Schnippi, schnapp, Gemüse hat, das kommt dazu. Ein Topf, viel Topf, I love you. Schnippi, schnapp, jetzt geht's ab, nur kochen noch. Damit stopfe ich im Bauch das Loch. Danke, danke, vielen Dank. Na, Norman?
1: Oh nein!
0: Normans Flieger landet auf dem Herd.
6: Na, was versteckt dich denn heute in meine Küche, Norman Price? Hä?
1: Gar nichts. Na ja, eigentlich wollte ich dir was vorführen. Was richtig Cooles.
6: Du wirst mich nicht an der Nase herumführen, Norman Price. Was du hier suchst, weiß ich ganz genau.
1: Ach ja?
6: Ja, ich weiß, wie gern du alles wegnaschst.
1: Was?
6: Du lässt schön die Finger von meinem Herd und jetzt raus aus meiner Küche. Na los, ja, hoppidi, hoppidi, hopp, hopp, hopp, hopp.
1: Nein, ich wollte doch, ich muss...
7: Ja, ich mach auch.
6: Schnippti, schnapp, Gemüsehack, das kommt dazu. Ein Topf, viel Topf, I love you. Schnippti, schnapp, jetzt geht's ab, nur kochen noch. Damit stopfe ich im Bauch das Loch.
0: Elvis hat den Gasherd angemacht. Von ihm unbemerkt fängt der Papierflieger Feuer. Derweilen versteckt sich Norman in der Notrufzentrale. Ein wenig später fährt das Feuerwehrauto in die Wache ein.
2: Ah, Cridlington, wie sieht es denn mit unserem Essen heute aus? Noch nichts angebrannt, hoffe ich.
8: Ich habe den Eintopf gerade angestellt. In einer Stunde ist er fertig.
2: Ausgezeichnet, Feuerschutz macht nämlich ziemlich hungrig.
0: Da wirft Norman einen Papierflieger.
2: Also wirklich?
7: Hauptfeuerwehrmann Steele.
0: Norman läuft davon.
2: Norman Price, ich habe ein ernstes Wörtchen mit dir zu reden. Nicht übel, dieser kleine Flieger.
0: In der Küche hat sich in der Zwischenzeit ein kleines Feuer ausgebreitet. Vor der Feuerwache trifft Norman Feuerwehrmann Sam.
3: Was ist denn los, Norman?
1: Ach, nichts, Sam.
3: Wie kommst du mit deinen Papierflugzeugen voran?
1: Überhaupt nicht. Niemand sonst in Pontypandy interessiert sich für Papierflieger.
0: Außer dem Hauptfeuerwehrmann, der einen Flieger wirft.
1: Hä? Hm?
3: Was war denn das?
0: Zur gleichen Zeit geht Elvis in die Küche.
8: Oh, ich brenn gleich durch. Oh, das Telefon. Notruf.
9: Notrufzentrale? Wie können wir Ihnen helfen?
8: Feuer! Feuer!
0: Währenddessen zieht der Hauptfeuerwehrmann eine Nachricht aus dem Faxgerät.
2: Feuer in der Küche der Feuerwache?
0: Sofort drückt er den Alarmknopf.
3: Feueralarm! Es geht um Sekunden!
8: Sam! Sam! In der Küche ist Feuer ausgebrochen!
2: Feuer in der Küche der Feuerwache? Ich verstehe.
10: Komm mit, Elvis!
8: Ich komm ja schon!
0: Feuerwehrmann Sam läuft komplett ausgerüstet in die Küche.
3: Stell sofort das Gas ab!
0: Elvis nähert sich dem Feuer und legt den Schalter um.
8: Der Gashahn ist zu!
0: Feuerwehrmann Sam arbeitet mit dem Feuerlöscher.
3: Gut gemacht, Elvis!
0: Endlich, er hat das Feuer gelöscht.
2: Elvis Crittenden, hast du geschlafen? Neben jedem Notausgang steht ein Feuerlöscher.
8: Nein, Sir. Ich war so in Panik. Ja, und mein Eintopf?
0: Der ist schwarz wie ein Stück Kohle.
3: Du hast schon öfter Sachen anbrennen lassen, aber so sehr noch nie.
2: Feuerwehrleute sollten Feuer löschen, Crittenden, und nicht Feuer legen. Ganz besonders nicht am Feuerschutztag.
8: Ich weiß nicht, wie es gekommen ist.
0: Da entdeckt Feuerwehrmann Sam etwas.
3: Da ist etwas, das uns einen Hinweis geben könnte.
2: Aha, ein Papierflugzeug. Vielleicht verrät uns das, wer der Übeltäter ist.
8: Natürlich, das ist Briefpapier. Da steht ja ein Name. Lieber Hauptfeuerwehrmann Steele. Hauptfeuerwehrmann Steele, Sie waren das.
2: Ich war das nicht. Das war Norman. Norman Price.
1: Ach, tut mir leid. Das war ein Versehen. Ich wollte nur jemanden finden, der Papierflieger genauso toll findet wie ich.
0: Hauptfeuerwehrmann Steele versteckt einen Papierflieger hinter seinem Rücken.
2: So ist das also. Nun, vielleicht sollte ich mal mit dem jungen Mann reden, Sam, und ihm da ein bisschen Wind unter den Flügeln machen.
3: Eine gute Idee, Sir. Dann passiert das sicher nicht wieder.
8: Oh, der Arme. Das war ganz bestimmt ein Versehen. Na, hoffentlich schimpft der Hauptfeuerwehrmann nicht zu sehr mit ihm.
3: Keine Sorge, Elvis. Ich glaube, Hauptfeuerwehrmann Steele und Norman haben mehr gemeinsam, als man zunächst denkt.
0: In der Zwischenzeit.
2: Die oberste Regel der Papierfliegerei lautet, immer gut aufpassen, wo man den Flieger hinwirft. Das wird ein Doppellooping.
1: Cool!
2: Der nächste Trick ist der berühmte Schraubentrudler. Ja!
0: Endlich hat Norman jemanden gefunden.
1: Wow! Wie haben Sie denn das gemacht?
0: Der Papierflieger auch so toll findet.
2: Das kommt alles aus dem Handgelenk. Ja, genau. Siehst du, wie er fliegt? Ja.
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0: Mama?
1: Ja, Radino?
0: Kann ich ein Glas Milch?
1: Was, in die Ecke schmeißen? Na, natürlich nicht.
0: Haben natürlich. Bitte, kann ich bitte ein Glas Milch haben?
1: Ach so. Ja, natürlich kannst du ein Glas Milch haben. Warte. Da, bitteschön. Aber Vorsicht, das bricht leicht.
0: Weiß ich doch. Ich kenne mich ja mit Glas aus.
1: Wirklich? Weißt du, was Glas eigentlich ist? Also, woraus es gemacht wird?
0: Glas halt. Was meinst du, woraus es gemacht wird? Glas ist Glas.
1: Ja, und du glaubst, dass Glasflaschen am Feld wachsen und dass die nur geerntet werden im Herbst, oder wie? Nein, Glas wird hergestellt und zwar aus Sand und Kalk zum Beispiel.
0: Was? Aber das ist doch kein Sand. Ich sehe da doch durch und außerdem hätte ich ja sonst Sand zwischen meinen Zähnen.
1: Nein. Der Sand und die anderen Bestandteile werden geschmolzen und zwar bei über 1500 Grad. Unseren Backofen zum Beispiel, den kann man gerade mal auf 250 Grad aufheizen.
0: Also können wir nicht selber Glas backen? Schade.
1: Nein, Glas können wir leider nicht selber machen. Also wenn der Sand und das Ganze dann flüssig ist, dann verbindet sich alles zu einer Masse. Und die Masse, die wird dann geformt. Entweder von Maschinen in einer Fabrik oder von Glasbläsern. Die formen dann ganz vorsichtig Gläser draus. Die halten das, das ist vorne ganz, ganz heiß, das Glas, diese Masse. Und durch Drehen und durch Reinblasen und Abkühlen und wieder Erhitzen wird es dann ein Glas oder ein Gegenstand aus Glas. Das ist richtige Kunst.
0: Voll Dino cool. Und wenn es runterfällt und kaputt ist, wo kommt das dann hin?
1: Dann bringt man die Scherben in den Glascontainer. Und dieses Altglas, das wird dann auch wieder eingeschmolzen und da wird ein neues Glas draus.
0: Dino praktisch. Dann ist es ja eh nicht so schlimm, wenn es runterfällt.
1: Naja, Glas ist sehr, sehr scharf und da kannst du dich dran verletzen und deshalb musst du sehr, sehr aufpassen mit Glas. So, aber jetzt trinke mal deine Milch aus und die Kinder daheim bekommen das nächste Lied, okay?
0: Genau.

0: Hallo, sag mal, bist du gern unterwegs, um Abenteuer zu erleben? Na wunderbar, wir haben jetzt nämlich wieder einige Tipps und vielleicht ist ja was für dich dabei.
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2: Hallihallo, hier ist der David. Dieser Sommer ist einfach fantastisch. Komm zum Kinderfest im Wilhelmsdorfer Park im 12. Bezirk in unserer Bundeshauptstadt Wien. Mitmachen, miträtseln, singen und tanzen. Ein buntes Spiel- und Spaßprogramm wartet da auf dich. Sei am 15. August ab 10:30 Uhr vormittags ganz ohne Anmeldung und kostenlos mit dabei. Du willst die europäische Sumpfschildkröte, Smaragdeidechsen oder den Feuersalamander ganz von nah betrachten und alles über diese faszinierenden Tiere herausfinden? Dann komm doch in den Sommerferien ins Haus für Natur in der niederösterreichischen Landeshauptstadt St. Pölten. An den tierischen Dienstagen bekommst du dort immer um 11:30 Uhr mittags und um 14:00 Uhr nachmittags eine interessante Führung für alle Kinder unter 7 Jahren sogar gratis. Alle Infos findest du auch auf museumnoe.at. Geh auf Rätselrallye und finde das Lösungswort heraus. In den Blumengärten Hirschstetten in unserer Bundeshauptstadt Wien. Noch bis 16. August an verschiedenen Tagen von 9 bis 6 am Abend. Alle Infos dazu gibt's auf wien.gv.at/freizeit. Und wenn du auch einen Tipp für eine tolle Kinderveranstaltung hast, dann gib uns doch bitte Bescheid auf www.meinkinderradio.at.
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6: Hallöle André, ich bin

0: Marvin und komme aus Kapfenberg. Du wolltest doch heute einen Witz hören. Also, eine Banane und eine Zigarette treffen sich. Sagt die Banane, mir geht's so schlecht. Als erstes schälen die Menschen mein Äußeres und dann essen sie mein Inneres. Sagt die Zigarette, glaubst du, mir geht's besser? Als erstes zünden sie meine Haare an und dann nuckeln sie an meinem Popo. Tschüss!
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3: Ich freue mich.

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5: Aus dem Nachrichtenstudio begrüßt dich der David. Servus. Dem Amazonas-Regenwald geht es so gut wie schon lange nicht mehr. Der Amazonas-Regenwald ist der größte Regenwald der Welt. Er liegt in Südamerika und ist etwa 65 Mal so groß wie Österreich. Hier leben jede Menge Tiere, überall wachsen Bäume und es gibt ganz viel Wasser. Lange Zeit war dieser Wald in großer Gefahr. Viele Bäume sind gefällt worden, um Platz für Landwirtschaft zu schaffen. Menschen haben dort auch illegal nach Gold gegraben. Das hat der Natur großen Schaden zugefügt. Jetzt kommt aber die gute Nachricht aus Brasilien. Die Abholzung am Amazonas ist so niedrig wie seit 10 Jahren nicht mehr. Das ist ein großer Erfolg. Brasilien will die Abholzung in den nächsten 4 Jahren sogar ganz beenden. Das ist wichtig, denn der Amazonas-Regenwald beeinflusst das Klima auf der ganzen Welt. Wenn es dem Regenwald besser geht, geht es letztendlich uns allen besser. Die Feuerwehr in unserem Nachbarland der Schweiz musste in den vergangenen Wochen ungewöhnlich oft ausrücken. In der Stadt Luzern in der Schweiz ist etwas Verrücktes passiert. Die Brandmelder an der berühmten Kapellbrücke haben 19 Mal Alarm geschlagen. Die Feuerwehr musste jedes Mal ausrücken. Doch wenn die Feuerwehrleute dann angekommen sind, hat es keinen Brand zu löschen gegeben. Es waren nur Fehlalarme. Die Verwunderung war natürlich groß. Jetzt gibt es endlich eine Antwort darauf. Forscherinnen und Forscher haben die Brandmelder nämlich untersucht und herausgefunden, Spinnen haben die Fehlalarme verursacht. Es geht um die Brückenkreuzspinne. Sie ist etwa 1 Zentimeter groß und eigentlich völlig harmlos. Aber irgendwie krabbeln diese winzigen Tiere in die Brandmelder hinein und lösen damit Alarm aus. Warum die Spinnen das machen, das wissen die Fachleute noch nicht. Die längeren Badezeiten werden um eine Woche verlängert. In unserer Bundeshauptstadt Wien bleiben 4 Freibäder länger offen als geplant. Das Kongressbad in Otterkring, das Laherbergbad in Favoriten, das Brigittenauer Bad und das Strandbad Alte Donau haben jetzt bis 8:30 am Abend geöffnet. Badeschluss ist eigentlich um 8 Uhr. Ursprünglich sollte diese Verlängerung nur bis zum 9. August gelten. Jetzt wird sie aber bis zum 16. August verlängert. Der Grund? Die Hitze. Die Temperaturen sind weiterhin sehr hoch und stellen eine große Belastung dar. Viele Menschen suchen Schutz und Abkühlung in den Freibädern. Die Wettervorhersage zeigt, dass die Temperaturen in den nächsten Tagen teilweise deutlich über 30 Grad liegen. Da ist ein erfrischendes Bad besonders willkommen.
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6: heute ist es wieder soweit. Es wird gehämmert, geklebt und geschnitten. Hallihallo, willkommen in Radios Werkstatt. Heute wird spannend, weil heute bauen wir unseren eigenen kleinen Werkzeugtisch. Das nennt man übrigens auch Toolboard. Diesen Werkzeugtisch können wir gleich für unsere nächsten Projekte verwenden, weil damit schaffen wir Ordnung in unserer Werkstatt. Dort steckt man dann zum Beispiel den Schraubenzieher rein und den Hammer, den Pinsel und was wir halt sonst noch so brauchen. Also los geht's mit unserem Werkzeugtisch. So, da haben wir schon unsere Bauanleitung. Wir brauchen dazu glatt Kantbretter, Flachfräsbohrer, eine Akkubohrmaschine, Schraubzwingen, Unterlegescheiben, Schrauben und Wäscheklammern. Na, da bin ich aber gespannt, wozu wir das alles brauchen. Aber das wird uns dann sicher der David erklären.
7: Ja, hallo, auch von meiner Seite. Und während du unseren Hörerinnen und Hörern erklärt hast, was wir heute bauen werden, habe ich jetzt inzwischen schon mal alles zurechtgelegt.
6: Also, was machen wir als erstes?
7: Naja, in der Bauanleitung steht, dass wir als erstes mit dem Flachfräsbohrer Löcher in unser Brett bohren. Aber damit wir das machen können, müssen wir zuerst messen und die Löcher anzeichnen. So, und der letzte Punkt.
6: Und jetzt kommen die Löcher rein.
7: Ja, aber bevor wir jetzt wirklich den Bohrer ansetzen und losbohren, müssen wir unter unser Werkstück was unterlegen, was auch kaputt werden darf. Und zwar ein sogenanntes Opferstück. Das brauchen wir, weil wir ja durch das Holz durchbohren. Und der Bohrer kommt ja auf der anderen Seite auch wieder raus. So, jetzt aber wird gebohrt. Du kannst inzwischen schon die Kanten von den Holzfüßen abschleifen. Da, hier, da ist das Sandpapier.
6: Alles klar.
7: Jetzt, wo wir alle unsere Werkstücke vorbereitet haben, können wir sie zusammenschrauben. Dafür spannen wir unser Brett mit den Löchern und einen Fuß mit einer Schraubzwinge zusammen, bohren zwei Löcher vor und schrauben sie zusammen.
6: Ja, das Gleiche machen wir jetzt noch auf der anderen Seite.
7: Genau, sonst steht unser Werkzeugtisch ja nicht.
6: Hey, aber wozu brauchen wir eigentlich jetzt noch die Wäscheklammern?
7: Ja, damit wir unsere Socken aufhängen können.
6: Was?
7: Nein, Spaß beiseite. Schau, da in der Bauanleitung sieht man es ja eh. Die schrauben wir noch oben auf die Oberseite. Die werden dann später unser Werkzeug halten, damit es nicht durch das Loch fällt, das wir vorhin gebohrt haben.
6: Dann sind es ja eigentlich keine Wäscheklammern mehr, sondern Werkzeugklammern.
7: Dann sagen wir von mir aus auch Werkzeugklammern. Gerne.
6: Also ich finde, unser Projekt schaut schon ganz gleich aus wie auf der Bauanleitung.
7: Stimmt, aber eins gibt's jetzt trotzdem noch zu tun.
6: Richtig, verzieren!
7: So ist es. Wer möchte, der gibt seinem Werkzeugtisch noch einen individuellen Touch, also eine persönliche Note.
6: Jetzt sind wir jedenfalls gerüstet für unsere nächsten Bauprojekte. Und ich habe mir schon was ausgedacht.
7: Ja, da bin ich mir sicher. Und ich muss sagen, ich freue mich schon drauf, wenn wir dann unser neues Toolboard im Einsatz testen können.
6: Ich mich auch. Danke fürs Zuhören und bis zum nächsten Mal.
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0: Es war einmal, vor gar nicht allzu langer Zeit, an einem wunderschönen Frühlingstag.
1: Ben, unser Bruder, hatte an dem Tag Geburtstag. Er wurde 9 Jahre alt und wir wollten ihm ein herrlich aufregendes Fest bereiten, das er niemals vergessen würde.
0: Aufregend wurde es auf jeden Fall und herrlich dann, Gott sei Dank, am Ende auch.
1: Ach ja, wir haben uns noch gar nicht vorgestellt. Ich heiße Hanni.
0: Und ich bin Fanny. Wir sind 2 der 7 Geißlein, genauso wie Ben, Mini, Lilly, Emil und Joe.
2: Was wünschst du dir eigentlich?
3: Ja, was wünschst du dir?
4: Sicher einen Roller.
5: Oh ja, einen ganz schnell.
6: Mit dem du zur Schule fetzen kannst.
7: Oh, einen Roller hätte ich auch gerne.
8: Nein, Roller wünsche ich mir keinen.
9: Dann vielleicht ein Musikinstrument?
10: Eine Gitarre.
11: Oder ein Klavier.
7: Oh, ein Klavier hätte ich auch gerne.
8: Mm-mm, kein Instrument.
12: Ich hab's etwas super Leckeres zum Essen.
13: Mit ganz viel Schokolade.
7: Oh, ganz viel Schokolade hätte ich auch gerne.
8: Nein, auch nicht.
14: Oh Mann, jetzt mach's nicht so spannend.
15: Genau, los, raus damit.
16: Jetzt sag schon, was du dir wünschst.

0: Und es war noch aus einem anderen Grund ein ganz besonderer Tag.
1: Unsere Geißmama wollte nämlich für das Geburtstagsfest noch Köstlichkeiten wie frische Rüben, besonders saftige Äpfel und knackige Maiskolben im Wald besorgen. Sie war der Meinung, dass wir groß genug waren, um in der Zeit, während sie weg war, auf uns selber aufzupassen.
0: Ihr könnt euch vorstellen, wie stolz wir in diesem Moment waren. Doch bevor sie ging, warnte sie uns noch vor der größten Gefahr des Waldes:
2: dem bösen Wolf.

0: Aber keine Sorge, Kinder. An seiner tiefen, rauen Stimme und seinen schwarzen Pfoten werdet ihr ihn gleich erkennen.
1: Dann gab unsere Mama jedem von uns noch einen Kuss auf die Stirn und verließ das Haus.
0: Wir fühlten uns so stark und erwachsen wie noch nie zuvor. Doch das sollte sich bald ändern.

0: Als es im nächsten Augenblick klopfte, dachten wir noch, es sei unsere Mutter, die etwas vergessen hatte. Doch da ertönte plötzlich diese Stimme. Tief, falsch, rau und gefährlich.
1: Macht auf, ihr lieben Kinder. Eure Mutter ist da und hat jedem von euch etwas mitgebracht.
2: Wir erkannten sofort, dass es nicht unsere Mutter war.
0: Ihre Stimme war hell und lieblich. Diese Stimme war alles andere als das.
2: Wir wussten sofort,
1: es war der böse Wolf.
2: Die Türe blieb verschlossen und wir waren sehr stolz auf uns.

0: Nach dem Geburtstagsüberraschungslied für Ben war unsere Angst wie verflogen.
1: Doch da klopfte es wieder an der Tür.
2: Macht auf, ihr lieben Kinder, eure Mutter ist da und hat jedem von euch etwas mitgebracht.
1: Diesmal war die Stimme hell und lieblich.
0: Wir sollten später erfahren, dass der Wolf Kreide gefressen hatte. Kreide aus unserer Schule.
1: Er hatte nämlich dem Schulwirt gedroht, ihn mit Haut und Haaren zu fressen, falls er ihm die Kreide nicht aushändigen würde.
0: Die Kreide machte seine Stimme ganz hell und fein. Wir wären fast auf ihn reingefallen.
1: Aber eben nur fast, denn er hatte eine Kleinigkeit vergessen. Die Pfote, mit der er an unser Fenster klopfte, war schwarz und nicht weiß wie die unserer Mutter.
3: Wir machen nicht auf!
4: Du bist nicht unsere Mutter!
5: Wir wissen, wer du bist!
6: Wir haben dich an deiner Pfote erkannt!
7: Die Pfote unserer Mutter ist weiß!
8: Deine ist schwarz!
9: Du bist der böse Wolf!
0: Die Türe blieb verschlossen und wieder waren wir stolz, dass wir diese Situation so gut gemeistert hatten.

0: Doch der Wolf ließ nicht locker.
1: Und er besaß jetzt nicht nur eine gespaltene Stimme, sondern auch eine helle Pfote.
0: Er hatte diesmal dem Bäcker gedroht, ihn mit Haut und Haaren zu fressen, damit er ihm Mehl auf seine Pfote gibt.
1: Aus Angst hatte dieser das natürlich getan. Und so wartete der Wolf nur auf den richtigen Moment, um zuzuschlagen. Hungriger, gieriger und grausamer als jemals zuvor.

0: Die Stimme war hell und auch die Pfote war weiß, als wir sie im Fenster sahen.
1: Diesmal musste es unsere Mutter sein, die endlich wieder zurückgekehrt war. Da waren wir uns sicher.
2: Mama, du bist wieder da!
1: Erleichtert und überglücklich öffneten wir die Türe.
0: Wer aber hereinkam, das war der böse Wolf.
1: Wir schrien so laut wir konnten, doch niemand hörte uns.
0: Es war schrecklich.
1: Wir wollten uns verstecken, doch der Wolf war überall.
0: Er fand Fanny unterm Tisch.
1: Honey unterm Bett.
0: Lilly hinterm Ofen.
1: Emil in der Küche.
0: Joe unter der Waschschüssel.
1: Und Minnie im Schrank.
0: Nur Ben fand er nicht. Er hatte sich im Uhrenkasten versteckt.
1: Uns andere verschlang er so schnell er nur konnte.
0: Danach wurde er müde und schläfrig.
1: Er legte sich in Mamas Bett und schlief sofort ein.
0: Als Ben den Wolf schnarchen hörte, stieg er ganz leise und vorsichtig aus seinem Versteck, verließ das Haus und machte sich auf die Suche nach unserer Mutter.

0: Mama, es ist etwas so Schreckliches passiert. Der Wolf, der böse, böse Wolf, er hat alle aufgefressen, mit Haut und Haar, genau wie du es gesagt hast. Seine Stimme war freundlich und hell und seine Pfote war weiß. Da dachten wir, es seist du, und haben die Tür geöffnet. Dann ging alles ganz schnell. Es war schrecklich. Jetzt liegt er mit vollem Bauch in deinem Bett. Mich hat er nur nicht gefressen, weil ich mich im Uhrenkasten versteckt habe.
1: Voller Sorge, mit Tränen in den Augen, eilten sie so schnell sie konnten nach Hause.
2: Dort fanden sie den Wolf, nach wie vor laut schnarchend, tief und fest schlafend, im Bett liegen.
1: Doch was war das? In seinem mächtigen Bauch regte sich etwas.
2: Sollten alle Geißlein vielleicht noch am Leben sein?
3: Oh ja, das waren wir.
1: Und wie wir das waren. Der Wolf hatte uns in seiner Gier als Ganzes hinuntergeschluckt.
2: Ben brachte unserer Mutter die Schere und das Nähzeug.
1: Es dauerte gar nicht lange, bis wir wieder das Licht der Welt erblickten.

0: Was rumpelt und bumpelt in meinem Bauch herum? Ich meinte, es wären 6 Geißlein, so sind es lauter Wackersteine.
1: Da hatte er recht. Es waren lauter Wackersteine. Um genau zu sein, 7 große und schwere. Und sie machten ihn durstig.
2: Es fiel ihm gar nicht leicht, zum Brunnen zu gelangen. Und als er sich über den Brunnenrand beugte, um zu trinken, zogen ihn die Steine in die Tiefe.
1: Zuerst hörten wir noch schreien. Doch dann war es plötzlich still. Ganz still.

0: Dies war die Geschichte unserer Geistfamilie und unsere Erfahrung mit dem bösen Wolf. Sie hat uns stärker, mutiger und vor allem vorsichtiger gemacht.
1: Denn nicht immer ist alles so, wie es scheint. Merkt euch das.
0: Wollt ihr wissen, was mit dem bösen Wolf passiert ist? Irgendwie hat er es geschafft, sich sowohl von den Steinen in seinem Bauch als auch aus dem Brunnen zu befreien.
1: Die ganze Sache hat ihm jedoch so zugesetzt, dass er von nun an kein Fleisch mehr vertrug und zum Vegetarier wurde.
0: Er ernährte sich nur noch von Früchten, Blättern und Nüssen.
2: Bedrohung war er keine mehr.

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2: Hallo, da ist die Ines. Radfahren macht Spaß. Und wenn du in der Bundeshauptstadt Wien lebst, kannst du es kostenlos lernen. Und zwar bei einem der Radfahrtrainings für Kinder zwischen 3 und 12 Jahren. Die finden samstags von 9 Uhr vormittags bis 3 am Nachmittag statt. Und zwar auf dem Radübungsplatz am Schöpfwerk. Sonntags zur selben Uhrzeit im Radmotorikpark Kaisermühlen sowie am Radübungsplatz Stadion. Komm einfach vorbei, gratis Leihräder und Leihhelme gibt's da auch für dich. Viel Spaß beim Radfahren üben. Komm und spiel mit. Bis Ende August gibt es in der Landeshauptstadt Graz im Bundesland Steiermark tolle kostenlose Angebote für Kinder. Besonders beliebt sind die Wiki Spielmobile, die gratis Spielbetreuung direkt in den Grazer Parks anbieten. Zum Beispiel am 31. August am Spielplatz Volksgarten oder auch im ORF-Park. Mach dir einen lustigen, bunten Nachmittag. Ab 3 Uhr geht's los. Basteln, spielen, tanzen, singen. Ja, ganz schön was los beim Bastelbienenclub in der Westfield Shopping City Süd im Bundesland Niederösterreich. Für Kinder ab 4 Jahren gibt's von 2 Uhr bis 5 Uhr nachmittags ein kostenloses, buntes Spiel- und Spaßprogramm. Der nächste Termin ist am 2. September. Komm doch einfach vorbei. 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

Spiel zu Ende, Hahn wieder eingepackt. Los geht's! Heute ist Off-Day, freier Tag. Wir müssen uns einen Schlafplatz suchen. Das heißt, zelten!

0: aus.
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6: Hallihallo, am Mikrofon begrüßt dich der David. Im Bundesland Oberösterreich ist ein Reh aus einem Springbrunnen gerettet worden. Es war in große Schwierigkeiten geraten. Das Tier hat wahrscheinlich nach Wasser gesucht und ist in einen Springbrunnen in Alkofen gesprungen. Der Brunnen ist etwa 1,5 Meter tief. Das Problem ist, dass die glatte Betonumrandung für das Reh zu rutschig war. Es konnte sich nicht selbst aus dem Brunnen befreien und wurde immer erschöpfter. Die Feuerwehr Alkofen ist dann ausgerückt, um zu helfen. Ein Feuerwehrmann ist in den Brunnen hinabgestiegen und hat das erschöpfte Tier vorsichtig gepackt. Gemeinsam mit seinen Kolleginnen und Kollegen hat er das Reh wieder nach oben gebracht. Kaum war es befreit, ist das Reh auch schon davongesprungen. Es war zwar noch müde von den Strapazen, hat sich aber schnell einen schattigen Platz unter einem Baum gesucht, um sich auszuruhen. Laut Feuerwehr geht es dem Tier wieder gut. Ein Taucher hat versucht, einen neuen Rekord aufzustellen. Ein 29 Jahre alter Taucher aus unserem Nachbarland Deutschland namens Minja Marinkovic wollte einen Rekord brechen. Er hat versucht, 85 Meter tief zu tauchen, ganz ohne Sauerstoffflasche. Das nennt sich Apnoe-Tauchen. Beim Apnoe-Tauchen hält man einfach die Luft an und taucht ab. Das erfordert viel Training und ist auch gefährlich. Er hat seinen Versuch in einem bayerischen See gewagt. Taucherinnen und Taucher haben ihn genau überwacht und Rettungstaucher waren auch mit dabei. Der Taucher hat es auch bis auf 85 Meter Tiefe geschafft. Es war sehr kalt und sehr dunkel, hat er später dann erzählt. Beim Auftauchen hat er aber kurz das Bewusstsein verloren, weil sein Körper zu wenig Sauerstoff bekommen hat. Deshalb ist sein Rekordversuch leider gescheitert. Aber ihm geht's gut und er gibt auf keinen Fall auf. Er will es bald noch einmal probieren. Schnecken können ihren Schleim einfach umwandeln. Forscherinnen und Forscher haben das jetzt genauer untersucht. Eine Schneckenart produziert mindestens 5 verschiedene Schleimarten. Manche sind schmierig, damit die Schnecke rutschen kann, andere sind klebrig zum Festhalten. Es gibt sogar einen gelben Abwehrschleim, der ist so dehnbar und reißfest, dass die Schnecke damit über Messerklingen kriechen kann, ohne sich zu verletzen. Der Schleim besteht aus einem besonderen Protein namens Kollagen, Calcium und Zucker. Je nachdem, wie die Schnecke den Schleim zusammenmischt und bearbeitet, etwa durch Schichten oder indem sie Luft hineinbläst, entstehen ganz unterschiedliche Schleimarten. Wissenschaftlerinnen und Wissenschaftler interessieren sich für diesen Schneckenschleim, weil man daraus vielleicht eines Tages bessere medizinische Kleber für Wundbehandlung entwickeln könnte.
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2: Ah, ich freue mich schon so auf diese Stunde. Ich habe so Dino-tolle Lieder für dich vorbereitet. Und eine Geschichte gibt's auch. Ist ja Dino klar. Viel Spaß zu Hause bei Radino.
7: Hey André,
0: Seht ihr diese Kuda? Caramba, die kommt aus Kuba. Dort gibt es eine Kuhfabrik. Da baut man Kühe Stück für Stück. Und das geht so.

0: und aus, das war's für heute. Jetzt gibt's keine Musik mehr.
1: Was?
0: War doch nur Spaß. Jetzt gibt's wieder eure Lieblingsmusik.
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3: 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Alles klar? 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
1: Rose!

0: So, jetzt gibt's mal ein Lied nur für Oma und Opa. Und danach geht's gleich wieder weiter mit richtig guter Kindermusik.
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0: Hallo und schön, dass du da bist.
1: Hier gibt's Kindermusik und Geschichten und Kinderlieder.
0: Hast du schon gesagt, Radino.
1: Aber es gibt ja so viele Lieder und so viel Kindermusik. Das kann man ruhig ganz Dino oft sagen. Und Tipps gibt's auch.
0: Genau. Was haben wir denn da zum Beispiel? Spieltipps zum Beispiel oder unseren Kochtipp. Dann gibt's den Kinderkalender mit ganz vielen Ausflugsideen.
1: Und den Kindertipp.
0: Genau, da ist alles Mögliche dabei. Zum Beispiel, wenn ein neues, tolles Buch erscheint.
1: Oder wenn ein Dino-cooler Film ins Kino kommt.
0: Genau, oder auch mal ein Basteltipp. Und dann gibt's bei uns jede volle Stunde, also um 7 und um 8, um 10 und um 12 Uhr und so weiter, da gibt's die Kindernachrichten. Da weißt du dann immer, was los ist in der Welt.
1: Ja, und die Mini-Disco gibt's ja auch noch.
0: Ja, stimmt, da dürfen wir natürlich nicht drauf vergessen. Die Mini-Disco mit André ist immer von 4 bis 6 Uhr am Nachmittag. Also das ist schon, bei uns auf mein Kinderradio ist wirklich immer was los. Und jetzt geht's auch schon wieder weiter. Viel Spaß!

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0: Hallo, ich bin's, Radino, und ich bin gerade mitten in der Arbeit. Ich sag's dir, das ist Dino anstrengend.
1: Na, Radino, so schlimm ist das jetzt aber auch wieder nicht.
0: Oh.
1: Weißt du, Radino hilft mir heute ein bisschen. Wir machen unsere Schneidbretter sauber. Ihr habt ja vielleicht auch solche daheim aus Holz, um Gemüse zu schnippeln. Und diese Brettchen, die kann man ja nicht einfach in den Geschirrspüler stecken. Die kann man nur selber abwaschen. Und hin und wieder machen wir sie dann ganz besonders sauber.
0: Weil sonst nämlich Dino grauslich ist, da drauf was zu schnippeln.
1: So ist es. Und in Wirklichkeit macht es Radino eh total Spaß, mir da zu helfen. Weil zuerst muss er das Brett nämlich mit einer halben Zitrone einreiben und dann auch noch mit Zahnpasta. Das lässt man dann eine Zeit lang einwirken und dann wascht man das Ganze wieder gut runter. In der Sonne trocknen lassen und schon sind die Holzbretter wieder blitzesauber.
0: Jetzt kommt die Zahnpasta. Juhu!
1: Na, ich sag's ja.

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Judiths erste Reiterrallye. Eigentlich ist längst Schlafenszeit, doch Judith ist immer noch hellwach. Morgen ist es endlich soweit. Ihre erste Reiterrallye mit Krümel, ihrem dicken weißen Pony. Judith hat schon ganz weiche Knie. Wenn nur alles gut geht. Judiths Mutter steckt den Kopf durch die Tür. Aufgeregt? Fragt sie schmunzelnd. Du und Krümel, ihr seid doch ein gutes Team. Ja schon, aber die anderen sind bestimmt viel schneller als wir, sagt Judith leise. Judiths Mutter lacht. Wenn du dich da mal nicht täuscht. Als Judith am nächsten Morgen zu Krümel kommt, traut sie ihren Augen kaum. Krümel, wie siehst du denn aus? Voller Dreck von Kopf bis zu den Hufen. Krümel scheitert sich weiter zu stören. Zur Begrüßung wiehert er Judith leise an. Judith greift zu ihren Bürsten und schrubbt und rubbelt, was das Zeug hält. Zum Schluss bindet sie Krümel noch eine Schleife in die Mähne. Gesattelt und gezäumt kann es nun endlich an den Start gehen. Vor lauter Arbeit bleibt Judith gar keine Zeit mehr, an die Rallye zu denken. Am Start warten schon Andrea, Claudia, Tini und Kerstin mit ihren Ponys. »Wo warst du denn so lange?« ruft Kerstin. Alle sind schon richtig aufgeregt und auch die Ponys scharren schnaubend mit den Hufen. Als endlich das Startzeichen gegeben wird, stürmen alle los. Alle. Bis auf Krümel. Der trabt langsam zur ersten Aufgabe, dem Eierlauf. Behutsam balanciert Judith das rohe Ei auf ihrem Löffel und schafft es bis zum Ende der Strecke. Nicht alle haben so viel Geschick und der Rasen ist orange-gelb gesprenkelt. Sogar Tinis Pony Goofy hat etwas Ei abbekommen. Weiter geht es mit Sackhüpfen. Krümel folgt der hopsenden Judith unverdrossen und versucht nur hin und wieder am Gras zu naschen. Mulle aber, Kerstins Pony, springt verdutzt von einem Huf auf den anderen. So seltsam bewegt sie sich doch sonst nicht. Als letztes folgt der Slalom um die Bäume. Mit Krümels unerschütterlicher Ruhe ist das kein Problem. Trotzdem sind die anderen schon viel weiter. »Schneller, Krümel!« ruft Judith. Aber Krümel trottet einfach ruhig weiter und schnappt hier und da nach einem Blatt. Langsam zweifelt Judith daran, dass sie das Ziel noch rechtzeitig erreichen. In dem Tempo werden sie die anderen nie einholen. Da spitzt Krümel plötzlich die Ohren, weitet die Nüstern und fällt in einen schnellen Galopp. Judith ist begeistert. So flott ist Krümel schon lange nicht mehr galoppiert. Was ist denn in den gefahren, wundern sich die anderen, als Krümel angeschnauft kommt. Des Rätsels Lösung findet sich hinter der Ziellinie. Dort steht nämlich Judiths Mutter und schwenkt verlockend eine goldgelbe Banane hin und her. Ein Glück, findet Andrea, denn so kommen die Freundinnen doch noch zusammen ins Ziel. Zur Belohnung bekommt jedes Pony eine Banane. Ich wusste gar nicht, dass Ponys Bananen mögen, wundert sich Claudia. Die fressen so einiges, meint Judiths Mutter lächelnd. Aber am allerliebsten haben sie eine Wiese mit saftigem Gras und leckeren Blumen. Und die haben sie sich heute wirklich verdient.

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0: kurz unterhalten.
1: Du, Mama?
2: Ja, Radino?
1: Was hast du eigentlich als Kind so gemacht, wenn dir langweilig war?
2: Also ich bin zum Beispiel gern mit meinen Freundinnen Gummihupfen gegangen, kennst du das?
1: Gummi was?
2: Na, Gummihupfen. Da haben wir ein langes Gummiband zwischen zwei Mädchen gespannt und die dritte, die ist dann über diesen Gummiband gesprungen.
1: Ich verstehe gar nichts. Das macht Spaß.
2: Na klar. Weißt du was, ich zeig's dir einfach einmal. Aber jetzt kommen erst einmal unsere Tipps für die Freizeit. Auch ein

0: Übungsplatz Stadion. Komm einfach vorbei. Gratis Leihräder und Leihhelme gibt's da auch für dich. Viel Spaß beim Radfahren üben. Komm und spiel mit. Bis Ende August gibt es in der Landeshauptstadt Graz im Bundesland Steiermark tolle kostenlose Angebote für Kinder. Besonders beliebt sind die Wiki-Spielmobile, die gratis Spielbetreuung direkt in den Grazer Parks anbieten. Zum Beispiel am 31. August am Spielplatz Volksgarten oder auch im ORF-Park. Mach dir einen lustigen, bunten Nachmittag. 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Ja, ganz schön was los beim Bastelbienenclub in der Westfield Shopping City Süd im Bundesland Niederösterreich. Für Kinder ab 4 Jahren gibt's von 2 Uhr bis 5 Uhr nachmittags ein kostenloses, buntes Spiel- und Spaßprogramm. Der nächste Termin ist am 2. September. Kommt doch einfach vorbei. Ja, und wenn auch du einen dinotastischen Tipp für uns hast, wo was los ist in Österreich, dann melde dich gerne auf meinkinderradio.at.
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13: Am Mikrofon ist der David. Hallo. Ein Taucher hat versucht, einen neuen Rekord aufzustellen. Ein 29 Jahre alter Taucher aus unserem Nachbarland Deutschland namens Minja Marinkovic wollte einen Rekord brechen. Er hat versucht, 85 Meter tief zu tauchen, ganz ohne Sauerstoffflasche. Das nennt sich Apnoe-Tauchen. Beim Apnoe-Tauchen hält man einfach die Luft an und taucht ab. Das erfordert viel Training und ist auch gefährlich. Er hat seinen Versuch in einem bayerischen See gewagt. Taucherinnen und Taucher haben ihn genau überwacht und Rettungstaucher waren auch mit dabei. Der Taucher hat es auch bis auf 85 Meter Tiefe geschafft. Es war sehr kalt und sehr dunkel, hat er später dann erzählt. Beim Auftauchen hat er aber kurz das Bewusstsein verloren, weil sein Körper zu wenig Sauerstoff bekommen hat. Deshalb ist sein Rekordversuch leider gescheitert. Aber ihm geht's gut und er gibt auf keinen Fall auf. Er will es bald noch einmal probieren. Im Bundesland Oberösterreich ist ein Reh aus einem Springbrunnen gerettet worden. Es war in große Schwierigkeiten geraten. Das Tier hat wahrscheinlich nach Wasser gesucht und ist in einen Springbrunnen in Alkofen gesprungen. Der Brunnen ist etwa 1,5 Meter tief. Das Problem ist, dass die glatte Betonumrandung für das Reh zu rutschig war. Es konnte sich nicht selbst aus dem Brunnen befreien und wurde immer erschöpfter. Die Feuerwehr Alkofen ist dann ausgerückt, um zu helfen. Ein Feuerwehrmann ist in den Brunnen hinabgestiegen und hat das erschöpfte Tier vorsichtig gepackt. Gemeinsam mit seinen Kolleginnen und Kollegen hat er das Reh wieder nach oben gebracht. Kaum war es befreit, ist das Reh auch schon davongesprungen. Es war zwar noch müde von den Strapazen, hat sich aber schnell einen schattigen Platz unter einem Baum gesucht, um sich auszuruhen. Laut Feuerwehr geht es dem Tier wieder gut. Die Trockenheit bringt spannende Dinge zutage. Normalerweise ist es unmöglich, auf dem Boden der Donau spazieren zu gehen. Dort fließt klarerweise Wasser. Doch gerade ist die Donau an vielen Stellen so ausgetrocknet, dass Menschen auf ihrem Grund wandern können. Die Donau ist einer der bekanntesten Flüsse Europas und fließt durch viele Länder, auch durch Österreich. Hitze und Dürre haben sie so stark ausgetrocknet wie noch nie. Das ist ein großes Problem für die Natur und auch für Schiffe, die Waren transportieren. Gleichzeitig zeigt sich jetzt aber etwas Faszinierendes. Auf dem Flussboden liegt eine Menge spannender Dinge, die sonst vom Wasser verborgen sind. Einiges liegt schon seit etwa 80 Jahren dort, aus dem Zweiten Weltkrieg. Forscherinnen und Forscher haben Schiffe, ein Motorrad und sogar Knochen von Soldaten entdeckt. Im Land Bulgarien hat man sogar noch ältere Knochen gefunden, von einem Mammut. Es sind ein Unterkiefer, zwei Stoßzähne und eine Rippe. Der Flussboden erzählt also die Geschichte dessen, was dort alles passiert ist.
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7: Hallo, ich bin die Anna und heute erzähle ich dir, warum du vorsichtig mit Fotos und Videos umgehen solltest. Mit dem Handy Fotos und Videos machen ist echt lustig, egal ob mit dem eigenen Handy oder mit dem von Mama oder Papa. Und sicher willst du deine Fotos dann auch herzeigen, nicht nur den Menschen, die gerade um dich herumstehen. Wenn du sie weiterschickst, nennt man das Teilen. Teilen kannst du zum Beispiel so: als Nachricht an jemanden schicken, in einer App, also einem kleinen Programm hochladen, in einem Spiel oder Chat posten oder in einer Gruppe zeigen, wie zum Beispiel einer Familiengruppe. Puh, ganz schön viele Möglichkeiten. Und natürlich kann da auch mal was schiefgehen. Denn alles, was du verschickst oder hochlädst, können andere Menschen sehen und manchmal sogar weiterschicken. Genau deshalb ist Vorsicht super wichtig. Als erstes fragst du immer, bevor du jemanden fotografierst, egal ob Freundinnen oder Freunde oder Erwachsene. Wenn jemand nicht fotografiert werden möchte, ist das völlig okay. Nein heißt eben nein. Und beim Weiterschicken musst du dann auch nochmal fragen, ob das allen auch recht ist, die auf dem Foto oder Video drauf sind. Beim Weiterschicken gilt außerdem nur an Menschen, die du wirklich kennst. Mama, Papa, Oma, Opa oder gute Freundinnen und Freunde. Nicht an Fremde in Spielen oder Chats schicken. Dort weiß man nie, wer wirklich dahinter steckt. Teile außerdem keine Fotos von dir, die privat sind. Kein Badefoto, kein Foto im Schlafanzug und keins, wo man deinen Namen oder deine Adresse erkennen kann. Solche Bilder gehören nicht ins Internet. Die bleiben in der Familie. Wenn du dir unsicher bist, ob du ein Foto teilen darfst, frag einfach einen Erwachsenen. Und wenn deine Eltern gar nicht wollen, dass du was verschickst, dann ist das auch völlig okay, dann mach das auch nicht. Denn sie wissen am besten, wie ihr mit Fotos und Videos in der Familie richtig umgeht.
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4: Hallihallo bei dir zu Hause. Jetzt sind wir bei mir zu Hause. Zu Hause bei Radino. So heißt die Sendung gerade bei uns. Und meine Mama und ich haben wieder so viel für dich vorbereitet. Juhu,

0: Radino? Ah, da bist du ja. Du hast du die Oma gesehen? Ich suche sie schon im ganzen Haus und ich finde sie nicht.
1: Oma? Die sitzt am Klo.
0: Am Klo? Aber da muss sie ja jetzt schon ganz lange sein. Geht sie nicht gut? Ist sie krank?
1: Glaube ich nicht. Wir haben Fangen gespielt und dann war ich ein Pirat und hab ihre Schätze geraubt. Und dann war ich ein Indianer und hab sie an den Marterpfahl gefesselt. Und da hat sie dann gesagt, sie muss aufs Klo.
0: Okay, verstehe. Da sitzt sie jetzt seit einer halben Stunde. Ich glaube, die Oma braucht eine Auszeit.
1: Verstehe ich nicht. Aber dann kriegt sie halt so ein komisches alte Leute-Lied. Glaubst du, hilft das?
0: Ganz bestimmt, Radino. Hier ist die Auszeit für Oma und Opa.
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0: Oh ja, was für ein dinotastisches Lied bei meinem Kinderradio. Heute Nachmittag in der Minidisco, da gibt's ja wieder jede Menge Sprachnachrichten. Und da bin ich schon wieder voll gespannt. Hast du mir eigentlich auch schon eine geschickt über meine Handy-App? André, ich freue mich schon voll auf dich heute am Nachmittag.
1: Hallöle, Radino, und natürlich auch an deine Mama ein Hallöle.
2: André, heute am Nachmittag wird es ja wieder tolle Spiele bei dir geben in der Minidisco.
1: Natürlich, das Reimwörterspiel, Auswahlspiel und Gegenteilspiel.
0: Und das versteckte Spiel.
1: Psst, das darfst du ja noch nicht verraten.
0: Ja.
2: Das müssen die Kinder ja selber nennen, Radino. Aber du brauchst dir ja noch Sprachnachrichten für heute Nachmittag, oder?
1: Ja, bei den Anmeldungen für die Telefonate schaut es ja sehr gut aus. Da ist die Wartezeit sehr, sehr lange. Das muss man an dieser Stelle auch dazu sagen. Aber Sprachnachrichten, die gehen auch recht kurzfristig, und zwar über Radinos gratis Handy-App.
0: Und können wir nicht jetzt schon ein paar Sprachnachrichten vom Nachmittag hören, André?
1: Ja, müssen wir deine Mama fragen, ob wir überhaupt noch Zeit dafür haben.
2: Ja, klar. Das geht sich schon noch aus. Hören wir uns noch ein paar an.
0: Achtung, Achtung, jetzt kommt wieder eine dinotastische Sprachnachricht.
3: Hallo André, ich bin die Florentina, bin 5 Jahre alt und komme aus Spielberg. Das ist in der Steiermark. Ich spiele so gern Klavier und ich höre ganz gern das Kinderradio. Ich möchte meine Freunde grüßen. Die Leni, die Frieda, die Magdalene, die Zoe, der Jakob, der Henrik und das war's eigentlich. Du, André, die Mini-Disco ist super cool. Ich wünsche euch einen schönen Tag. Bye.
4: Martino, André, ich höre am liebsten die Mini-Disco, ich wohne in Wien und ich höre gerne die Mini-Disco und habe viel Spaß mit meiner Mama. Und da ist Paul und mein Lieblingslied sind die Regenbogenfarben.
5: Hallo, ich heiße Isabella Hunsdorfer und ich wohne in St. Florian. Das ist in Oberösterreich. Lieber Radino, ich höre schon lange dein Kinderradio. Was ich nur blöd finde, dass in ganz hohen Gebieten und im Tunnel und in der Garage nicht funktioniert. Schönen Nachmittag, Radino.

0: endlich Ruhe. Ich sag's dir, das ist ein Gewusel bei uns in der Früh. Jetzt habe ich endlich mal ein bisschen Zeit für mich und du, Radino, du hast Zeit zum Spielen, stimmt's?
1: Genau.
0: Ja, und wie schaut's mit dir zu Hause aus? Spielst du mit? Na wunderbar. Dann holt mal alles raus aus der Spielekiste und ich mache euch Musik dazu, okay? Was meinst du, Radino?
1: Juhu!

0: putzen los.
1: Mama, wo sind denn die ganzen Geschichten hin?
2: Welche Geschichten meinst du, mein Schatz?
1: Na, die Kisten mit den Geschichten. Gleich kommt ja wieder eine und ich habe noch gar keine ausgesucht.
2: Also die Kisten, die sind dort, wo sie immer sind. Aber du hast sie ja mit Decken zugedeckt, damit sie keiner außer dir findet. Weißt du nicht mehr?
1: Ah, stimmt ja. Schon gut, wenn eine Mama ein bisschen einen Überblick hat. Aber nicht reinschauen.
2: Niemals.
1: Dann gehe ich jetzt eine Geschichte aussuchen. Spielst du noch ein Lied?
2: Alles klar, Herr Schäfer.

0: Du hast gerade mein Haus gegessen.
1: Ich hatte Hunger. Bist du jetzt traurig?
0: Ja.
1: Dann sing doch einfach das Schwammkopflied.
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0: Kinozauber. Wendy, Michael und John sahen sich einen Film an, in dem der kleine Bösewicht Synapse von Captain Muscles gejagt wurde. Michael fürchtete sich vor Synapse, obwohl er den Film schon oft gesehen hatte und wusste, wie er endete.
1: Diesmal entwischst du mir nicht! Sprich dein Gebet, Captain Muscles!
2: Nein!
3: Psst, Michael, sei doch still!
2: Ich hab eine riesen Angst vor Synapse.
4: Das ist aber kein Grund, so zu schreien. Du hast den Film doch schon so oft gesehen und du weißt genau, dass Captain Muscles Synapse am Ende eine riesen Abreibung verpasst und das...
2: Wendy hat recht, John.
1: Na, Muscles, wie findest du es, verschnürt zu sein wie eine Wurst?
5: Du gewinnst vielleicht diese Schlacht, Synapse, aber ich gewinne den Krieg.
6: Du gewinnst überhaupt nichts. Ich bin der größte Superheld aller Zeiten.
2: Oh nein.
0: Peter und Tinkerbell kamen gerade durchs Fenster geflogen.
7: Hallo zusammen.
1: Wenn ich dich geschnappt habe, verpasse ich dir eine Abreibung, die du nicht
7: vergessen. Hey, was ist denn das für eine Begrüßung?
1: Schon
7: gut, entschuldigt.
6: Du hast es nicht drauf, mich irgendwo hinzuschicken. Spiel dich hier nicht so auf. Der Unterschied zwischen uns beiden ist, dass ich ein Hirn habe und es auch einsetze.
5: Ein Hirn? Du weißt doch, man spricht nicht über Abwesende. Klar?
1: Witzig.
7: Hey, da muss man doch was machen, sonst wird er ihn...
0: Peter rannte mit seinem Schwert auf die Leinwand zu. Wendy konnte ihn gerade noch davon abhalten, in die Leinwand zu stechen.
7: Nein. Dir werde ich zeigen.
3: Nein, lass das, das ist ein Film. Sie gehen nicht wirklich aufeinander los.
7: Was ist das?
4: Ein Film.
0: John schaltete den Beamer aus.
4: Das ist eine Geschichte und das sind Schauspieler, keine echten Menschen. Ich meine, Schauspieler sind schon echte Menschen, aber hier spielen sie eine Rolle. Sie stellen eine Figur dar, verstehst du?
3: Der einzige Unterschied zu den Geschichten, die ich erzähle, ist, dass man sieht, was passiert.
7: Das ist ja einfach unglaublich. Mach es wieder an.
3: Mom kommt wahrscheinlich bald nach oben. Und wenn wir nicht gleich nach Nimmerland fliegen, sind wir trotz der Zeitverschiebung nie rechtzeitig zurück, bevor sie uns gute Nacht sagt.
7: Dann fliegen wir eben morgen nach Nimmerland. Was soll's?
4: Hä? Das finde ich gar nicht gut. In Nimmerland erlebt man richtige Abenteuer. Das ist auf jeden Fall besser als im Film.
7: Besser als im Film? Das kann ich mir nicht vorstellen. Du musst es nur wieder anmachen, dann siehst du's.
2: Weißt du was? Am Ende kommt Captain Muscles
4: und... wenn wir alles mitnehmen nach Nimmerland und uns den Film mit den verlorenen Kindern anschauen, hm?
7: Super Idee. Das wird genial. Tinkerbell, Zeit für den Abflug.
0: Tinkerbell streute ihren Sternenstaub über den Beamer und die Kinder und sie erhoben sich in die Luft.
3: Hoppla!
2: Ah!
0: Schon flogen die Freunde los. Unterdessen übte Hook mit seiner Mannschaft den Kampf mit dem Schwert. Einer nach dem anderen trat gegen ihn an. Sorrow war der Erste.
8: Wie kann man so schlapp sein? Das sind keine Muskeln, was du hast, sondern Weichkäse. Los jetzt, streng dich an! Erbärmlich. Jämmerlich. Null Punkte. Der Nächste.
0: Jetzt war Deggan an der Reihe. Er stürmte auf den Captain los. Der ging einen Schritt zur Seite und Deggan prallte gegen die Wand von Hooks Kajüte.
8: Ich bin so großzügig und gebe dir 2 Punkte für den Einsatz. Aber 0 für die Technik. Der Nächste.
0: Diesmal versuchte Asbjörn sein Glück. Mit seinem Hammer ging er auf Hook los. Dabei verlor er das Gleichgewicht und fiel über die Reling direkt in die Bucht, in der die Jolly Roger vor Anker lag.
8: 2 Punkte, aber knapp.
0: Gerow versuchte es mit Karate, scheiterte aber ebenso kläglich wie die anderen.
8: 1-0. Und jetzt du, Shaloon.
0: Shaloon war auf den Mast geklettert und klammerte sich daran fest.
9: Niemals. Ich steig nicht runter von diesem Mast. Sie sind so gemein. Warum nur dieser Hass?
8: Da ist doch einer so unfähig wie der andere. Ich werde es nie schaffen, Pan zu erwischen, wenn nur Waschlappen um mich sind. Nur Versager.
0: In dem Moment tauchte Smee an Deck auf. Er hatte für den Captain gekocht.
10: Regen Sie sich nicht unnötig auf, Captain. Kosten Sie mal meine Suppe. Sie wird Ihnen schmecken. Alles andere würde mich wundern. Ein Rezept von meiner Mom, einer großen Köchin.
0: Als Hook auf den Teller blickte, den Smee in der Hand hielt, wurde ihm schlecht und er verschwand in seiner Kajüte.
9: Ein Trauerspiel.
10: Ihr braucht darauf nicht stolz zu sein. Unser Captain ist jetzt wegen euch zutiefst deprimiert. Captain! Captain, juhu!
0: Smee betrat Hooks Kajüte.
10: Kommen Sie schon, Captain. Ist doch kein Grund zu schwören.
8: Lassen Sie mich in Ruhe.
0: Inzwischen waren die Darling-Geschwister mit Peter und Tinkerbell in Nimmerland angekommen, wo die verlorenen Kinder schon auf sie warteten. Michael erzählte aufgeregt von dem Film.
2: Dann versteckt sich Muscles hinter der Tür und wartet auf Synapse. Und plötzlich öffnet sich die Tür. Aber hereinkommt nicht...
4: Erzähl doch nicht alles. Hilf mir lieber, die Liane mit der Rinde des Fantasiebaums zu verbinden, damit wir den Beamer in Gang bringen.
11: Das bringt nicht genug Energie. Wir müssen wohl meine super tollen Fahrräder einsetzen.
2: Mit denen kann man Strom erzeugen. Nur durchs Treten ist doch genial.
7: Nachdem du das so toll findest und ihr den Film schon kennt, schlage ich vor, ihr tretet in die Pedale.
2: Hä?
0: Während Peter, Tinkerbell und die verlorenen Kinder den Film genossen, mussten Wendy und ihre Brüder fleißig strampeln. Dabei kamen sie ganz schön ins Schwitzen.
1: Ein paar Tropfen von diesem Zeug reichen, um die ganze Stadt zu vergiften.
0: Cynthia setzte sich versehentlich auf den Alarmknopf, der unter einem Kissen lag, und löste damit einen Kurzschluss aus. Wenige Augenblicke später sprang Synapse aus dem Film.
12: Was ist da passiert?
6: Hey! Wow! Ich bin frei! Frei!
4: Schnappt ihn euch! Er ist schlimmer als Hook. Er ist wahnsinnig gemein und hört nie auf. Schnell, er haut ab!
0: Synapse rannte nach draußen.
6: Wo bin ich hier bloß? Das ist doch total öde. Keine Verschmutzung, keine Wolkenkratzer, keine Banken, die man ausrauben kann.
11: Wo ist er? Ich glaube, er ist
6: rausgelaufen. Beeil dich! Ich werde von Kindern verfolgt. Das hat mir noch gefehlt.
2: Da oben ist er.
11: Los, ihm nach.
0: Der Junge stand am Rand eines hohen Felsens. Vor ihm ging es steil bergab. Die Kinder hatten ihn eingeholt.
13: Ja, wir haben ihn.
6: Du träumst wohl. Adios, amigos. Ich glaube, ich werde hier Spaß haben ohne Ende.
0: Synapse hatte einen Raketenantrieb auf seinem Rücken. Mit dessen Hilfe konnte er davonfliegen.
6: Mit meiner Intelligenz und meiner Ausrüstung, die einfach super ist, bin ich bald der Chef dieser komischen Welt.
0: Hook war immer noch in seiner Kajüte. Die Mannschaft stand draußen an Deck und schaute durch das Bullaugenfenster hinein.
14: Oh, ich glaube, der Captain ist nicht besonders gut drauf.
10: Das gefällt mir gar nicht, wo er doch normalerweise so fröhlich ist.
0: Synapse befand sich noch immer in der Luft. Plötzlich fiel sein Raketenantrieb aus und er stürzte mitten aufs Deck der Jolly Roger. Die Piraten guckten ziemlich dumm aus der Wäsche, als sie den merkwürdigen Jungen sahen.
6: Verneigt euch vor mir, ihr Fußvolk! Na los, ein bisschen Respekt! Verneigt euch vor dem großen Synapse!
0: Hook wunderte sich über das Lachen, das von Deck kam.
8: Ein diabolisches Lachen? Ich mag es nicht, dass jemand so lacht, wenn ich es nicht bin. Das diabolische Lachen steht nur Hook zu.
0: Mit seiner speziellen Vorrichtung fuhr er hoch auf die Brücke. Von dort aus beobachtete er genau, was vor sich ging.
6: Ich werde euch beibringen, eure Bewegungsenergie wirksam einzusetzen. Dadurch mache ich euch zu mega gefährlichen Kämpfern.
0: Hook wurde es zu bunt. Er beugte sich über die Brücke und rief nach unten.
8: Wer nimmt hier den Mund so voll?
6: Zusammen mit euch werde ich hier herrschen und wir werden uns diese unausstehlichen Kinder gründlich vornehmen.
8: Diese unausstehlichen Kinder gründlich vornehmen? Oh, das geht mir runter wie Öl.
0: Hook hatte die Brücke verlassen und war nach unten gekommen. Langsam ging er auf den Jungen zu.
8: Oh, junger Fremdling, in deinem Alter war ich genau wie du. Die Leute hörten mir sprachlos zu, weil sie paralysiert waren vor Angst.
6: Ist das jetzt nicht mehr so?
8: Ob es nicht mehr so ist? Was glaubst du denn? Natürlich ist es noch so, mein Junge. Setz dich doch und erzähl mir, was dich hierher führt. Sei nicht so schüchtern.
6: Huh?
0: Die verlorenen Kinder überlegten, wie sie mit der Suche nach Synapse beginnen sollten.
2: Um jemanden zu finden, der sich zum Beispiel in diesem Felsen versteckt haben könnte, gibt es eine einfache Methode. Zuerst steigt man am besten nach oben ab und nach unten auf. Oder vielleicht genau andersrum. Gut, nochmal von vorn.
7: Wow, er fliegt schneller als ich mit seinem Apparat auf dem Rücken.
4: Nein, ich glaube, du bist schneller.
2: Habt ihr ihn oder hat er es wieder geschafft zu entkommen? Synapse ist super schlau.
4: Blödsinn! Wir sind auf jeden Fall schlauer als er. Der Typ hat nicht besonders viel im Hirn, aber er ist bösartig.
7: Beruhigt euch. Hört zu, ich habe einen Plan. Wir bilden zwei Gruppen. Eine sind die verlorenen Kinder. Ihr nehmt euch die Blumenfelder vor.
11: Okay.
2: Ja, los geht's.
7: Und wir durchsuchen den Wald.
11: Peter, ich habe den Alarmknopf repariert. Wenn ihr uns braucht, drückt drauf.
7: Danke. Also dann, viel Glück.
11: Euch auch.
0: Huck wollte den Jungen zum Kampf herausfordern, um seinen Männern zu zeigen, wie man richtig kämpfte.
8: Na los, mein Junge, nur keine Angst, ich werde dir nichts tun. Es geht nur darum, diesen Nichtsnutzen zu zeigen, wie echte Krieger kämpfen.
15: Redet er?
14: Sieht also, aus, als wäre Synapse jetzt sein Liebling.
8: Ungerne!
0: Synapse hatte ein Seil bei sich, das er mit Hilfe eines Hakens oben am Mast befestigte. Nun drehte der Junge sich wie beim Karussellfahren. Dann verpasste er Huck einen heftigen Tritt in seinen Hintern. Der Käpt'n stolperte über die Fässer, die an Deck standen, und landete auf den Schiffsdielen. Schnell rappelte er sich wieder auf, um einen neuen Angriff zu wagen. Aber Synapse wich geschickt aus und Huck fiel schon wieder auf die Nase.
6: Wollen wir ihn weiter zeigen, wie man kämpft?
8: Nein, das führt zu nichts. Wir verraten die Geheimnisse unserer Kampfkunst nicht alle auf einmal. Das war wirklich bemerkenswert. Du musst noch zwei oder drei Dinge verbessern, aber du bist auf einem guten Weg.
0: Huck wollte sich vor seinen Männern keine Blöße geben. Deshalb tat er so, als hätte er Synapse absichtlich gewinnen lassen. Jetzt verschwand er mit dem Jungen in seiner Kajüte.
9: Ich wusste nicht, dass man dem Käpt'n den Hintern versohlen muss, um sein Freund zu werden.
15: Der Knirps ist gefährlich, glaubt mir. Ich spüre, dass er uns große Scherereien machen wird. Einer von uns sollte mit dem Käpt'n reden und ihn zur Vernunft bringen. Ein Freiwilliger.
0: Schnell versteckten sich die Piraten.
15: Bravo, was für ein Mut. Ich frage mich, was ihr ohne mich tun würdet.
0: Smee öffnete die Tür zu Hooks Kajüte und erschrak, als Synapse ihn mit finsterer Miene anstarrte.
6: Ich hatte eben ein aufschlussreiches Gespräch mit ihrem Captain. Unter uns gesagt, ich habe das Gefühl, er schätzt ihren großen Wert absolut nicht. Wenn ich einen fähigen Adjutanten wie sie hätte, würde ich ihm mehr Machtbefugnisse übertragen. Sie verdienen das.
0: Peter, Tinkerbell und die Darling-Kinder suchten schon eine ganze Weile im Wald nach Synapse. Aber finden konnten sie ihn nicht.
7: Noch immer keine Spur von ihm. So erreichen wir überhaupt nichts. Moment, ihr habt ihn schon in Filmen gesehen. Ihr kennt seinen Charakter, also müsst ihr doch wissen, was er in einer solchen Situation tut.
3: Stimmt, der Einfall ist gut. Mal überlegen, Synapse ist klein, bösartig und er will immer nur der Herrscher der Welt werden.
2: Wenn Wendy über Synapse redet, sagst du nichts. Wenn ich es tue, schreist du.
7: Sag doch mal, glaubst du, er ist der Typ dafür, sich mit Huck zu verbünden?
3: Oh, das wäre echt drin.
7: Dann sollten wir uns mal auf der Jolly Roger umsehen.
0: Synapse heckte einen hinterhältigen Plan aus. Er wollte Huck und seine Mannschaft gegeneinander ausspielen und die Männer auf seine Seite ziehen. Er wartete nur auf eine günstige Gelegenheit. Und die sollte er auch bekommen. Denn Huck war wieder mal dabei, seinen armen Adjutanten Smee runterzuputzen.
8: Ich hatte Ihnen doch gesagt, Sie sollen in meinem Arbeitszimmer sauber machen, Mr. Smee. Aber da hätten Sie vorher Ihre Brille putzen sollen. Sehen Sie sich diese Waffe an. Sie ist dermaßen schmutzig, dass keine Kugel mehr durch Ihren Lauf passt.
0: Smee warf die Waffe, die Huck ihm in die Hand gedrückt hatte, zornig auf den Boden. Dabei löste sich ein Schuss und die Deckenlampe fiel herunter. Daraufhin wurde der Mechanismus für die Falltür in Gang gesetzt und Huck stürzte in die Tiefe.
15: Ach, was habe ich dem Käpt'n angetan? Oh, er wird wieder vor Wut in die Luft gehen und mich den hungrigen Haien zum Fraß vorwerfen.
6: Mr. Smee!
0: Synapse, der die ganze Zeit auf einem Stuhl gesessen und alles mit angesehen hatte, trat jetzt auf Smee zu.
6: Sie haben eine mutige Tat vollbracht. Ab sofort sind Sie ein freier Mann und ein wahrer Held.
15: Sind Sie da sicher?
6: Ja, Ihre Bescheidenheit ehrt Sie.
15: Oh, hören Sie auf, sonst werde ich noch rot.
6: Und jetzt, Mr. Smee, gehen wir und teilen der Besatzung mit, dass diese Nussschale einen neuen Käpt'n hat.
0: Huck musste sehen, dass er irgendwie vom Schiff kam. Er kroch aus einem der Bugfenster, fiel dabei aber ins Wasser.
8: Das ist Meuterei! Denn diese Dummköpfe glauben, sie kommen damit durch. Täuschen Sie sich! Ah!
0: Unterdessen richtete Synapse das Wort an die Mannschaft. Smee hatte er bereits auf seiner Seite.
6: Platz für Kreativität, Platz für Jugendlichkeit und Mut, Platz für Synapse. Meine Freunde, schon bald wird diese Insel uns gehören. Wir werden ihre Schätze plündern, ihre Früchte ernten, die verlorenen Kinder einfangen und sie zum Küchendienst verdonnern. Ja. Diejenigen von euch, die nicht in den Kampf ziehen wollen, können die Sonne und den Strand genießen.
9: Oh. Was machen wir mit dem alten Captain?
6: Wir werfen ihn ins Meer. Nein, er wird mit der Planke bestraft. Ist das okay?
16: Ja, die Planke, die Planke, ja! Da ist er!
0: Asbjörn entdeckte Huck, der sich mit seinem Haken an der Reling festhielt und entsetzt zu den Männern hinübersah.
6: Schnappt ihn euch!
0: Peter, Tinkerbell und die Darling-Geschwister hatten jetzt den Strand erreicht. Sie versteckten sich hinter großen Blättern und beobachteten die Jolly Roger. Der Tumult an Deck war nicht zu überhören.
6: Nein, er darf uns nicht entkommen!
16: Hilfe! Oh.
0: Die Kinder waren aus ihrem Versteck gekommen und gingen langsam auf das Schiff zu. Da kam ihnen Huck schreiend entgegen.
16: Hilfe! Ah, Mama! Mama! Zu Hilfe! Peter, beschütze mich vor diesen schrecklichen Piraten!
6: Ergreift ihn! Sprich dein Gebet, Huck!
0: Synapse feuerte mehrere Kanonenkugeln auf Huck.
7: Wir brauchen dich, Tinkerbell. Beeil dich!
0: Tinkerbell streute ihren Sternenstaub über die Geschwister und Huck. In letzter Sekunde konnten sie entkommen.
11: Beeilung, Captain! Uns nach!
16: Wartet auf mich!
6: Super, das wäre geschafft!
0: Synapse lachte sich ins Fröstchen. Jetzt, wo Huck aus dem Weg war und er das Kommando hatte, konnte er mit den Piraten machen, was er wollte. Huck und seine Retter flogen ins Landesinnere und landeten auf einem Hügel mit großen roten Pilzen. Hier waren sie vor Synapse und den Piraten erstmal sicher.
7: Was ist los mit dir, Wendy? Warum hast du ihm gesagt, er soll uns folgen? Er hätte es allein schaffen können, oder?
16: Sie hat das getan, weil sie ein Herz hat und weil diese Piraten Barbaren sind.
7: Ach ja? Ich weiß nicht, warum ich dich nicht wieder an sie ausliefern sollte.
16: Vielleicht, weil auch du diesen Synapse loswerden willst und weil dir klar ist, dass ich dir dabei helfen kann, weil ich nun mal sämtliche Geheimgänge auf der Jolly Roger kenne.
11: So ist es doch.
2: Finde ich auch.
7: Wir zusammen? Das hätte ich nie für möglich gehalten.
0: Schon bald mussten die Piraten feststellen, dass Synapse ein sehr strenger und unnachgiebiger Captain war. Als erstes ließ er die Männer einen Thron bauen.
6: Was ist denn? Wird der Thron heute noch fertig oder was?

0: meine Kajüte klettern. Und von dort aus greifen wir sie an.
1: Wir überrumpeln sie und verprügeln sie ordentlich. Aber zuvor müssen wir...
0: ein Ablenkungsmanöver starten.
1: Ein was?
0: Du bist gewandt, aber du hast noch viel zu lernen. Ich gebe dir 6 von 10 Punkten in Strategie. Wenn du Pirat werden würdest, würden wir diesem verballedeiten Peter Pan zeigen, wo es lang geht.
1: Das steht jetzt nicht zur Debatte.
2: Hey John, sag mal, traust du ihm, dem Captain?
3: Keine Sorge, Peter passt schon auf und falls was schief geht, hat er ja noch den Alarmknopf.
4: Synapse machte es Spaß, die Männer zu schikanieren. Er saß auf dem Thron, den sie für ihn gebaut hatten, oben auf der Brücke und erteilte laufend Befehle.
1: Und wenn ihr jetzt noch was für mich aufführen würdet?
5: Was aufführen? Aber was denn?
1: Ich war schon immer ein Fan von Opern.
6: Wenn 3 Matrosen ins Abenteuer...
1: Na schön, und jetzt will ich Tänzerinnen. Wo sind die Tänzerinnen?
4: Smee verzog sich in Hooks Kajüte, während seine Kameraden Hampelmänner spielen durften.
7: Oh, wie schrecklich. Das ist ja noch schlimmer als vorher. Ich hätte nie dabei helfen dürfen, ihn loszuwerden, den...
4: Da stand Hook auf einmal vor ihm. Er war über einen Geheimgang in seine Kajüte gelangt.
7: Captain, gerade spreche ich von Ihnen. Ich freue mich so, Sie zu sehen. Sie wissen ja gar nicht, wie sehr ich...
4: Weiter kam Smee nicht, denn Hook verpasste ihm einen Fausthieb mitten auf die Nase. Unterdessen hatten sich die Piraten Röcke angezogen und schwangen ihre Tanzbeine, was wirklich sehr lächerlich aussah. Sorrow sang dazu ein Lied.
6: Wenn 3 Matrosen ins Abenteuer ziehen, bleiben 3 hübsche junge Mädchen im Hafen am Kai zurück. Sie winken mit Taschentüchern, während sie ihnen nachschauen. Ho, ho, ho, ho, sie werden traurig sein heute Abend. Ho, ho, ho, ho.
4: Plötzlich wurden die Piraten mit Obst beworfen. Als Synapse sich umdrehte, entdeckte er Peter und seine Freunde.
3: Zeit für die Pause.
1: Mein Plan klappt wie geschmiert. Ich hab euch erwartet. Warum Energie damit verschwendet, euch nachzulaufen, wenn ihr doch von selbst herkommt? Das müsst ihr euch merken, Piraten. Man kämpft immer auf bekanntem Terrain. Da ist das Risiko geringer.
4: Oh. Wendy hatte Synapse eine Kokosnuss gegen den Kopf gehauen. Er wurde ohnmächtig. Nun hing er über dem Brückengeländer.
3: Ist doch immer dasselbe mit den Bösen, die Herren der Welt werden wollen. Viel zu viel Blabla. Er hat wohl vergessen, dass er nicht im Film ist. Übrigens, die Tütüs stehen euch richtig gut.
4: Die Piraten stürmten auf Wendy los. Aber die rettete sich mit einem Sprung nach unten. Dann lief sie in Hooks Kajüte, schnappte sich eine gusseiserne Pfanne und schlug den Männern, die einer nach dem anderen hereinkamen, auf den Kopf. Hook schaute dem Spektakel amüsiert zu.
6: Alles klar.
0: Sie würden einen perfekten Piraten abgeben, mein Fräulein. Sie verdienen gut und gern 5 von 10 Punkten.
4: Da hörten Wendy und Hook auf einmal die laute Stimme von Synapse. Sie liefen hinunter an Deck und sahen, dass der kleine Bösewicht wieder putzmunter war und Peter zum Kampf herausgefordert hatte.
1: Am Ende kommt nicht in Frage, dass ich mich ergebe, schon gar nicht einer Null wie dir. Und du bist auch eine Null und diese ganze Insel hat Null Wert.
0: Du hast dir diesen Möchtegern-Captain geschnappt.
4: Wieder heckte Synapse einen hinterhältigen Plan aus. Diesmal versuchte er, Hook, Peter und seine Freunde gegeneinander auszuspielen.
1: Nein, ich sag dir nicht, wo ich den Schatz von Nimmerland versteckt habe. Niemals.
0: Den Schatz von Nimmerland?
3: Glaubst du wirklich, wir sind so dumm, dir deine Lügengeschichten abzukaufen?
0: Peter Pan! Lass Synapse sofort gehen, sonst könnte deine geschätzte Wendy, wie soll ich sagen, ein Problem bekommen.
4: Hook war auf das falsche Spiel hereingefallen und hatte Wendy in seine Gewalt genommen. Peter ließ sein Schwert fallen und Synapse schwang sich mit seinem Seil nach oben auf die Brücke. Glücklicherweise konnte Peter den Alarmknopf drücken, der an seinem Rücken befestigt war. Die verlorenen Kinder, die inzwischen zum Fantasiebaum zurückgekehrt waren, wurden gewarnt. Tinkerbell blieb auch nicht untätig. Sie streute Hook Sternenstaub ins Gesicht, sodass der Wendy freiließ. Peter hatte sein Schwert wieder an sich genommen und ging nun auf Hook los. Von oben rief Synapse der Mannschaft zu.
1: Nehmt ihn gefangen! Fesselt ihn! Bindet ihn an den Mast!
8: Ja!

0: dieser Seite!
1: Das tut mir wirklich leid.
2: Das habe ich nicht gewusst.
3: Im nächsten Moment tauchten die verlorenen Kinder auf. Sie bewarfen die Piraten mit Obst. Die Männer liefen davon, um sich zu verstecken.
0: Geht in Position! Gebt nicht klein Bein vor diesen Bananen!
4: Das bringt nichts, glaub mir. Ich habe alles versucht. Freundlichkeit, Drohungen, Versprechungen, nichts zu machen. Es ist hoffnungslos.
3: Synaps, der mit vielen technischen Sachen ausgestattet war, wollte wieder zum Angriff starten. Aber Tinkerbell streute Sternenstaub über ihn und er hatte keine Kontrolle mehr über sich.
0: Schluss damit! Ich will weg von hier! Lasst mich in Ruhe!
5: Oh. Los, ab nach Hause! Und du kommst mit!
3: Nun flogen die Kinder wieder zurück zum Fantasiebaum. Dort fesselten sie Synaps. Der kleine Bösewicht hing jetzt in der Luft, direkt vor der Leinwand des Beamers.
0: Bindet mich los, habt ihr gehört? Bindet mich los! Ich warne euch, wenn ich mich erst befreit habe, werde ich euch für all das büßen lassen!
6: Jetzt reicht es, der geht mir echt auf die Nerven. Ich werde ihn auch... Oh! Ich würde alles tun, um ihn wieder in seinen Film zu kriegen.
7: Auch in die Pedale treten? Aber das wird nicht reichen. Irgendwas anderes muss bewirkt haben, dass Synaps rausgekommen ist.
5: Das vielleicht?
3: Peter hielt Cynthia den Alarmknopf vor die Nase.
7: Wahrscheinlich. Sehr gute Idee, Peter. Bestimmt hat der Alarmknopf den seltsamen Kurzschluss verursacht. Seid ihr bereit, Freunde?
3: Wendy und ihre Brüder traten wieder kräftig in die Pedale. Im nächsten Moment ging der Beamer an.
5: Gleich geht's nach Hause, Synaps.
0: Nein, Peter, schick mich nicht dorthin. Ich verspreche, jetzt immer brav zu sein.
3: Peter drückte den Alarmknopf. Sekunden später gab es einen Kurzschluss und Synaps wurde in den Film zurückbefördert.
0: Nein!
8: So sieht man sich wieder, Synaps.
9: Jetzt wirst du für deine Verbrechen bezahlen.
0: Verbrechen? Wovon redest du da?
9: Nein! Du hast genug Zeit, deine Liste zu machen, wenn du in der Strafanstalt bist.
5: Der Film war echt super. Ich hatte schon lange nicht mehr so viel Spaß. Habt ihr noch mehr davon?
7: Ja, aber weißt du, normalerweise kommen die Figuren nicht aus dem Film raus.
10: Auf jeden Fall waren wir stärker als Synaps. Das ist doch was, oder?
7: Wir waren so mutig wie Captain Muscles, die 5.
10: Ja!
3: Für Wendy und ihre Brüder hieß es wieder mal Abschied nehmen. Es war schon spät, als sie zu Hause ankamen. Höchste Zeit, ins Bett zu gehen.
6: Nach all den Abenteuern sollten wir uns mal richtig ausschlafen.
10: Weißt du, ich bin gar nicht so müde. Liest du uns noch eine Geschichte vor? Vielleicht eine kurze?
7: Oh ja, bitte! Eine Geschichte, in der ein Bösewicht von Kindern besiegt wird.
6: Sehen wir mal.
3: Wendy klappte das Buch auf, das auf Johns Nachttisch lag.
6: Ja, hier habe ich eine. Es war einmal ein kleiner Junge, der träumte, in einem Film zu leben. Jeden Abend sah er zu den Sternen auf und hoffte, dass er...
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2: Hallo, hier ist der David und jetzt kommen wieder die Nachrichten von dieser Stunde. Die längeren Badezeiten werden um eine Woche verlängert. In unserer Bundeshauptstadt Wien bleiben 4 Freibäder länger offen als geplant. Das Kongressbad in Otterkring, das Laherbergbad in Favoriten, das Brigittenauer Bad und das Strandbad Alte Donau haben jetzt bis 9:30 am Abend geöffnet. Badeschluss ist eigentlich um 8 Uhr. Ursprünglich sollte diese Verlängerung nur bis zum 9. August gelten. Jetzt wird sie aber bis zum 16. August verlängert. Der Grund? Die Hitze. Die Temperaturen sind weiterhin sehr hoch und stellen eine große Belastung dar. Viele Menschen suchen Schutz und Abkühlung in den Freibädern. Die Wettervorhersage zeigt, dass die Temperaturen in den nächsten Tagen teilweise deutlich über 30 Grad liegen. Da ist ein erfrischendes Bad besonders willkommen. Ungefähr einer von 10 Menschen greift morgens mit der linken Hand zur Zahnbürste oder auch zur Füllfeder oder dem Packerl Milch im Kühlschrank. Es gibt einfach Menschen, die Dinge ganz automatisch mit ihrer linken Hand machen, statt mit der rechten. Dabei geht es vor allem um Tätigkeiten, die ein bisschen Geschick benötigen, wie Schreiben, Schneiden oder Werfen zum Beispiel. Einfach umschalten, das geht nicht, denn mit welcher Hand man geschickter ist, ist angeboren. Genau wissen die Forscherinnen und Forscher zwar nicht, warum jemand als Linkshänder zur Welt kommt, aber sicher ist, dass es etwas völlig Normales ist. Am 13. August wird deshalb jedes Jahr der Weltlinkshändertag gefeiert. Die Feuerwehr in unserem Nachbarland der Schweiz musste in den vergangenen Wochen ungewöhnlich oft ausrücken. In der Stadt Luzern in der Schweiz ist etwas Verrücktes passiert. Die Brandmelder an der berühmten Kapellbrücke haben 19 Mal Alarm geschlagen. Die Feuerwehr musste jedes Mal ausrücken. Doch wenn die Feuerwehrleute dann angekommen sind, hat es keinen Brand zu löschen gegeben. Es waren nur Fehlalarme. Die Verwunderung war natürlich groß. Jetzt gibt es endlich eine Antwort darauf. Forscherinnen und Forscher haben die Brandmelder nämlich untersucht und herausgefunden, Spinnen haben die Fehlalarme verursacht. Es geht um die Brückenkreuzspinne. Sie ist etwa 1 Zentimeter groß und eigentlich völlig harmlos. Aber irgendwie krabbeln diese winzigen Tiere in die Brandmelder hinein und lösen damit Alarm aus. Warum die Spinnen das machen, das wissen die Fachleute noch nicht.
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17: Hallo, hier ist die Anna. Heute reden wir darüber, warum Batterien sehr gefährlich sein können. Bestimmt hast du schon einmal eine von diesen kleinen, runden Batterien gesehen. Sie stecken in Spielsachen, Fernbedienungen oder auch in Glückwunschkarten. Genau in denen, die beim Aufklappen Musik machen. Die Batterien sehen harmlos aus, aber wenn du sie in den Mund nimmst oder verschluckst, können sie sehr gefährlich sein. Im Körper verursachen sie schlimme Verletzungen, weil giftige Stoffe drin sind. Mein erster Tipp lautet daher: Nimm niemals eine Batterie in den Mund. Wenn du irgendwo eine findest, ruf sofort Mama oder Papa, damit sie die Batterie sicher wegräumen. Und wenn du merkst, dass das Batteriefach von deinem Spielzeug kaputt ist oder sich leicht öffnen lässt, sag das bitte auch gleich einem Erwachsenen. Manchmal sieht eine Batterie wie ein Zuckerl aus. Das kann kleine Kinder besonders verwirren. Darum sollten Batterien immer außer Reichweite von Kindern aufbewahrt werden. Frag doch mal deine Eltern, ob sie eine sichere Box dafür haben. Falls doch mal etwas passiert und du eine Batterie verschluckt hast oder ins Ohr oder in die Nase bekommen hast, sag sofort deinem Erwachsenen Bescheid. Es ist dann wichtig, schnell ins Krankenhaus zu fahren, damit die Ärzte helfen können. Warte nicht ab und versuch auch nicht, die Batterie selbst herauszuholen. In so einem Fall geht es um rasche Hilfe. Denk immer daran, Batterien gehören nicht in Kinderhände. Seid vorsichtig und achtet in der Familie darauf, dass sie sicher aufbewahrt werden. So bleibst du gesund und kannst sicher spielen. Stimmt's, Helmi?
16: Ja, genau, denn sicher ist sicher.
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19: Da sind wir schon wieder.
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19: Genau, und seine Mama. Und schon wieder starten wir in eine neue Stunde zu Hause bei Radino.
12: Jetzt gibt's bald was zu futtern.
19: Ja, also zumindest gibt's in Kürze mal unseren Kochtipp für heute. Hast du schon eine Idee?
12: Ist ja Dino klar.
19: Na, dann bin ich schon mal gespannt. Radinos Mittagessenswunsch in wenigen Minuten hier bei uns.

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2: Tschung, tschung, tsching.
3: Bitte wie?
2: Tschung, tsching, tschang.
3: Alles okay bei dir?
2: Ja, ich mag heute was Chinesisches essen.
3: Was Chinesisches? Na bravo. Wie komme ich jetzt an ein chinesisches Rezept? Lass mich mal schauen. Ah, das klingt ja nett. Was hältst du von chinesischen Glücksröllchen?
2: Klingt die nur gut.
3: Also, dafür brauchen wir frisches Hühnerfleisch. Das schnippeln wir dann ganz klein und braten es an. Den Backofen können wir auch schon vorheizen, auf 200 Grad. Dann schnippelst du Paprika und Chinakohl und Brokkoli klein.
2: Was ist denn Chinakohl? Kommt der aus China?
3: Nein, der kommt vom Markt hier um die Ecke. Aber es stimmt, ursprünglich kommt er aus China, da hast du recht. Das ist ein Gemüse übrigens.
2: Aha.
3: Naja, jedenfalls geben wir dann das geschnippelte Gemüse zum Fleisch dazu und lassen es kurz mitbraten. Dann würzen wir es mit Salz und Pfeffer und Paprika und dann auskühlen lassen. Inzwischen nehmen wir einen Blätterteig aus dem Kühlschrank und walken ihn ganz schön dünn aus. Da schneide ich dann Quadrate daraus und jedes Quadrat wird dann mit ein bisschen Fülle belegt. Ränder vom Blätterteigquadrat einschlagen, damit nichts ausrinnt, einrollen, mit Ei bestreichen und ab in den Backofen für ca. 20 Minuten bei 200 Grad. Das wird ein knuspriges Mittagessen.
2: Juhu, klingt wirklich wie nur knusprig. Ching, chang, chung, juhu.
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Hallo bei mir zu Hause, ich bin's Radino und das ist mein Kinderradio und ich hol mir jetzt einen Kakao mit echter Milch und Kakao. Weißt du, ich habe einen Freund, der darf keine Milch trinken, weil die seinem Bauch nicht gut tut und der trinkt Milch ohne Milch oder so und dann trinkt er auch Kakao ohne Milch. Aber der Kakao schaut dann trotzdem aus wie normaler Kakao, weil die Milch ohne Milch auch ausschaut wie normale Milch. Die Mama sagt, das ist dann laktosefrei und das darf dann auch mein Freund trinken. Und wenn er bei mir ist, dann trinken wir einfach beide so einen Kakao ohne richtige Milch. Schmeckt nämlich genauso gut. Ach so, ich wollte mir einen Kakao machen. Also,

0: Ich hab's geschafft. Erst Schleife, dann Seife. Schleife, Seife. Schleife, Seife. Schleife, Seife. Schleife, Seife. Schleife, Seife.
1: Und jetzt? Weißt du, was jetzt kommt?
2: Coole Musik für coole Kids.
1: Genau, für alle unsere Geburtstagskinder ein tolles Lied zum Geburtstag. Yeah! Na dann, alles Gute, liebe Freunde.

0: Du, Mama?
1: Ja, Radino?
0: Weißt du, was ich mal werden will, wenn ich groß bin?
1: Keine Ahnung, was denn?
0: Ich werde Geschichtenerzähler. Dann kann ich mir nämlich jeden Tag neue Geschichten erzählen.
1: Das ist ja eine tolle Idee. Aber da musst du die Geschichten dann halt auch zuerst erfinden und aufschreiben.
0: Aufschreiben? Das ist aber, Dino, anstrengend.
1: Naja, du kannst dir das ja nochmal überlegen mit dem Geschichtenerzähler. Und bis dahin kannst du ja trotzdem Geschichten hören. Und zwar jede Stunde hier bei uns auf Mein Kinderradio. Gleich gibt's wieder eine.
0: Juhu!

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3: Eine Ente für Alfred. Alfred huscht vom Mauseloch zur Stalltür. Vor nicht allzu langer Zeit lebten hier lauter Kühe und man musste aufpassen, nicht von harten Hufen oder fallenden Kuhfladen getroffen zu werden. Und überall lauerten die Katzen, die schnelle Jenny und der fette Ottokar. Langweilig wurde es nie. Aber dann verkaufte der Bauer die Kühe. Die Katzen kamen nicht mehr in den Stall und irgendwann zogen auch die Mäuse fort. Zum Schluss war nur noch Alfred übrig. Anfangs vermisste er seine Freunde, aber dann gewöhnte er sich an die Stille in seinem Stall. Er konnte tun und lassen, was er wollte. Er war der Chef. Das war toll. Manchmal kam Besuch. Die Schwalben bauten im Sommer ein Nest unterm Dach. Und die letzten Wochen hatten tatsächlich zwei Enten im Stroh gebrütet. Aber gestern waren sie mit ihrem Nachwuchs zum Bach gewatschelt und nicht mehr aufgetaucht. Endlich war wieder Ruhe im Stall.
4: Zeit für mein Sportprogramm!
3: Alfred stellt sich an die Tür, zählt bis drei und rennt los. Einmal hin, einmal her durch die Stallgasse. Das macht Spaß. Jetzt die Sprünge durchs Stroh. Wenigstens muss er heute dem Entennest nicht mehr ausweichen. Mit einem gewaltigen Satz fliegt er mitten hinein. Kracks! Oh nein. Alfred kneift die Augen zu. Bestimmt steht er jetzt knietief im Eiermatsch. Warum haben die Enten ihr letztes Ei denn nicht mitgenommen? Aber seine Füße sind trocken geblieben. Dafür klopft etwas dagegen. Alfred blinzelt.
4: Löchriger Stinkekäse! Was machst du denn hier?
3: Neben ihm sitzt ein Entenküken, noch ganz feucht vom Schlüpfen, und sieht ihn erwartungsvoll an.
4: Bestimmt holen deine Eltern dich bald ab. Bleib einfach hier sitzen.
3: Alfred streicht kurz über das flauschige Köpfchen.
4: Ich muss weiter Sport machen. Er stürmt in neuer Rekordzeit zur Futterkrippe hoch. 5 Runden um den Trog und wieder abwärts.
3: Unten prallt Alfred mit einem Federknäuel zusammen.
5: Knack, knack.
3: Das Entchen freut sich über das Wiedersehen, aber Alfred schimpft.
4: Du sollst in deinem Nest bleiben, habe ich gesagt.
3: Doch das Entlein versteht ihn nicht oder es will nicht hören. Jedenfalls watschelt es hinterher, während er weiter durch den Stall rennt und feuert ihn mit
5: knack, knack, knack
3: an. Alfred läuft schneller als je zuvor. Zu zweit macht Sport mehr Spaß, aber bald ist er völlig außer Puste.
4: Ich gehe jetzt in mein Mäuseloch und du wartest hier auf deine Eltern.
3: Verabschiedet er sich von seinem Begleiter. Doch das Entenkind hat andere Pläne. Hinter Alfred quetscht es sich ins Mäuseloch und kuschelt sich zum Schlafen dicht an ihn.
4: Das ist doch viel zu eng, ächzt Alfred.
3: Das Entchen rückt noch näher. Es ist warm und weich und gar nicht so unbequem.
4: Aber namenlos darfst du hier nicht wohnen.
3: Alfred überlegt.
4: Ich nenne dich Quentin.
5: Knack, knack,
3: quakt die kleine Ente, die fast schon schläft. Am nächsten Morgen frühstücken Alfred und Quentin zusammen Körner.
4: Ich muss dich zu deiner Familie bringen, sagt Alfred. Dann habe ich wieder meine Ruhe.
3: Aber beim Gedanken daran hat er ein ganz komisches Gefühl im Bauch. Langsam tappt er vor dem Entchen hinaus auf die Wiese. Als Quentin die anderen Enten sieht, versteckt er sich sofort hinter Alfred. Der schiebt und zieht und redet auf das Entenküken ein, allerdings nicht sehr hartnäckig. Die Vorstellung, ohne Quentin in den Stall zurückzukehren, gefällt ihm gar nicht. Und der denkt nicht daran, zu seinen Verwandten zu gehen. Also laufen die Maus und die Ente gemeinsam zurück.
4: Gestern dachte ich, der Stall ist leer und still am schönsten, sagt Alfred. Aber jetzt weiß ich, dass das nicht stimmt.
5: Knack, knack,
3: antwortet sein neuer Freund. Warum freut sich Alfred über Quentin als neuen Mitbewohner?
0: Das war Hör mir zu.
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Ich bin's, Radino, dein Radio-Dino. Und du hörst gerade mein Kinderradio. Und darüber freue ich mich so, so sehr. Weil wenn du nicht zuhören würdest, dann wär's hier ganz schön langweilig. Und deswegen kommt jetzt ein Lied, das ich nur für dich ausgesucht habe. Ich hoffe, du magst es genauso gern wie ich. Los geht's!

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0: Ich darf dich aus meinem Kinderzimmer begrüßen. Meine Geschwister sind in der Schule oder im Kindergarten. Meine Mama ist mit der restlichen Familie einkaufen. Und ich mach mir jetzt mal einen dino-starken Vormittag.
1: Zu Hause Berardino.
0: Oh yeah.
1: Wahnsinn, wie die Zeit verfliegt. Gerade sind wir aufgestanden und schon ist es 11 Uhr vorbei.
0: Ja, beim Spielen und Geschichten hören geht das Dino ratzifatzi.
1: Du hörst mein Kinderradio und wir sind zu Hause Berardino. Und hier wird gespielt und gesungen und ja, Geschichten hören wir auch. Und weißt du, was wir noch tun werden?
0: Essen!
1: Genau, Radino, stimmt. Und davor werden wir mal was Feines kochen, okay? Kannst dir schon mal überlegen, was du heute gerne hättest?
0: Mein Dino-Grummelbauch will vor allem eins. Viel.
1: Schauen wir mal. Also ich hoffe, du daheim hast ein bisschen Zeit für uns. Es wird sicher auch diese Stunde wieder lustig und spannend. Ja, und wir wünschen dir viel Spaß dabei.
0: Genau, viel Spaß.

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15: Aus dem Nachrichtenstudio begrüßt dich der David. Servus. Dem Amazonas-Regenwald geht es so gut wie schon lange nicht mehr. Der Amazonas-Regenwald ist der größte Regenwald der Welt. Er liegt in Südamerika und ist etwa 65 Mal so groß wie Österreich. Hier leben jede Menge Tiere, überall wachsen Bäume und es gibt ganz viel Wasser. Lange Zeit war dieser Wald in großer Gefahr. Viele Bäume sind gefällt worden, um Platz für Landwirtschaft zu schaffen. Menschen haben dort auch illegal nach Gold gegraben. Das hat der Natur großen Schaden zugefügt. Jetzt kommt aber die gute Nachricht aus Brasilien. Die Abholzung am Amazonas ist so niedrig wie seit 10 Jahren nicht mehr. Das ist ein großer Erfolg. Brasilien will die Abholzung in den nächsten 4 Jahren sogar ganz beenden. Das ist wichtig, denn der Amazonas-Regenwald beeinflusst das Klima auf der ganzen Welt. Wenn es dem Regenwald besser geht, geht es letztendlich uns allen besser. Schnecken können ihren Schleim einfach umwandeln. Forscherinnen und Forscher haben das jetzt genauer untersucht. Eine Schneckenart produziert mindestens 5 verschiedene Schleimarten. Manche sind schmierig, damit die Schnecke rutschen kann, andere sind klebrig zum Festhalten. Es gibt sogar einen gelben Abwehrschleim, der ist so dehnbar und reißfest, dass die Schnecke damit über Messerklingen kriechen kann, ohne sich zu verletzen. Der Schleim besteht aus einem besonderen Protein namens Kollagen, Kalzium und Zucker. Je nachdem, wie die Schnecke den Schleim zusammenmischt und bearbeitet, etwa durch Schichten oder indem sie Luft hineinbläst, entstehen ganz unterschiedliche Schleimarten. Wissenschaftlerinnen und Wissenschaftler interessieren sich für diesen Schneckenschleim, weil man daraus vielleicht eines Tages bessere medizinische Kleber für Wundbehandlung entwickeln könnte. Pflanzen im Garten brauchen nicht jeden Tag Wasser. Das macht sie sogar stärker. Viele Gärtnerinnen und Gärtner gießen ihre Pflanzen täglich. Das ist aber nicht nötig, sagt eine Ökologin vom österreichischen Biodiversitätsrat. Wenn Pflanzen jeden Tag Wasser bekommen, wurzeln sie nur flach in der obersten Bodenschicht. Das ist praktisch, als würde man sie zu sehr verwöhnen. Die bessere Lösung ist, lieber seltener gießen, aber dafür mehr Wasser auf einmal geben. Dann versickert das Wasser tiefer in den Boden und die Pflanzen müssen selbst mit ihren Wurzeln danach graben. Das macht sie stärker und widerstandsfähiger gegen Trockenheit. Das Wasser an der Oberfläche verdunstet ohnehin schnell. Die Ökologin rät auch, weniger Rasen anzulegen und mehr heimische Wildpflanzen zu pflanzen. Rasen ist für Insekten und andere Tiere fast so leer wie eine Wüste. Natürliche Wiesen mit verschiedenen Pflanzen bieten Lebensraum und Schutz, besonders in der Hitze.
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3: Coole Musik für coole Kids.
1: Mama?
3: Ja, Radino?
1: Ich hab da was bei den Kindernachrichten nicht ganz verstanden.
3: Das macht dir nix. Da reden wir gleich drüber, hm? Aber zuerst darfst du die neue Stunde eröffnen.
1: Alles klar. Also, Tirili, Tirila, die neue Stunde ist da.
3: Ja, eine neue Stunde Spielzeit. Also, rein ins Vergnügen.

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1: Hallo, da ist die Ines. Tauche ein in die Welt der Bücher. Die kommen von Autorinnen und Autoren aus Frankreich, Belgien und aus der Schweiz. Wunderschön illustriert und preisgekrönt. In der Wien Extra Kinderinfo im Museumsquartier in unserer Bundeshauptstadt Wien kannst du noch bis 23. August in Bücher rund um Zauberei und Hexerei, Wald und Tiere eintauchen. Kostenlos und zu den regulären Öffnungszeiten. Alle Infos findest du auf wienextra.at. Komm und spiel mit! Bis Ende August gibt es in der Landeshauptstadt Graz im Bundesland Steiermark tolle kostenlose Angebote für Kinder. Besonders beliebt sind die Wiki-Spielmobile, die gratis Spielbetreuung direkt in den Grazer Parks anbieten. Zum Beispiel am 25. August beim Spielplatz Theodor-Körner-Straße 160. Ab 3 Uhr geht's los. Radfahren macht Spaß und wenn du in der Bundeshauptstadt Wien lebst, kannst du es kostenlos lernen. Und zwar bei einem der Radfahrtrainings für Kinder zwischen 3 und 12 Jahren. Die finden samstags von 9 Uhr vormittags bis 3 am Nachmittag statt. Und zwar auf dem Radübungsplatz am Schöpfwerk. Sonntags zur selben Uhrzeit im Radmotorikpark Kaisermühlen sowie am Radübungsplatz Stadion. Komm einfach vorbei, gratis Leihräder und Leihhelme gibt's da auch für dich. Viel Spaß beim Radfahren üben! 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
2: Mein Kinderradio! Radino, wo bist du?
3: Ja, ich komme schon! Ich habe gerade eine E-Mail bekommen. Wir haben wieder ein Geburtstagskind!
2: Yeah!
4: Schreib auch du, Radino, wenn du Geburtstag hast, eine Mail. radino@meinkinderradio.at.
3: Ich wünsche allen Geburtstagskindern einen Dino-starken Tag. Und das nächste Lied ist jetzt nur für

0: Das war jetzt ein dinotastisches Lied für alle Kinder da draußen. Schön, dass du mein Kinderradio hörst. Das einzige Radio in Österreich für Kinder. Aber auch für die großen Begleiter gibt's in unserem Programm was, weil sie auch den ganzen Tag an der Seite der Kinder mit dabei sind. Wir nennen das die Auszeit für Mama und Papa. Das heißt eigentlich aber nur, dass es ein Lied für die Erwachsenen ist. Also eigentlich ist es egal, ob Oma oder Opa, Tante oder Onkel. Ich wünsche jetzt jedenfalls allen Erwachsenen viel Spaß mit der Auszeit für Mama und Papa.
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0: Richtig, und jetzt gibt's wieder ein Lied für Mama und Papa.
2: 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Los geht's.

0: Mama, Mama, bitte, bitte wieder einen Spieltipp. Kennst du noch irgendwas?
1: Lass mich mal nachschauen. Ich habe da eine ganz, ganz tolle Sammlung. Okay, das ist ein Spiel aus Polen und das nennt sich Zamurowanego. Also das habe ich jetzt sicher nicht richtig ausgesprochen, aber es heißt so viel wie dreh dich um. In diesem Spiel gibt's einen Zauberer, der oder die wird vorher von der Gruppe bestimmt. Der Zauberer, der dreht sich dann also um und inzwischen bewegen sich die anderen Kinder hinter seinem Rücken. Also die drehen sich und die hüpfen und die krabbeln und die springen, was auch immer. Plötzlich dreht sich jedenfalls der Zauberer um und alle Kinder erstarren. Es gibt dann sicher ein super lustiges Bild. Und wenn man das zum Beispiel bei einem Geburtstagsfest spielt, dann könnte die Mama oder der Papa ja zum Beispiel ein Foto machen von der Gruppe, wie alle dastehen, wenn sie plötzlich stehen bleiben müssen.
0: Ich weiß schon, was ich dann mache.
1: Naja, eigentlich sollst du ja nicht irgendeine Pose machen, sondern einfach mitten in der Bewegung stehen bleiben. Wenn es wirklich überraschend ist, dann ist es am allerbesten.
0: Ich muss gleich die Lisa einladen und den Benny und noch ein paar. Und spielst du auch mit, Mama?
1: Schau mal, ob du genug Kinder zusammenbekommst. Und bevor du losdüst, spiel den Kindern daheim noch ein Lied, hm?
0: Läuft ja eh schon.

Du hörst mein Kinderradio und hier gibt's für dich natürlich ganz viel Kindermusik, aber auch besonders viele Geschichten. Weil Kinder Geschichten und Abenteuer lieben und gar nicht genug davon hören können. Wenn du Zeit hast, dann bleib jetzt einfach dran. Gleich kommt nämlich wieder eine Geschichte.

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0: Alex, der Hip-Hopper.
1: Hurra, wir haben Pause. Jetzt kann ich mit all meinen Freunden spielen. Und vielleicht lerne ich heute sogar einen neuen Freund kennen. Es gibt nämlich einen neuen Schüler bei uns, der heißt Alex. Ich hoffe, er ist nett.
2: In der Pause stellt sich Alex auf die Schulhofbühne und legt einen perfekten Hip-Hop-Tanz hin. Angelina ist ganz begeistert von ihm.
1: Oh, der da muss Alex sein.
3: Oh, ich habe gar nicht gewusst, dass er ein Hip-Hop-Tänzer ist.
1: Das wusste ich auch nicht.
4: Ich finde es so aufregend. Ich wollte schon immer Hip-Hop tanzen lernen.
2: Das hat Alex gehört. Er geht zum Bühnenrand und spricht Vicky an.
5: Okay, dann komm, ich bring's dir bei. Man braucht viel Energie für Hip-Hop. Und Akrobatik gehört auch dazu. Guck her.
2: Alex erklärt Vicky ein paar Grundlagen und tanzt ihr etwas vor. Angelina schaut zu und geht zur Bühne, als er fertig ist.
1: Hallo Alex, ich bin Angelina.
5: Freut mich sehr.
1: Wir tanzen auch. Wir sind Ballerinas.
3: Ich will so gerne Hip-Hop können, aber ich habe einfach nie richtig kapiert, wie das funktioniert.
5: Ich kann's dir zeigen. Das lernst du schnell. Eine Ballerina hat ja schon Ahnung vom Tanzen.
3: Oh, das ist ja wunderbar.
2: Als die Mädchen später im Ballettsaal üben, steht Alex in der Tür und schaut interessiert zu.
3: Komm doch rein, Alex. Besucher sind willkommen. Mhm.
4: Alex ist kein Besucher hier. Er kommt in den Ballettunterricht.
5: Oh, gut, dass ihr noch Platz für mich habt.
2: Alex geht in die Mitte des Raumes und fängt an zu tanzen.
4: Das ist einfach sowas von toll. Wir haben einen neuen Mitschüler mit neuen Ideen.
3: Aber Ballett ist das nicht unbedingt. Ich meine, er ist ein super Hip-Hopper und er ist wirklich nett. Aber Ballett tanzen kann er deswegen noch nicht.
6: So, liebe Schüler, kommt jetzt alle an die Ballettstange zum Aufwärmen. Wir fangen mit Pliés an, tief und elegant.
3: Oh, wie nennt man denn die Technik?
2: Alex hüpft von einer Ferse auf die andere. Die Mädchen schauen ihm verwundert zu.
1: Auch nicht. Balletthop? Den Rhythmus hat er ja drauf. Aber Ballett ist das nun wirklich nicht.
6: Und jetzt hoch das Bein. Nach vorn strecken und heben und auf der Stange ablegen. Und als letztes möchte ich noch Port de Bras sehen. Stellt euch bitte in einer Reihe auf.
2: Aber auch hier kommt Alex nicht ohne seinen Rhythmus aus.
5: Bum, bum, bum. Bum, bum, bum, bum. Bum, bum, bum, bum. Bum, bode, bum, bum.
3: Ballettposition mit Beatbox-Begleitung?
1: Das ist mal was Neues.
5: Bum, bode, bum, bum.
6: Gut, Alex. Aber nicht so zappelig, ja? Und bitte hör auf die Musik, die gespielt wird. Und mach dir nicht selbst die Musik. Mhm. Also dann, heute wollen wir einen neuen Tanz lernen. Eine Gruppe übt und die andere Gruppe schaut zu. So. Die nächste Figur sind drei Pas de Chasse. Seitwärts, bitte.
2: Die Gruppe tanzt vorzüglich vor, bis die Schulglocke läutet.
6: Schluss für heute, meine lieben Tänzer. Und bitte übt die neuen Schritte. Ihr müsst sie bei unserem Auftritt können, da wird Pas de Deux getanzt. Wer welchen Partner bekommt, sage ich in der nächsten Stunde.
5: Dann bis später. Macht Spaß mit euch.
2: Zu Hause übt Frau Mausinger mit Paula das Bongo-Spielen. Diese Trommeln zu schlagen ist gar nicht so einfach. Währenddessen erzählt Angelina ihrer Mama von Alex.
1: Alex ist ein echt guter Tänzer und ich freue mich, ihn in der Klasse zu haben. Aber ich will ihn nicht als Ballettpartner und Greta will ihn auch nicht.
7: Warum nicht? Was ist denn mit Alex?
1: Ich habe ja nichts gegen Alex. Aber er ist eben nur ein Hip-Hop-Tänzer.
7: Ich dachte, ihr alle mögt Hip-Hop.
1: Alex ist nett und er will uns auch Hip-Hop beibringen. Aber hier geht es um eine Ballettaufführung. Ich brauche einen echten Ballettpartner für das Pas de Deux. Keinen Hip-Hop-Tänzer, mit dem vielleicht alles schief geht.
8: Ich bin eine echte Ballerina. Ich kann nämlich schon Pas de Deux.
9: Siehst du, Paula hat gerade erst mit dem Tanzen angefangen und sie ist schon eine Ballerina.
8: Ich bin eine Ballerina.
1: Ja, das bist du. Eine Paula-Ballerina.
9: Wer weiß, vielleicht kann es ja auch verschiedene Arten von Balletttänzern geben.
1: Da ist was dran. Tänzer können verschieden aussehen und verschieden groß sein. Und manche kommen aus anderen Ländern, wo fremde Sprachen gesprochen werden.
9: Und manche Balletttänzer sind gleichzeitig Turner, wie Alice.
2: Am nächsten Tag in der Schule ist Vicky total aufgeregt. Sie hätte so gern Alex zum Tanzpartner.
4: Ich hoffe, hoffe, hoffe mit 5F, dass Alex mein Partner wird. Ihm fällt so viel ein.
3: Alex ist ein guter Tänzer, aber wir wissen nicht, wie er sich beim Pas de Deux anstellt.
1: Und Greta und ich üben sehr oft zusammen. Darum sind wir sicher ein gutes Paar.
2: Im Ballettsaal wartet schon Fräulein Mimi auf ihre Schüler.
6: Wir haben eine gerade Anzahl von Tänzern. Das heißt, jeder bekommt einen Partner. Also ihr zwei tanzt zusammen. Jonas tanzt mit Greta.
1: Oh.
6: Und Alex und Angelina sind ein Paar. Und jetzt streckt euch hoch bis zu den Sternen.
2: Angelina macht keinen erfreuten Eindruck, als sie erfährt, dass Alex ihr Partner ist. Im Gegenteil, sie stellt sich vor, dass sie mit ihm Hip-Hop tanzen muss. Und das ist für sie ein Albtraum. Fräulein Mimi holt Angelina in die Realität zurück.
6: Angelina! Angelina! Ihr seid mit Üben dran.
5: Komm schon, Partnerin.
1: Wollen wir mit dem Pas de Chat anfangen?
5: Ja, gut.
2: Und dann passiert genau das, was Angelina befürchtet hat. Alex fällt sofort wieder in seinen Hip-Hop-Rhythmus.
1: Das ist aber komisches Ballett. Nicht übel, nur etwas merkwürdig. Hör doch mal mit dem Fingerschnippen auf. Und nimm deine Arme hoch. Siehst du so?
2: Angelina zeigt es Alex. Und er macht es ihr nach.
1: Ja, genau. Das war perfekt.
6: Was ihr mir nicht vergesst, auch die Arabesque-Figur zu üben.
1: Wow, Alex lernt echt schnell. Er tanzt anders als ich. Aber wie er es macht, das ist wirklich gut. Und wie hoch er sein Bein in die Luft schwingen kann. Ich habe mir immer gewünscht, mit dem Bein so hoch zu kommen. Wie machst du das?
5: Schwing es einfach in die Luft, Angelina. Das schaffst du auch.
1: Danke, Alex. Nicht zu glauben, dass du ein Ballettanfänger bist.
5: Ehrlich gesagt, ich habe früher mal Ballett gemacht.
1: Wow, dann bist du in Wirklichkeit doch ein Balletttänzer. Ich möchte höher springen. Kannst du mir das zeigen?
5: Beim Hip-Hop kann man das Springen gut lernen, weil man mit den Füßen fest auf dem Boden steht und beim Absprung mehr Kraft hat.
2: Alex macht es Angelina vor. Danach versucht sie es und es funktioniert prima.
1: Du hast recht. So geht es ja viel leichter.
6: Ihr zwei arbeitet wirklich ganz hervorragend zusammen. Zeigt mal ein Grand Jeté.
2: In der Pause sitzen Angelina, Vicky und Greta am Tisch vor der Schulhofbühne. Greta meint, Angelina trösten zu müssen.
3: Tut mir leid, dass du Alex als Partner hast. Er ist ein netter Mäusejunge. Aber ich hoffe, er macht aus eurem Pas de Deux kein Balletthop.
1: Er tanzt gar nicht nur Hip-Hop, wie wir alle gedacht haben. Er hatte auch Ballettstunden.
4: Es sah so aus, als würde es euch ganz viel Spaß machen.
1: Und wie?
3: Oh, ich bin so neidisch. Ob ich vielleicht beim nächsten Mal Alex als Partner bekomme?
2: In diesem Moment kommt Alex auf den Schulhof und springt sofort auf die Bühne.
5: Wow! Lust auf Hip-Hop?
4: Oh ja!
1: Na logisch!
4: Dann los!
2: Die Mädchen gehen zu Alex auf die Bühne und legen los. Und Angelina ist sehr froh, Alex als Partner zu haben.
1: Ich habe mich ja so getäuscht, als ich dachte, dass Alex nichts vom Ballett versteht. Er ist ein spitzenmäßiger, super Balletttänzer.
10: Ja!
1: Welche Ballerina im Mäuseland hat so ein Glück wie ich? Ich habe den besten Ballettpartner und den besten Hip-Hop-Lehrer.

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0: So, jetzt gibt's mal ein Lied nur für Oma und Opa. Und danach geht's gleich wieder weiter mit richtig guter Kindermusik.
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8: Hallo, hier ist der David und jetzt kommen wieder die Nachrichten von dieser Stunde. Die Trockenheit bringt spannende Dinge zutage. Normalerweise ist es unmöglich, auf dem Boden der Donau spazieren zu gehen. Dort fließt klarerweise Wasser. Doch gerade ist die Donau an vielen Stellen so ausgetrocknet, dass Menschen auf ihrem Grund wandern können. Die Donau ist einer der bekanntesten Flüsse Europas und fließt durch viele Länder, auch durch Österreich. Hitze und Dürre haben sie so stark ausgetrocknet wie noch nie. Das ist ein großes Problem für die Natur und auch für Schiffe, die Waren transportieren. Gleichzeitig zeigt sich jetzt aber etwas Faszinierendes. Auf dem Flussboden liegt eine Menge spannender Dinge, die sonst vom Wasser verborgen sind. Einiges liegt schon seit etwa 80 Jahren dort, aus dem Zweiten Weltkrieg. Forscherinnen und Forscher haben Schiffe, ein Motorrad und sogar Knochen von Soldaten entdeckt. Im Land Bulgarien hat man sogar noch ältere Knochen gefunden, von einem Mammut. Es sind ein Unterkiefer, zwei Stoßzähne und eine Rippe. Der Flussboden erzählt also die Geschichte dessen, was dort alles passiert ist. Die längeren Badezeiten werden um eine Woche verlängert. In unserer Bundeshauptstadt Wien bleiben 4 Freibäder länger offen als geplant. Das Kongressbad in Otterkring, das Laherbergbad in Favoriten, das Brigittenauer Bad und das Strandbad Alte Donau haben jetzt bis 9:30 Uhr am Abend geöffnet. Badeschluss ist eigentlich um 8 Uhr. Ursprünglich sollte diese Verlängerung nur bis zum 9. August gelten. Jetzt wird sie aber bis zum 16. August verlängert. Der Grund? Die Hitze. Die Temperaturen sind weiterhin sehr hoch und stellen eine große Belastung dar. Viele Menschen suchen Schutz und Abkühlung in den Freibädern. Die Wettervorhersage zeigt, dass die Temperaturen in den nächsten Tagen teilweise deutlich über 30 Grad liegen. Da ist ein erfrischendes Bad besonders willkommen. Schnecken können ihren Schleim einfach umwandeln. Forscherinnen und Forscher haben das jetzt genauer untersucht. Eine Schneckenart produziert mindestens 5 verschiedene Schleimarten. Manche sind schmierig, damit die Schnecke rutschen kann, andere sind klebrig zum Festhalten. Es gibt sogar einen gelben Abwehrschleim, der ist so dehnbar und reißfest, dass die Schnecke damit über Messerklingen kriechen kann, ohne sich zu verletzen. Der Schleim besteht aus einem besonderen Protein namens Kollagen, Calcium und Zucker. Je nachdem, wie die Schnecke den Schleim zusammenmischt und bearbeitet, etwa durch Schichten oder indem sie Luft hineinbläst, entstehen ganz unterschiedliche Schleimarten. Wissenschaftlerinnen und Wissenschaftler interessieren sich für diesen Schneckenschleim, weil man daraus vielleicht eines Tages bessere medizinische Kleber für Wundbehandlung entwickeln könnte.
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4: Hallo du. Heute geht's bei Radinos Sprachschatz um etwas, das du bestimmt kennst. Die Schule. Oder vielleicht gehst du sogar noch in den Kindergarten und freust dich schon auf deine erste Schulklasse. In der Schule lernst du ganz viele spannende Sachen. Buchstaben, Zahlen, Geschichten, Musik und wie man mit anderen Kindern gut zusammenarbeitet. Aber weißt du was? Schule heißt in anderen Sprachen manchmal ganz anders. Lass uns gemeinsam hinhören. Auf Bosnisch, Kroatisch und Serbisch sagt man Škola. Kannst du das mal sagen? Škola. Sehr gut. Viele Kinder in Österreich haben Eltern oder Großeltern, die dieses Wort schon von klein auf kennen. Auf Türkisch heißt Schule Okul. Sag doch mal. Okul. In der Türkei beginnt der Unterricht oft mit einem gemeinsamen Lied. Das fühlt sich gleich nach Zusammenhalten an. Auf Englisch sagt man School. Vielleicht kennst du das schon aus Liedern oder Videos. In manchen englischsprachigen Ländern tragen Kinder sogar Schuluniform, eine Art gleiche Kleidung für alle. Das gibt's bei uns in Österreich auch, aber nur in wenigen Schulen. Auf Rumänisch heißt Schule Škola. Das klingt ein bisschen wie das bosnische Wort, oder? Auch Sprachen können miteinander verwandt sein, so wie Familien. Egal ob Škola, Okul, School oder Škola. Überall auf der Welt lernen Kinder hier lesen, schreiben, rechnen und finden neue Freundinnen und Freunde. Und jetzt bist du dran. Kannst du mir nochmal sagen, wie Schule auf Türkisch heißt? Genau, Okul. Super gemacht. Tschüss, du kleine Sprachforscherin oder du kleiner Sprachforscher.
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11: Oh, da habe ich ja ganz die Zeit übersehen, während ich so durch die neuen Nachrichten auf meiner Pinnwand geschaut habe. Dabei starten wir gerade in eine neue Stunde auf Mein Kinderradio. Juhu, es ist Spielezeit. Aber vorher, da wollte ich dir noch was erzählen. Wenn du mir auch was schreiben magst, dann schau doch einmal auf www.meinkinderradio.at auf meine Pinnwand. Da kannst du mir nämlich ganz liebe Nachrichten hinterlassen. Und dann kann ich dir auch zurückschreiben. Dinotastisch, oder? Und jetzt kommt auch schon der nächste Kinderhit.
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0: Schau mal, Mama.
1: Was gibt's denn, mein Schatz?
0: Da, schau mal.
1: Wo? Ich sehe nichts.
0: Eben. Da ist nichts, weil ich nämlich alles weggeräumt habe, weil ich ein oberdino-braver Dino bin.
1: Na, da schaue ich aber. Das heißt, du bist jetzt schon ein großer Dino und du verstehst, dass jeder in der Familie mithelfen muss, dass aus der Wohnung keine Müllhalde wird?
0: Nein, das heißt, dass ich wieder was unternehmen will. Und du hast gesagt, wenn ich brav bin, dann machen wir wieder was. Das heißt's.
1: Na, bravo. Und ich habe schon gehofft. Naja, hören wir mal rein, ob für den oberdino-braven Dino heute was dabei ist.
0: Juhu!
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3: Hallihallo, da ist die Ines. Du liebst es, Bücher anzuschauen oder zu lesen und lebst in der Bundeshauptstadt Wien? Ja, dann schau unbedingt diesen Sommer bei Lesen im Park vorbei. Kinder von 3 bis 10 Jahren können da neue Lieblingsbücher für sich entdecken, aber auch spielen oder malen und das noch dazu kostenlos. Bis Anfang September, wenn die Sommerferien langsam zu Ende gehen, kannst du immer montags bis donnerstags von 2 Uhr nachmittags bis 6 Uhr abends auf gemütlichen Decken in den Bücherkörben schmökern. Zum Beispiel im 4. Bezirk im Alois-Drasche-Park oder auch im 10. Bezirk im Alfred-Böhm-Park. Alle wichtigen Infos findest du online auf jugendliteratur.at. Du willst unbedingt schwimmen lernen ohne Flügel? Na, dann komm doch zu einem der gratis Schwimmkurse, die im Bundesland Niederösterreich an 23 Standorten angeboten werden. In kleinen Gruppen werden Kinder im Alter von 5 bis 10 Jahren, die noch keinerlei Schwimmkurse besucht haben, von ausgebildeten Schwimmtrainerinnen und Trainern betreut. Anmelden können dich deine Eltern online unter schwimmkids.sportlandnoe.at. Im September gibt es in der Landeshauptstadt Graz tolle kostenlose Spielangebote für Kinder. Die Wiki-Spielmobile ziehen von einem Spielplatz zum nächsten und bringen gratis Spielbetreuung direkt in die Grazer Parks. Auf Stelzen gehen, Ball spielen oder bunte Bilder malen. Komm doch zum Beispiel ab 3 Uhr nachmittags am 14. September in den August-Matte-Park. Das wird ein Spaß. Ja, und wenn auch du eine richtig coole Veranstaltung kennst, dann verrat sie uns gerne auf meinkinderradio.at.
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0: Stopp, stopp, stopp, stopp, stopp, stopp. Jetzt müssen wir aber wieder mal ein Lied für die Erwachsenen spielen.
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0: Los geht's.

Hallo auf mein Kinderradio. Das ist das Radio nur für Kinder und Eltern und Großeltern. Aber um die Kinder dreht sich hier alles, also um dich, weil du uns nämlich wichtig bist. Schöne Nacht.

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2: ja!
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3: Hallo und herzlich willkommen. Bei Was ist was geht es jetzt darum, wie man die Natur erforscht und schützt. Welche Ausrüstung sollte ein Naturbeobachter haben? Wie füttert man Vögel im Winter? Wer gründelt im Wasser? Was ist ein Nesthocker? Und wie liest man Tierspuren? Das alles und noch vieles mehr finden Theo, Tess und Quentin heraus.
4: Den Ball und schlägt ihn in Richtung Quentin. Der ist wieder mal pfeilschnell unterwegs.
5: Der Ball senkt sich zu Boden. Wird ihn Quentin noch erreichen?
4: Quentin hat einen Zahn zugelegt. Der Ball ist nur noch wenige Zentimeter über dem Rasen. Quentin setzt zum Sprung an und...
5: Quentin!
4: Ja! Klasse, Quentin!
5: Einmalig!
4: Ja, super! Wer holt ihn jetzt da raus aus dem Gebüsch?
5: Lass mich nur machen. Hui. Unserem Ball sind ja Stacheln gewachsen.
4: Ein Igel? In unserem Garten? Lass dich doch mal hochnehmen, mein kleines Püpsel.
1: Au!
3: Kaum setzen wir den Fuß vor die Haustür, schon umgibt sie uns. Die Natur. Ein Leben ohne sie wäre unvorstellbar. Sie ist alles, was nicht vom Menschen gemacht ist. Natur, das sind Land, Wasser und Luft. Das sind Berge und Täler und Flüsse, Seen und Meere. Zur Natur gehören aber auch wir Menschen, die Tiere und die Pflanzen. Wir finden Natur im Wald, auf der Wiese, am See, an der Küste, ja sogar mitten in der Stadt. Noch in der kleinsten Steinritze kreucht und fleucht es. Wer aufmerksam ist und gern beobachtet, dem bietet die Natur ein wunderbares Schauspiel. Sowohl im Kleinen als auch im Großen. Wer über die Wunder der Natur staunen kann, wird sicherlich immer ein Naturfreund bleiben. Und er wird alles dafür tun, dass sie in ihrer Pracht und Vielfalt erhalten bleibt.
4: Oh, guck doch mal, wie gierig unser Igel das Rührei verspeist. Leisten wir ihm doch Gesellschaft beim Essen, ja?
5: Gute Idee. Denn echter Naturschutz fängt bei der Beobachtung an. Was war jetzt?
4: Wenn ich richtig beobachtet habe, dann...
5: Ja, Frau Igelforscherin. Was dann?
4: Dann wollte Quentin gerade das Rührei mopsen. Aber leider ohne Erfolg.
3: Wer die Natur beobachten und erforschen möchte, kann ein paar Ausrüstungsgegenstände gut gebrauchen. Dazu gehört ein Fernglas, eine Lupe, ein Bestimmungsbuch und Notizblock und Stift. Plastikdosen eignen sich zum Aufbewahren von Fundstücken und ein leeres Marmeladenglas hilft beim Betrachten kleiner Tiere. Mit einer Kamera lassen sich tolle Aufnahmen von Pflanzen und Tieren machen. Wichtig sind außerdem wasserdichte Kleidung, festes Schuhwerk und ein Rucksack. Jetzt gilt es nur noch, die tierische Wettervorhersage abzuwarten. Zirpen am Abend die Grillen, quaken nachts die Frösche und fliegen am Vormittag die Schwalben hoch, dann wird das Wetter schön. Der Grund hierfür ist die Luftfeuchtigkeit. Steigt diese, so fliegen auch die Mücken, die Beute der Schwalben, höher. Fliegen die Schwalben dagegen bodennah, singen die Vögel nur wenig und bleiben die Bienen im Stock, dann ist regnerisches Wetter zu erwarten.
4: Die Schwalben fliegen hoch. Also, lass uns gleich losziehen.
5: Ja, aber vorher schnell die Regeln, die Naturbeobachter unbedingt einhalten sollten.
4: Ja, kein Müll wird in der Natur zurückgelassen.
5: Klasse, Tess. Und kleine Tiere, die man fängt, setzt man dort wieder aus, wo man sie gefunden hat.
4: Ja, Quentin, wir werden ganz leise sein, um keine Tiere aufzuschrecken.
5: Und wir bleiben auf den ausgewiesenen Wegen und ritzen nichts in die Baumrinde.
6: Ach echt? Nicht mal ein klitzekleines Herzchen?
5: Nicht mal das. Außerdem dürfen wir nicht zu viele Blumen derselben Art pflücken.
6: Und ich darf nicht singen.
5: Natürlich darfst du singen.
6: Juhu!
5: Aber sehr, sehr leise.
6: Liebe Natur, heute flüster ich nur.
5: Zum Schluss vielleicht die wichtigste Regel. Es wird kein Feuer gemacht.
4: Was werden wir denn alles beobachten?
5: Das hängt von der Jahreszeit ab.
3: Im Frühling erwacht die Natur. Es grünt überall und die ersten Blüten öffnen sich. Die Zugvögel kehren zurück und machen sich sogleich an den Nestbau. Die Luft ist erfüllt von Vogelgezwitscher. Deshalb kann man in dieser Jahreszeit die Vogelstimmen am besten studieren. Winterschläfer wie Schlangen, Igel, Eidechsen und Dachse sind wieder unterwegs und viele Tiere balzen und paaren sich. Im Sommer steht die Natur in voller Blüte und viele Tiere sind mit der Pflege ihres Nachwuchses beschäftigt. Im Teich wächst gerade die Kaulquappe zum Frosch oder zur Kröte heran. Überall schwirren Insekten herum, die Lieblingsbeute zahlreicher Vögel. Und abends kann man die Fledermäuse beim Jagen beobachten.
5: Was willst du denn mit dem geblümten Regenschirm?
4: Na, vielleicht sehen wir einen Adler.
5: Und du glaubst, der Adler fällt auf deine Tarnung rein und verwechselt dich mit einer Blumenwiese? Oh,
4: natürlich. Und wenn er dann majestätisch über mir kreist, zück ich die Kamera und mach ein tolles Foto.
5: Da muss ich dich leider enttäuschen.
6: Ach, na gut. Ich habe ja noch meinen geblümten Schlafanzug.
5: Vergiss es, Tess. Zum Filmen oder Fotografieren seltener Tiere brauchst du eine Sondergenehmigung.
6: Schade.
3: Im Herbst bereitet sich die Natur auf den Winter vor. Die Blätter verfärben sich und allmählich verlieren die Bäume ihr Laubkleid. Da die Pflanzen nun Früchte tragen, sind viele Tiere auf Nahrungssuche. Die einen, wie zum Beispiel die Wildschweine, fressen sich ein dickes Fettpolster an. Andere, wie zum Beispiel die Eichhörnchen, legen sich für Notzeiten einen Vorrat an. Vielen Tieren wächst ein warmes Winterfell und Zugvögel wie zum Beispiel die Schwalben verabschieden sich in Richtung Süden. Wenn der Winter mit Eis und Schnee kommt, sieht die Landschaft völlig verändert aus. Kahl ragen die Laubbäume in den Himmel. Nur das Grün der Nadelbäume bringt Farbe ins winterliche Weiß. Viele Tiere halten Winterruhe. Auch die Fische dämmern im eisigen Wasser vor sich hin. Im Wald findet man noch Tiere, die keine Winterruhe halten. Rehe, Hirsche und Hasen suchen nach Nahrung und knabbern deshalb an Baumrinde und Knospen. Um die Pflanzen zu schützen, hat man Futterkrippen eingerichtet. Ein idealer Ort für Naturfreunde, um die Waldtiere beobachten zu können.
4: Jetzt sollten wir aber los. Wie spät ist es eigentlich? Warum guckst du dich denn im Garten um?
5: Um mit der Blumenuhr die Uhrzeit zu bestimmen.
6: Ach, Theo!
5: Da die meisten Blumen ihre Blüten zu bestimmten Zeiten öffnen und schließen, kann ich sagen, wie spät es ist.
4: Na, dann zeig mal, was du kannst.
5: Hier, die Blüten der Margeriten sind offen und da drüben, die Mittagsblumen, haben ihre noch geschlossen.
4: Ja, und das bedeutet?
5: Die Margerite öffnet ihre Blüte um 9 Uhr und die Mittagsblume geht erst um 12 Uhr auf. Wie spät ist es dann also?
4: Zwischen 9 und 12. Phänomenal! Deine Blumenuhr ist zwar nicht minutengenau, aber dafür blumenschön.
3: Obwohl unsere Städte nur als Wohnorte für Menschen gedacht sind, leben auch hier viele wilde Tiere. Gärten und Parks bieten ihnen Lebensraum. Man braucht nur ein paar Schritte zu gehen, schon trifft man im Garten, wenn er denn nicht zu ordentlich aufgeräumt ist, auf tierische Nachbarn. Marienkäfer und Ameisen krabbeln im Gras, Blattläuse sitzen an den Stängeln, Schmetterlinge saugen an Nektar gefüllten Blüten und im wilden Wein, der sich an der Hauswand emporrankt, haben Amseln, Rotkehlchen und Spatzen ihre Nester gebaut. Auch der Igel, das Eichhörnchen und der Marder fühlen sich in den städtischen Gärten wohl. In den Parkanlagen und Friedhöfen einer Stadt kann man sogar Füchse, Wildschweine und Greifvögel beobachten. Sie haben ihre eigentliche Heimat, die Landschaft außerhalb der Städte, verlassen, weil ihnen dort eintönige Felder kaum noch geeigneten Lebensraum bieten. In der Stadt finden sie mittlerweile in den Grünanlagen genügend Nahrung und Schutz. Die Stadt ist für viele Tiere also keine Betonwüste, sondern eine Zufluchtsstätte, in der es viele Schlupfwinkel gibt.
4: Der Regenwurm scheint unserem Igel zu schmecken.
5: Das ist eine seiner Leibspeisen. Er frisst auch gerne Nacktschnecken.
4: Ach, dann könnte er ja unseren Salat beschützen.
5: Wenn er will, frag ihn doch.
4: Du, Igelchen, wie sieht's denn aus? Willst du unser Salatwächter werden?
5: Dein Angebot scheint ihn kalt zu lassen.
4: Ich streichle ihn ein bisschen. Vielleicht überzeugt ihn das.
5: Au! Igel haben Stacheln. Das solltest du jetzt aber wissen.
4: Ach, ich habe mich doch nicht an den Stacheln gepiekt.
5: Tja, dann?
4: Was dann?
5: Dann hast du dir einen Floh eingefangen. Igel haben nämlich oft Flöhe.
4: Ah! Warum hast du mir das nicht gleich gesagt? Ah! Oh, ab, du Floh.
3: Im heimischen Garten kann man am besten Vögel beobachten. Auf dem Rasen sind oft Stare in Gruppen und einzelne Amseln unterwegs, um Regenwürmer aus der Erde zu ziehen. Kohl und Blaumeisen hüpfen im Geäst der Bäume umher und suchen unter der Baumrinde nach Spinnen und Insekten. Hört man aus einer Hecke aufgeregtes Chilpen, dann haben sich dort Spatzen versammelt. Wer Mehlschwalben beobachten will, der sollte unter Regenrinnen nachschauen. Denn auch dort bauen sie ihre Lehmnester. Rauchschwalben bevorzugen bei der Wahl des Nistplatzes gern den Gartenschuppen. Übrigens singen Vögel nicht, weil es ihnen Spaß macht. Die Männchen signalisieren damit den Artgenossen, dass im Revier kein Platz für Rivalen ist. Die Grundmelodie des Vogelgesanges ist angeboren. Aber manche Vögel feilen ein Leben lang an ihrer typischen Tonfolge.
5: Während sich Tess vom Floh befreit, legen wir eine Vogeltränke an, oder? Füll doch bitte diese flache Schale mit Wasser. Klasse! Wo wollen wir die Schale hinstellen? Dort bei der Hecke? Das ist keine gute Idee. Verstehst du jetzt, warum? Stell sie doch so auf, dass sich in der Nähe keine Katze verstecken kann. Am besten mitten auf die Terrasse. Super. Jetzt können wir die Vögel beim Trinken und Baden beobachten.
7: Ja. Ja.
3: Im Sommer sollte man die Vogeltränke täglich säubern und mit frischem Wasser füllen. Fällt das Thermometer unter Null, dann ist es Zeit, die Vogeltränke wegzuräumen. Die Vögel könnten sich nämlich sonst beim Baden lebensgefährlich unterkühlen. Da der Winter nun nicht mehr weit ist, kann man auch an die Winterfütterung der Vögel denken. Meisenknödel und Futterautomaten oder Silos, in denen das Futter trocken lagert und bei Bedarf langsam nachrutscht, sind schnell angebracht und brauchen nicht viel Platz. Futterhäuschen sind dagegen nicht zu empfehlen, da sie schwer zu reinigen sind und die Futtergäste sich dort leicht mit Krankheitserregern anstecken können. Gerade bei der Winterfütterung kann man seltene und scheue Vögel gut beobachten. Oft gibt es am Futterplatz Streitereien um die besten Körnchen. Drohendes Umherspazieren, zänkisches Piepsen und gesträubtes Gefieder sind an der Tagesordnung. Sogar die kleinen Meisen und Grünfinken legen sich mächtig ins Zeug und signalisieren den größeren Vögeln: Schnabel weg von meinem Futter, sonst gibt's eine Abreibung.
4: Wieder.
5: Hoffentlich flohfrei.
4: Aber ja doch.
5: Wo ist eigentlich unser Gast?
4: Da hinten. Er verschwindet gerade im Gebüsch.
5: Wir trollen uns jetzt auch. Ich habe die Ausrüstung schon eingepackt.
4: Ja? Wohin geht's denn?
5: Zum Friedhof.
6: Zum Friedhof? Was wollen wir denn da?
5: Einen Turmfalken beobachten.
3: Viele Greifvögel werden Opfer von Insektiziden und Pestiziden, also Giften gegen Insekten- und Pilzbefall, die bei der Landwirtschaft sehr häufig verwendet werden. Außerdem werden sie vom Lärm der riesigen Maschinen vertrieben, die man bei der landwirtschaftlichen Monokultur einsetzt. Man hatte schon befürchtet, dass diese majestätischen Vögel bald aussterben. Doch zum Glück bieten die Städte den Greifvögeln nun Unterschlupf. Die Tiere brüten auf Kirchtürmen und spähen von den Ästen alter Friedhofsbäume nach Beute. Gerade Friedhöfe bieten den Vögeln Oasen der Ruhe. Dort finden sie nicht nur Wasserstellen, sondern auch genügend Nahrung. Zahlreiche kleine Vögel picken unter den Rinden alter Bäume nach Insekten und Spinnen und viele kleine Nagetiere huschen über das Gelände. Sie alle zählen zur Beute der Greifvögel. Mittlerweile kann man sehr oft Turmfalken auf Friedhöfen beobachten. Sie haben eine Flügelspannweite von etwa 70 bis 80 Zentimetern und sind in der Luft sehr gut an ihrem typischen Rüttelflug zu erkennen. Mittlerweile tauchen in unseren Städten seltene Greifvögel, die bei uns schon fast ausgerottet waren, wieder auf. In Berlin zum Beispiel kann man sogar den majestätischen Seeadler sichten und in Köln Nistenwander und Baumfalken.
4: Da oben in der Luft, ist das ein Turmfalke?
5: Ja, diese kurzen Flügelschläge, das ist der Rüttelflug. Jetzt setzt er zum Sturzflug an.
4: Welche Beute hat er sich denn ausgespäht, hä?
5: Da, eine Feldmaus. Siehst du sie?
4: Aber ich will nicht, dass diese süße kleine Maus gefangen wird.
5: Ich verstehe euch ja. Aber so ist es nun mal in der Natur. Fressen und gefressen werden.
4: Aber nicht heute.
5: Hä?
4: Klasse, Quentin. Wir lenken den Vogel ab. Turmfalke, hier sind wir.
5: Ihr könnt aufhören. Er hat seinen Sturzflug abgebrochen. Da habt ihr der Natur aber ganz schön ins Handwerk gepfuscht. Macht das ein Naturbeobachter?
4: Nein, ich weiß. Aber einmal ist kein Mal, oder? Dann holt sich der Turmfalke sein Mittagessen eben, wenn wir weg sind.
3: Es gibt noch viele andere Biotope in der Stadt. Manche Tiere leben zum Beispiel in Kaminen ausrangierter Müllverbrennungsanlagen oder in den Hinterhöfen aufgegebener Fabriken. Fast überall finden die Tiere Nischen, in denen sie oft sogar sicherer sind als auf dem Land. Gerade Orte, die vom Menschen kaum betreten werden, bieten landflüchtigen Tieren Zuflucht. Wir können zum Beispiel Fledermäuse, Käuze und Schleiereulen in den Dachstühlen alter Kirchen beobachten. Aber auch stillgelegte Gleise sind ein idealer Unterschlupf. Dort sonnen sich Eidechsen und seltene Vogelarten wie der Neuntöter jagen Insekten. Davon krabbeln und fliegen viele umher, weil ihnen wild wachsende Gräser und Blumen genügend Nahrung bieten. Im Frühjahr schwimmen oft Molche und Kröten in den Pfützen brachliegender Industriegelände. Dort kann man sie beim Ablegen ihrer Eier studieren.
5: Kommt doch mal hier rüber! Da ist ein kleiner See!
4: Sind schon unterwegs. Hier ist ja voll Action. Gibt's denn hier was umsonst?
5: An so einem See kann man eine Menge Tiere beobachten.
4: Was sind denn das für Blumen in der Mitte des Sees?
5: Das sind Seerosen.
4: Oh.
5: Auf ihnen machen viele Insekten auf ihrem Flug eine Zwischenlandung. Hier, schau mal durchs Fernglas.
4: Das ist ja ein komisches Insekt. Das fliegt ja rückwärts.
5: Das ist eine Libelle. Libellen sind die Kunstflieger unter den Insekten. Sie können, wie ihr seht, rückwärts fliegen.
4: Und in der Luft stehen, wie ein Hubschrauber.
5: Hier ist voll was los.
4: Ja.
5: Sowohl über als auch unter Wasser.
4: Sag mal, was machen denn die Enten da hinten? Machen die ein Wetttauchen?
5: Nein, sie gründeln.
3: Auf der Suche nach Futter haben die Stockenten, die wilden Verwandten unserer Hausenten, eine eigentümliche Methode entwickelt. Das Gründeln. Sie tauchen dabei mit dem Kopf unter Wasser und recken den Schwanz steil in die Luft. Mit dem Schnabel wühlen sie den schlammigen Boden auf und schnappen sich Würmer, Schnecken und kleine Krebse. Wasservögel können übrigens nicht nass werden, weil das Wasser von ihrem Gefieder einfach abperlt. Ihr Federkleid ist nämlich stark eingefettet. Mit dem Schnabel holen sich Wasservögel Fett aus der Bürzeldrüse und cremen sich damit ständig ihr Gefieder ein. An einem See kann man viele verschiedene Wasservögel entdecken. Dort leben Lachmöwen, Teichhühner, Schwäne, Haubentaucher und Blässrallen. Ein Ausflug dorthin lohnt sich allemal. Die einzelnen Arten unterscheiden sich nicht nur im Aussehen, sondern auch in ihrem Verhalten.
6: Oh, ist das niedlich. Guck doch mal. Die Entenmama schwimmt voran und die Küken folgen ihr.
5: Wie Perlen auf einer Schnur aufgereiht.
6: Ja, wohin wird sie wohl mit ihren Kleinen schwimmen?
5: Vielleicht geben ja die Frösche ein Konzert.
3: Die Küken von Wasservögeln nennt man Nestflüchter. Kaum geschlüpft begleiten die Kleinen schon ihre Eltern über das Wasser. Das Schwimmen müssen sie nicht erst lernen. Das können sie bereits bei ihrem ersten Ausflug ins Wasser, weil es ihnen angeboren ist. Die Küken von Singvögeln bezeichnet man hingegen als Nesthocker. Die Kleinen, die blind und nackt aus dem Ei schlüpfen, müssen ihre ersten Wochen noch im Nest verbringen.
5: So, und jetzt geht's zum Spurenlesen.
6: Tierspurenlesen? Du meinst, wir sind jetzt wie Indianer unterwegs?
5: Hau! Ja, wir sind vom Stamm der Ententeich-Indianer.
6: Oh, hier, steckt euch diese Entenfedern an.
5: Super Idee! Ich bin Häuptling Erpelstolz.
6: Dann bin ich Häuptling Bürzelgroß. Und wo finden wir die Spuren?
5: Dort drüben im Wald. Komm, Häuptling Bürzelgroß, lass uns rüberwatscheln. Tess!
3: Bäume sind die größten Pflanzen auf der Erde. Im Nadelwald wachsen vor allem Nadelbäume wie Fichten, Kiefern und Tannen. Sie sind immergrüne Pflanzen und werfen ihre Nadeln im Herbst nicht ab. Da nur wenig Licht zum Waldboden vordringt, können dort kaum Pflanzen wachsen. Die meisten Tiere findet man deshalb in den Baumkronen. Im Laubwald, für den Buchen, Eichen und Kastanien charakteristisch sind, findet man hingegen viel mehr Tiere. Am Waldboden wachsen Sträucher, Farne und Kräuter. Sie bieten den im Wald lebenden Tieren Nahrung und Schutz. Der Mischwald mit Nadel- und Laubbäumen ist für Naturbeobachter der ideale Ort. Schädlinge und schmutzige Luft können diesem Wald nicht viel anhaben. Deshalb leben dort die meisten Waldtiere.
6: Doch mal, was hier alles auf dem Waldboden rumwuselt.
5: Dieser Winzling hier mit den vielen Borsten, das ist ein Steinläufer.
6: Aha. Und wie heißt dieses Tierchen mit dem Schuppenpanzer?
5: Das

0: Die im Waldboden leben, beseitigen dieses Material und brauchen hierfür etwa 3 Jahre. In Deutschland sind noch 30% des Landes mit Wald bedeckt. Das verpflichtet uns, mit den Wäldern sorgsam umzugehen. Denn ein gesunder Wald bietet nicht nur Schutz für bedrohte Pflanzen und Tierarten, wie zum Beispiel die Waldorchidee und den Schwarzstorch. Auch der Mensch kann davon profitieren. Die Wälder sorgen für gute Luft und sauberes Wasser, weil sie Schadstoffe und Schmutzpartikel aus der Luft filtern. Und außerdem wirkt ein gesunder Waldbestand auf das Klima ausgleichend.
1: Oh, ist das eine gute Luft?
2: Ja, deshalb wird der Wald auch gern die grüne Lunge genannt.
1: Ja, noch einmal tief eingeatmet. Oh, die Ententeich-Indianer sind bereit.
2: Ententeich-Indianer, schwärmt mal aus und sucht nach Tierspuren.
1: Welche Tierspuren gibt es eigentlich, Theo?
2: Es gibt zum Beispiel die Fraßspuren, wie abgebissene Zweigspitzen oder abgenagte Fichtenzapfen. Zum anderen gibt es auf dem Waldboden Vogel-, Pfoten- und Hufspuren.
1: Ich habe schon Papier und Bleistift. Ich werde die Spuren dann abzeichnen und im Bestimmungsbuch nachschauen.
0: Im Matsch, auf feuchtem Sand und im Neuschnee kann man am besten Tierspuren, auch Fährten genannt, lesen. Eine Fährte verrät vieles. An der Art und Größe des sogenannten Trittsiegels kann man erkennen, welches Tier vorbeigezogen ist. Der einzelne Abdruck lässt darauf schließen, welche Richtung das Tier eingeschlagen hat. Auch die plötzliche Veränderung der Abdrücke zueinander verrät einiges. Man kann sehen, wann ein Tier seine Gangart gewechselt hat. Zum Beispiel, wenn es vom gemütlichen Trott in einen plötzlichen Galopp übergegangen ist. Treffen mehrere Spuren aufeinander, kann man mit etwas Übung erkennen, wie die Tiere aufeinander reagiert haben. Ob zum Beispiel ein Kampf stattgefunden hat oder ob ein Tier dem anderen gefolgt ist. Wer ein wirklich guter Fährtensucher ist, kann spannende Geschichten vom Waldboden ablesen.
2: Schnell zu Quentin! Er hat eine Fährte gefunden.
1: Was da wohl für eine Geschichte dahinter steckt?
2: Und? Wo ist die Spur?
1: Der Abdruck schaut aus wie zwei nebeneinander liegende Halbmonde.
2: Richtig. Das Tier muss harte, hornige Hufe haben.
1: Die Spuren sind ja tief in den Boden gegraben.
2: Das bedeutet, dass das Tier ganz schön schwer sein muss.
1: Und was verraten uns die kleineren Abdrücke hinter den größeren?
2: Dass das eine Wildschweinfährte ist.
0: Naturforscher, die in der Nähe der Nordsee leben, können am Strand auf Entdeckungsreise gehen. Die Flut spült täglich eine Menge Überreste von Tieren und Pflanzen an Land. Bei einem Strandspaziergang kann man zum Beispiel Muschel- und Schneckenschalen, Seesterne, Krebspanzer, verschiedene Algen und interessante Steine finden. Wer Glück hat, entdeckt sogar einen Heuler. Heuler sind Seehundbabys, die klagend nach ihrer Mutter rufen, wenn diese gerade auf Tauchgang ist. Man sollte die putzigen Tiere niemals streicheln, sonst werden sie von ihren Müttern nicht mehr angenommen.
2: Da drüben hat's geraschelt.
1: Ja und? Wird wohl ein Eichhörnchen gewesen sein.
2: Hört sich vielleicht so ein Eichhörnchen an?
1: Nein, eher nicht.
2: Na also, oder möchtest du mit einem Wildschwein Bekanntschaft machen?
1: Nein, nicht unbedingt. Oder Quentin?
2: Dann würde ich sagen...
1: Rein so schnell ihr könnt!
2: Ich will kein Wildschweinfutter werden.
1: Ja, ich auch nicht, Theo.
0: Ob Wattenmeer, Wald oder Teich, ob städtische Grünanlagen oder der Garten vor unserer Haustür, all diese Lebensräume gilt es zu schützen und zu bewahren. Jeder einzelne von uns kann durch kluges Verhalten zum Erhalt unserer Umwelt beitragen. Indem er zum Beispiel umweltverträgliche Produkte wie Recyclingpapier kauft oder ökologisch hergestellte Nahrung konsumiert. Jeder, der das Auto stehen lässt und zu Fuß geht oder mit dem Rad fährt, leistet ebenfalls einen Beitrag zum Umweltschutz.

0: Schon die Hopi-Indianer wussten diesen wichtigen Grundsatz in Worte zu fassen. Ich bin das Land. Meine Augen sind der Himmel. Meine Glieder sind die Bäume. Ich bin der Fels, die Wassertiefe. Ich bin nicht hier, um die Natur zu beherrschen oder sie zu nutzen. Ich bin selbst Natur. Wenn wir uns ein Stück weit diesen Gedanken aneignen, sind wir auf dem richtigen Weg.
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16: Am Mikrofon ist der David. Hallo. Dem Amazonas-Regenwald geht es so gut wie schon lange nicht mehr. Der Amazonas-Regenwald ist der größte Regenwald der Welt. Er liegt in Südamerika und ist etwa 65 Mal so groß wie Österreich. Hier leben jede Menge Tiere, überall wachsen Bäume und es gibt ganz viel Wasser. Lange Zeit war dieser Wald in großer Gefahr. Viele Bäume sind gefällt worden, um Platz für Landwirtschaft zu schaffen. Menschen haben dort auch illegal nach Gold gegraben. Das hat der Natur großen Schaden zugefügt. Jetzt kommt aber die gute Nachricht aus Brasilien. Brasilien. Die Abholzung am Amazonas ist so niedrig wie seit 10 Jahren nicht mehr. Das ist ein großer Erfolg. Brasilien will die Abholzung in den nächsten 4 Jahren sogar ganz beenden. Das ist wichtig, denn der Amazonas-Regenwald beeinflusst das Klima auf der ganzen Welt. Wenn es dem Regenwald besser geht, geht es letztendlich uns allen besser. Pflanzen im Garten brauchen nicht jeden Tag Wasser. Das macht sie sogar stärker. Viele Gärtnerinnen und Gärtner gießen ihre Pflanzen täglich. Das ist aber nicht nötig, sagt eine Ökologin vom österreichischen Biodiversitätsrat. Wenn Pflanzen jeden Tag Wasser bekommen, wurzeln sie nur flach in der obersten Bodenschicht. Das ist praktisch, als würde man sie zu sehr verwöhnen. Die bessere Lösung ist, lieber seltener gießen, aber dafür mehr Wasser auf einmal geben. Dann versickert das Wasser tiefer in den Boden und die Pflanzen müssen selbst mit ihren Wurzeln danach graben. Das macht sie stärker und widerstandsfähiger gegen Trockenheit. Das Wasser an der Oberfläche verdunstet ohnehin schnell. Die Ökologin rät auch, weniger Rasen anzulegen und mehr heimische Wildpflanzen zu pflanzen. Rasen ist für Insekten und andere Tiere fast so leer wie eine Wüste. Natürliche Wiesen mit verschiedenen Pflanzen bieten Lebensraum und Schutz, besonders in der Hitze. Die Feuerwehr in unserem Nachbarland der Schweiz musste in den vergangenen Wochen ungewöhnlich oft ausrücken. In der Stadt Luzern in der Schweiz ist etwas Verrücktes passiert. Die Brandmelder an der berühmten Kapellbrücke haben 19 Mal Alarm geschlagen. Die Feuerwehr musste jedes Mal ausrücken. Doch wenn die Feuerwehrleute dann angekommen sind, hat es keinen Brand zu löschen gegeben. Es waren nur Fehlalarme. Die Verwunderung war natürlich groß. Jetzt gibt es endlich eine Antwort darauf. Forscherinnen und Forscher haben die Brandmelder nämlich untersucht und herausgefunden, Spinnen haben die Fehlalarme verursacht. Es geht um die Brückenkreuzspinne. Sie ist etwa 1 Zentimeter groß und eigentlich völlig harmlos. Aber irgendwie krabbeln diese winzigen Tiere in die Brandmelder hinein und lösen damit Alarm aus. Warum die Spinnen das machen, das wissen die Fachleute noch nicht.
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17: Hallo, hier ist die Anna. Kletterst du gerne auf Bäume? Dann habe ich heute ein paar wichtige Tipps für dich.
18: Hallo, hier oben bin ich. Warte, ich komme erst mal runter.
17: So, das war jetzt gar nicht so einfach. Aber fangen wir besser ganz von vorne an. Also nicht oben, sondern unten. Genau, bei deinen Füßen. Wenn du Flipflops oder Sandalen anhast, dann kletterst du besser nicht auf einen Baum. Du brauchst feste Schuhe, die nicht rutschen. Nach deinen Schuhen checkst du dann den Baum ab. Schau auch nach unten. Achte darauf, ob sich unter dem Baum gefährliche Dinge wie Zäune mit Spitzen oder andere Hindernisse befinden. Und beim Baum selbst, worauf muss man da achten, Helmi?
8: Schau dir die Äste genau an. Sie müssen stark genug sein. Trockene Äste, die schon ganz grau aussehen, brechen sehr leicht ab.
17: Genau. Am besten suchst du dir Äste aus, die so dick wie dein Arm sind. Oder noch dicker. Also wir sagen, mindestens so dick wie dein Arm soll der Ast sein. Ein ganz wichtiger Rat ist auch, klettere immer nur so hoch, wie du dich wirklich traust, ohne sehr mutig sein zu müssen. Du solltest nur so weit hinaufsteigen, wie du auch ganz alleine ohne Hilfe wieder runterkommst. Das ist nämlich oft schwieriger als das Hinaufklettern. Stimmt's, Helmi?
8: Das stimmt. Und nimm beim Klettern deinen Fahrradhelm ab. Mit dem Gurt könntest du hängen bleiben. Den setzt du erst wieder auf, wenn du unten bist.
17: Ein super wichtiger Tipp. Also, feste Schuhe an, nur an starken Ästen festhalten und immer schön konzentrieren, also nicht ablenken lassen. Wenn du das beachtest, bist du ein echter Kletterprofi. Stimmt's, Helmi?
8: Ja, genau, denn sicher ist sicher.
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21: Boah, jetzt fängt schon wieder eine neue Stunde an. Habe ich überhaupt genug Lieder ausgesucht aus meiner geheimen Liederkiste? Also ich hoffe schon. Jetzt ist nämlich wieder Radinos Spielzeit. Und da brauche ich unbedingt Dino-tolle Songs. Na, fangen wir jetzt einmal an. Viel Spaß!

0: Und jetzt
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1: Ja, Radino, natürlich mit viel Kindermusik, so wie es sein soll. Aber zwischendurch gibt's auch mal was anderes, weil ja auch Mamas und Papas bei uns zuhören.
0: Ja, da gibt's auch Lieder für die Großen. Aber ganz verstehe ich nicht, wieso man sowas braucht. Die Kinderlieder sind eh so lustig.
1: Stimmt. Ja, und ich freue mich auch schon wieder richtig aufs Nächste. Aber jetzt wäre ein guter Zeitpunkt für eine Auszeit für Mama und Papa, findest du nicht?
0: Wenn du meinst. Und du daheim, versprech dir, gleich gibt's wieder ein richtig cooles Lied, okay? So, jetzt gibt's mal ein Lied nur für Mama und Papa.
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0: Mama, gibt's heute wieder einen Spieltipp? Mir ist langweilig.
1: Radino, du hast eh so viele Spielsachen. Aber ja, ich habe wieder einen Spieltipp für dich und natürlich auch für alle Kinder zu Hause. Das Spiel, das heißt Beshtash und kommt aus der Türkei. Da brauchst du gar nicht viel dafür, nur ein paar Steine und die hast du eh unten auf der Straße. Einen wirfst du dann hoch in die Luft und während er fliegt, versuchst du einen Stein vom Boden aufzuheben. Dann fängst du den ersten wieder auf. Und wenn das ganz gut geht, dann versuchst du hintereinander zwei Steine aufzuheben und immer mehr. Und wenn du es dann nicht schaffst, ist das nächste Kind an der Reihe. Wer das Spiel schon richtig gut kann, der versucht dann den Stein zum Beispiel statt mit der Hand, mit dem Handrücken aufzufangen. Na, das könntest du doch gleich einmal ausprobieren.
0: Bin schon unterwegs zum Steine sammeln.
2: Drei, zwei.

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2: Es ist schlechtes Wetter, du möchtest aber trotzdem Tennis spielen? Kein Problem, dann spiel eben in der Wohnung. Du darfst dafür aber keinen echten Tennisball nehmen, sonst wird allerhand kaputt. Mit einem Luftballon, da kann aber nichts passieren. Und anstatt eines Tennisschlägers nimmst du einen Pappteller, so einen, wie es bei einem Kindergeburtstag gibt. Jetzt ist es natürlich toll, wenn du auch einen Mitspieler zur Verfügung hast. Dann könnt ihr euch etwas suchen, das euch als Tennisnetz dienen kann. Vielleicht die Lehne einer Couch, wenn sie nicht direkt an der Wand steht. Oder stelle 2-3 Sessel nebeneinander und schon geht's los. Vorher schau aber unbedingt, dass genug Platz ist, um deinen Papptellerschläger zu schwingen, ohne dass du dabei eine Vase, Bilderrahmen oder sonst etwas Zerbrechliches kaputt machst. Wenn gerade niemand da ist, der mit dir Tennis spielt, dann such dir eine leere Wand oder eine geschlossene Tür und versuche den Luftballon möglichst oft mit dem Teller dagegen zu spielen, ohne dass er auf den Boden fällt. Viel Spaß dabei wünscht dir Josie.
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0: Kinderradio und ich bin Radino und gleich gibt's Geschichte. Mama, ist das jetzt eine lange oder eine kurze Geschichte?
1: Eine kurze, Radino. Die extra langen Geschichten, also Radinos Kopfkino, die gibt's immer um 8 in der Früh und um 3 am Nachmittag.
0: Na gut, Hauptsache Geschichte.
1: So ist es, nach genau 2 Liedern.

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0: alles zurückgegeben. Oder? Socke und der Bauklotzturm. Der kleine Rabe Socke hat einen Haufen bunter Bauklötze geschenkt bekommen, mit denen er einen gigantischen Turm bauen will.
1: Und es sind alle Farben dabei. Guck mal, rot und gelb und blau und auch grün. Grüne Bauklötze hatte ich noch nie. Das ist echt rabenstark. Dann kann's ja gleich losgehen.
0: Socke ist wirklich begeistert. Er weiß nur noch nicht, wo der Turm stehen soll und sucht den passenden Platz.
1: Das muss sorgfältig geplant werden. Die Bauklötze sind nämlich ganz schön schwer. Die kann ich nicht 100-mal hin und her schleppen.
0: Du Socke, vielleicht könnte ja Eddie Bär die Bauklötze mit seinem Anhänger transportieren. Ich glaube, der kommt gerade auf dem Dreirad angesaust.
1: Das ist wirklich eine super Idee. Die könnte glatt von mir sein. Du, Eddie, kann ich meine Bausteine auf deinen Anhänger packen?
0: Doch, Eddie Bär hört nicht. Er hat es sehr eilig. Bevor Socke ihm noch genau erklären kann, wie er sich das alles vorgestellt hat, ist sein Freund schon vorbeigedüst.
1: Hey, bleib stehen, du oller Rasefix. Ich will dich doch etwas fragen.
0: Aber Eddie Bär hat ihn nicht gehört. Er ist zu schnell. Und der kleine Rabe schafft es nicht, hinterher zu fliegen und ihn einzuholen.
1: Na, dann bleiben die Bauklötze eben, wo sie sind. Und ich baue meinen Turm direkt hier am Teich. Ist sowieso am schönsten hier.
0: Er will eben anfangen, da sieht er etwas auf dem Boden, das vorhin noch nicht da war. Mitten auf dem Weg liegt eine Laterne.
1: Hä? Wo kommt die denn her? Ach, ich weiß. Die hat bestimmt Eddie Bär verloren. Die ist wahrscheinlich aus dem Anhänger geflogen, als er um die Kurve gedüst ist. Selbst schuld, wenn er so rast.
0: Der kleine Rabe flattert zu der Laterne hinüber und hebt sie auf.
1: Du kommst mir gerade recht, du kleine Lampe. Dich kann ich richtig gut gebrauchen. Ich kann dich ganz oben auf meinen gigantischen Turm stellen. Dann wird aus dem Turm ein Leuchtturm. Das wird bestimmt rabenstark.
0: Eifrig stapelt Socke einen Bauklotz auf den anderen. Er schiebt und hebt und zieht und schwitzt. Die Arbeit ist ganz schön anstrengend. Bald muss Socke feststellen, dass es keinen großen Spaß macht, alleine einen Turm zu bauen.
1: Es wäre viel schöner, wenn noch jemand mitmachen würde. Wen könnte ich denn nur fragen?
0: Socke überlegt hin und her, da kommt Eddie Bär zurück. Zu Fuß.
1: Der kommt genau richtig. Eddie ist nämlich bärenstark und wenn er mir hilft, ist der Turm ruckzuck fertig. Aber, hä? Wo ist denn sein Dreirad? Und wieso geht er denn so komisch?
0: Das ist wirklich seltsam. Eddie Bär läuft so gebückt, dass er fast mit der Nase den Boden berührt. Was soll denn das?
1: Hä? Oh, ich weiß es. So ein Käsemist. Eddie hat bestimmt gemerkt, dass er seine Laterne verloren hat und jetzt sucht er sie überall. Aber ich kann ihm die Laterne doch nicht zurückgeben. Ich brauche sie ja selber. Da gibt es nur eins. Ich muss sie verstecken und Eddie so schnell wie möglich abwimmeln.
0: Schnell schiebt Socke die Laterne hinter die Bauklötze. Gut, dass die Mauer schon so hoch ist.
1: Du Eddie, wenn du deine Laterne suchst, ich hab sie nicht.
2: Ach, du dickes Ei. Ich hab doch noch gar nicht gefragt. Kannst du etwa hell sehen?
1: Naja, also manchmal, weißt du?
0: Zum Glück ist so ein Bär ein bisschen langsam im Denken. Sonst hätte er sofort gemerkt, dass der kleine Rabe sich verraten hat.
1: Das sieht doch jeder. Wer so komisch läuft wie du, der sucht was. Aber ich weiß was. Wenn ich mit meinem Turm fertig bin, helfe ich dir.
2: Wirklich? Das ist echt nett von dir, Socke. Dann kann ich dir ja zuerst beim Bauen helfen.
1: Nö, lass mal, ich schaff das schon.
0: Der kleine Rabe könnte zwar jede Menge Hilfe gebrauchen, aber nicht, wenn die Hilfe Eddie Bär heißt. Der darf auf keinen Fall die Laterne hinter der Bauklötzemauer entdecken.
1: Mein Turm wird gigantisch und ich schaff das alles ganz allein.
2: Toll, was du alles kannst. Weißt du was? Ich setz mich hier gemütlich unter den Baum und schau dir bei der Arbeit zu. Ja, das mache ich.
1: Hast du nichts zu tun?
2: Nö, das hat Zeit. Die Laterne läuft schon nicht weg.
1: Wenn du meinst.
0: Also muss Socke alleine weitermachen. Er schafft noch ein paar Bauklötze, aber dann kommt ein besonders schwerer. Socke schiebt und hebt und zieht und schwitzt. Aber der Klotz rührt sich keinen Millimeter von der Stelle. Es ist wie verhext.
1: So, das war's. Ich bin fertig.
2: Also, gigantisch sieht der Turm aber noch nicht aus. Soll ich nicht doch mal mit anpacken?
1: Also eigentlich, naja, wenn du unbedingt willst.
0: Zocke bleibt nichts anderes übrig. Er muss sich von seinem Freund helfen lassen und auf die schöne Laterne verzichten.
1: Dann hilf mir eben. Hauptsache, der Turm wird gigantisch.
2: Prima, das macht bestimmt Spaß.
0: Der starke Eddie Bär freut sich. Endlich kann er mal seinem Freund zeigen, was er so alles drauf hat. Mit Feuereifer legt er los. Und Zocke? Der kleine Rabe hüpft schnell auf die andere Seite der Mauer und schnappt sich die Laterne.
1: Eddie, schau mal, was ich gefunden habe. Die Laterne. Sie muss hinter meinen Turm gekullert sein.
2: Die ist aber weit geflogen. Aber macht ja nichts. Hauptsache, sie ist wieder da. Komm, Zocke, lass uns weitermachen.
1: Von mir aus?
0: Gemeinsam bauen die beiden einen Turm, der fast bis in den Himmel reicht. Mit Eddie Bears Hilfe geht das ganz leicht. Schließlich bewundern sie ihr Werk.
2: Fertig. Unser Turm ist ganz schön hoch geworden.
1: Das ist der beste, gigantischste Turm, den es überhaupt gibt.
2: Stimmt. Aber warte mal. Wir sind noch nicht fertig.
1: Hä? Doch natürlich sind wir das. Der Turm ist echt hoch genug und ich kann nicht mehr.
2: Aber Zocke, es fehlt noch was.
1: Was? Quatsch, da fehlt gar nichts.
2: Doch, noch ist der Turm nichts Besonderes. Wollen wir die Laterne obendrauf stellen? Dann haben wir einen Leuchtturm, der den Schiffen nachts den Weg zeigt.
1: Eddie, du bist gigantisch. Alleine wäre ich darauf echt nicht gekommen. Aber willst du wirklich deine Laterne dafür hergeben?
2: Na klar, ich habe doch schon die ganze Zeit nach dem passenden Platz für sie gesucht.
1: Weißt du was, Eddie? Mit dir baue ich am liebsten.
2: Ich mit dir auch. Mit Zocke bauklotzt es sich am besten.
1: Willst du die Laterne oben drauf stellen?
2: Nö, mach du das mal. Es ist doch dein Turm.
1: Aber deine Laterne.
2: Das ist doch egal.
0: Und dann spielen die beiden fröhlich mit dem größten Bauklotzturm, den der Wald je gesehen hat.
2: Guck mal, unser Leuchtturm.

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0: Und weil ich meine Oma und meinen Opa so lieb hab, kommt jetzt ein Lied von früher.
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9: Hallihallo, am Mikrofon begrüßt dich der David. Erzähl doch mal einen Witz. Es gibt den Muttertag, das ist klar, den Weltkatzentag, der war erst vergangene Woche, den Tag der Kinderrechte und vieles mehr. Jeder Tag im Jahr ist mit einem oder gleich mehreren Themen bedacht. Die wenigsten davon werden aber wirklich gefeiert. Dabei würde es doch viel Spaß machen. Es gibt nämlich lustige Feiertage, die richtig verrückt sind. Etwa den Spring in eine Pfütze und bespritz deine Freunde-Tag, den Stell eine dumme Frage-Tag, den Winke deinem Nachbarn mit allen Fingern-Tag oder den Zähle deine Knöpfe-Tag. Ein lustiger Tag, an dem du mitmachen kannst, ist übrigens am kommenden Sonntag. Es ist der Erzähle einen Witz-Tag. Da könntest du doch mal deine Familie und all deine Freunde richtig zum Lachen bringen. Oder auch uns, wenn du uns deinen Witz schickst, mit einer Sprachnachricht über Radinos Handy-App. Ein Taucher hat versucht, einen neuen Rekord aufzustellen. Ein 29 Jahre alter Taucher aus unserem Nachbarland Deutschland namens Minja Marinkovic wollte einen Rekord brechen. Er hat versucht, 85 Meter tief zu tauchen, ganz ohne Sauerstoffflasche. Das nennt sich Apnoe-Tauchen. Beim Apnoe-Tauchen hält man einfach die Luft an und taucht ab. Das erfordert viel Training und ist auch gefährlich. Er hat seinen Versuch in einem bayerischen See gewagt. Taucherinnen und Taucher haben ihn genau überwacht und Rettungstaucher waren auch mit dabei. Der Taucher hat es auch bis auf 85 Meter Tiefe geschafft. Es war sehr kalt und sehr dunkel, hat er später dann erzählt. Beim Auftauchen hat er aber kurz das Bewusstsein verloren, weil sein Körper zu wenig Sauerstoff bekommen hat. Deshalb ist sein Rekordversuch leider gescheitert. Aber ihm geht's gut und er gibt auf keinen Fall auf. Er will es bald noch einmal probieren. Im Bundesland Oberösterreich ist ein Reh aus einem Springbrunnen gerettet worden. Es war in große Schwierigkeiten geraten. Das Tier hat wahrscheinlich nach Wasser gesucht und ist in einen Springbrunnen in Alkoven gesprungen. Der Brunnen ist etwa 1,5 Meter tief. Das Problem ist, dass die glatte Betonumrandung für das Reh zu rutschig war. Es konnte sich nicht selbst aus dem Brunnen befreien und wurde immer erschöpfter. Die Feuerwehr Alkoven ist dann ausgerückt, um zu helfen. Ein Feuerwehrmann ist in den Brunnen hinabgestiegen und hat das erschöpfte Tier vorsichtig gepackt. Gemeinsam mit seinen Kolleginnen und Kollegen hat er das Reh wieder nach oben gebracht. Kaum war es befreit, ist das Reh auch schon davongesprungen. Es war zwar noch müde von den Strapazen, hat sich aber schnell einen schattigen Platz unter einem Baum gesucht, um sich auszuruhen. Laut Feuerwehr geht es dem Tier wieder gut.
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4: Hallo, ich bin die Anna. Und heute besprechen wir, warum Handyregeln in der Familie gut und fair für alle sind. Vielleicht findest du Regeln manchmal streng oder nervig, aber beim Handy sind sie eigentlich wie Spielregeln. Sie helfen, dass alles gut funktioniert und es zu keinem Streit kommt. Am besten macht ihr in der Familie eure Handyregeln gemeinsam. Dann können alle mitreden und alle wissen, was gilt. Vielleicht bastelt ihr sogar eine kleine Handy-Regelkarte für den Kühlschrank. Darauf steht dann, wann und wo das Handy benutzt wird und wie lange. Klare Regeln geben dir einen guten Überblick. Du weißt genau, wann darf ich und wie lange. Und wenn Regeln für alle gelten, auch für deine Eltern, fühlt es sich fair an. Was ausgemacht ist, gilt für alle. Zum Beispiel können solche Regeln helfen. Kein Handy beim gemeinsamen Essen. Erst die Hausübung, dann Bildschirmzeit. Kein Handy im Bett vor dem Schlafengehen. Und wenn das Gerät Pause hat, dann bekommt es einfach einen festen Platz. Eine Box, ein Regal oder eine Lade. So ist alles klar geregelt. Und es gibt keinen Streit ums Handy in der Familie.
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1: Hallihallo, ich freue mich so, weil nämlich jetzt dann das Kopfkino startet. Weißt du, was das ist? Kino im Kopf. Also du hörst eine Geschichte und machst die Augen zu und dann siehst du alles wie im Kino. Aber du sitzt Dino gemütlich zu Hause auf der Couch. Ich mag das. Und ich bin jetzt auch schon ganz gespannt, welche Geschichte es heute gibt. Du auch? Gleich hören wir's. Radio ist Kino im Kopf.
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0: Du bist schon wach? Ja, schon seit Stunden. Gefällt es dir?
1: Oh ja.
0: Schön. Schau dir das an.
1: Wunderschön.
2: Oh, trinke es aus, das ist besser als jede Medizin.
0: Die Milch ist ganz frisch, die hat er gestern Abend gemolken. Hoffentlich ist das nicht alles.
1: Ich habe gewonnen, ich war schneller fertig.
0: Ich habe gewonnen, ich war schneller. Wir sind fertig.
2: Kein Käsebrot mehr.
1: Beim besten Willen.
0: Wollen wir rausgehen und spielen?
1: Ja, natürlich. Dürfen wir vom Tisch aufstehen?
2: Selbstverständlich. Aber versprecht mir, dass ihr nicht in die Nähe des Abhangs fahrt.
1: Ja, versprochen. Das ist lustig. Was ist das?
0: Nur ein Grashüpfer.
1: Aha. Und das da?
0: Komm. Schau.
1: Ein Marienkäfer, ja?
0: Ja.
1: Und jetzt?
0: Ja, flieg. Ich glaube, es ist was passiert.
1: Was?
0: Peter müsste schon längst da sein. Ich verstehe das nicht.
1: Da!
0: Endlich! Es wird nur wirklich Zeit. Peter, wo bleibst du denn so lang?
3: Was fragst du da mich? Frag doch eure Tante aus Frankfurt.
0: Was für eine Tante?
3: Na, welche schon?
0: Fräulein Rottenmeier?
1: Erraten. Hast du sie heute Morgen schon getroffen?
3: Ja, leider habe ich das.
0: Ja, und?
4: Fräulein Clara! Um Himmels Willen, das können Sie doch nicht!
0: Was?
4: Och, ich habe es gewusst. Kaum lasse ich Sie aus den Augen, geschieht etwas. Sie können doch unmöglich auf dem nassen Boden sitzen.
1: Aber er ist doch gar nicht nass.
4: Das können Sie nicht beurteilen. Ach, Gras ist immer nass, sonst wäre es ja nicht grün.
1: Nö.
4: Mit Ihnen muss ich ein ernstes Wort reden.
1: Warum denn? Was habe ich denn falsch gemacht?
0: Psst. Sag nichts, ich hol den Großvater her.
4: Nein, das ist nicht nötig. Bleib hier. Ich brauche keine Hilfe.
1: Ich bin viel zu schwer für Sie.
4: Das werden wir ja sehen.
0: Vorsicht, Sie lassen Sie fallen.
4: Danke, Peter. Du scheinst dir geistesgegenwärtig zu sein.
3: Wie die habe ich noch nie gesehen. Ich weiß einfach nicht, warum sie sich nur immer so aufregt.
0: Ach, vergiss es. Tust du mir einen Gefallen? Hm? Kannst du Schwänli und Bärli an den Platz bringen, auf dem die frischen, guten Kräuter wachsen? Weißt du, ich meine die, mit denen wir Schnucki damals großgezogen haben. Ich möchte, dass die beiden besonders gute Milch geben.
3: Ich habe schon verstanden. Du gehst heute auch wieder nicht mit.
4: So.
1: Bin ich so schwer?
2: Guten Morgen.
4: Wie bitte? Ja, guten Morgen.
2: Warum haben Sie heute Morgen das Pferd nicht gemietet?
4: Das kann ich Ihnen sagen, Almöhi. Gestern Abend hatte ich auf meiner Bettdecke einen Floh.
2: Wir leben hier nun mal auf dem Land.
4: Ich muss mit Ihnen sprechen. Wenn Sie Fräulein Clara das nächste Mal aus dem Stuhl nehmen, dann setzen Sie sie nicht direkt auf den Boden. Nehmen Sie eine Decke oder sowas. Ich möchte nicht, dass sie sich verkühlt.
2: Clara? Wie hat es dir gefallen, auf dem Gras zu sitzen?
1: Oh, das war wirklich wunderschön. Ich habe Schmetterlinge gesehen und Grashüpfer und sogar einen Marienkäfer.
4: Sind das Insekten?
1: Aber ja, natürlich.
4: Erbarmung. Insekten können Krankheiten übertragen.
2: Meinen Sie, haben Sie das irgendwo gelesen?
4: Wie?
2: Oh. Clara braucht keine Decke. Es ist Sommer und es ist warm. Sie erkältet sich nicht.
4: Unverschämtheit.
1: Wie lange leben Sie schon hier oben?
2: Oh, schon so lange, dass ich gar nicht mehr weiß, wie viele Jahre.
1: Schön. Wirklich schön. Es ist so ruhig hier. Ich wünschte, ich könnte auch hier leben.
5: Fräulein Clara, es ist Zeit für Ihr Studium.
1: Bitte nein. Muss ich denn auch in den Ferien lernen?
5: Sie haben in Frankfurt versprochen, dass Sie Ihren Stundenplan einhalten werden.
2: Clara ist gerade dabei zu lernen.
4: Wie bitte? Nach meiner Meinung starrt sie Löcher in die Luft.
2: Sie sieht gerade, wie jemand Käse herstellt. So was würde ich zum Beispiel auch lernen.
1: Ich habe das noch nie gesehen.
4: Na gut. Wenn Clara sich dafür interessiert.
5: Ich ziehe es allerdings vor, mich draußen aufzuhalten. Ich kann diesen Gestank einfach nicht aushalten. Entschuldigen Sie mich.

0: Dich habe ich.
1: Heidi, ich habe mich ganz alleine bewegt und eine Blume geöffnet.
0: Ich bin sogar ein großes Stück gerutscht. Die Blume war weit weg.
1: Hat es dabei wehgetan?
0: Überhaupt nicht. Es war nur sehr schwer. Ich habe die gleichen gepflückt wie du.
1: Stimmt, ja. Weißt du was? Wir pflücken noch mehr und dann machen wir einen Kranz draus. Einen großen für dich und einen kleinen für mich.
0: Nein, zwei gleich große.
1: Nein, ich weiß was Besseres. Ich kenne nämlich einen Platz, wo es viel schönere Blumen gibt. Rote und blaue und gelbe.
0: Gehen wir da mal hin? Ach, könnte ich doch laufen. Einen Riesenstrauß pflücken. Das macht bestimmt viel Spaß.
2: Am nächsten Morgen wollte Heidi den Plan, Clara die Weide zu zeigen, endlich in die Tat umsetzen. So schnell sie konnte, lief sie hinunter zu Brigitte, um für Clara ein paar alte Hosen von Peter zu leihen, in denen sie sich wohlfühlen sollte. Brigitte fand Heidis Idee im ersten Moment äußerst merkwürdig. Aber dann gab sie Heidi das Gewünschte. Clara genierte sich allerdings ein bisschen. Aber es dauerte nicht lange, dann hatte Heidi sie überredet. Und Peter konnte sein Versprechen, Clara zur Weide zu tragen, wahrmachen.
1: Ausgerechnet heute kommt er so spät. Man kann sich nicht auf ihn verlassen. Wenn man es mal eilig hat, dann kommt ihm was dazwischen. So ist er.
0: Wer hat es denn eilig? Wir haben den ganzen Tag.
1: Nein, ich habe doch etwas vor. Da, er kommt. Endlich, jetzt geht es los, Clara.
3: Morgen!
1: Es wird aber Zeit.
0: Guten Morgen.
1: Wo ist Fräulein Rottenmeier?
4: Unten in Dörfli und sie meckert.
1: Warum?
4: Ich habe keine Ahnung. Sie ist unheimlich schlecht gelaunt.
1: Wunderbar, dann ist sie also heute nicht dabei und alles klappt auch noch wie geplant.
0: Weißt du, was sie heute hat?
4: Was hast du heute, Heidi?
1: Du weißt es doch.
4: Ja, stimmt ja. Ich weiß auch nicht, was sie heute hat.
1: Und jetzt sag ihr, dass sie deine Hosen anziehen soll.
0: Nein, das kann ich nicht machen. Ich bin ein Mädchen, es gehört sich einfach nicht und es sieht unmöglich aus.
1: Sag ihr sofort, dass es nicht unmöglich aussieht. Los, bitte.
4: Du, Clara, Heidi meint, nein, ich meine, ja, weißt du, ja, genau so.
1: Clara, ich hab dir doch gestern gesagt, dass wir auf die Blumenwiese gehen wollen.
0: Oh. Ach, deshalb. Wie denn?
1: Genauso, wie ich es dir gesagt habe. Peter trägt dich hochgepackt.
0: Ja, das hast du gesagt, aber ich bin doch viel zu schwer.
4: Es wird schon gehen.
0: Bin ich dir nicht zu schwer, Peter? Oh, wenn ihr mich mitnehmen könntet, das wäre wunderbar.
1: Ja, das wäre es.
0: Ich mache mich auch ganz leicht. Danke, Peter, das ist lieb von dir.
1: Und jetzt wird die Hose angezogen.

0: Ja, prima.
1: Oh. Es kann losgehen.
0: Ja, sieht komisch aus.
1: Es sieht euch ja keiner. Und Fräulein Rottenmeier halte ich hier fest.
0: Mhm.
1: Hoffentlich hast du dir nicht zu viel vorgenommen.
0: Ach, es wird schon gehen. Ich werde schon schaffen. Komm, Clara.
1: Halt sie gut fest.
2: Nicht fallen lassen.
1: Geht es?
2: Ja, besser als ich dachte.
0: Na komm schon.
2: Wird es gehen, Clara? Fühlst du dich sicher?
3: Ja, es ist sehr bequem.
1: Viel Spaß, Kinder. Peter, pass gut auf, wo du hintrittst. Und kommt nicht allzu spät nach Hause heute, ja?
2: Ja, ich weiß schon.
3: Auf Wiedersehen.
1: Komm, Heidi, trag du den Rucksack.
2: Ja.
1: Es wird alles aufgegessen, hörst du?
0: Das schaffe ich leicht.
1: Von dir habe ich das auch keinen Moment anders erwartet. Lass den anderen bitte auch was übrig. Besonders Clara muss essen.
0: Mach ich doch. Was denken Sie denn von mir?
1: Und du, Clara, sperr deine Augen ganz weit auf und schau dir alles gründlich an.
3: Ja, natürlich. Das muss man mir doch nicht sagen.
1: Auf, Josef. Geh mit den Kindern mit und hilf dem Peter auf die Ziegen aufzupacken. Überanstrengt euch nicht.
2: Bestimmt nicht. Nein.
3: Oh, kannst du nicht mehr? Willst du mich nicht mal absetzen und Pause machen?
0: Ich habe es mir vorgenommen und werde es auch durchführen. Keine Pause.

0: Das ist also eure Weide. So hast du es beschrieben. Oh, schaut mal, da drüben.
1: Das sind Murmeltiere.
0: So sehen die also aus. Niedlich.
2: Die bleiben heute da aber lange sitzen. Du hast Glück, sonst sind sie immer viel schneller wieder verschwunden.
0: Da, weg, wie vom Erdboden verschluckt. Lasst uns hier bleiben, ja? Hier sind genug Blumen für uns.
2: Ach was, Peter trägt dich noch, er ist stark.
1: Ach was, wir wollen schon noch ein Stück höher. Wir sind ja auch bald da.
0: Naja, viel Glück.
2: Das braucht er auch.

0: Wir sind da. Einfach wunderhübsch.
1: Ja.

0: Millionen von Blumen.
1: Ja.
0: Soweit man sehen kann. Es ist so herrlich, dass ich es einfach nicht glauben kann. Einfach fantastisch.
1: Ich pflücke meinen Blumenstrauß da hinten am Felsen. Du kannst ja hier pflücken.
0: Wenn sie nicht wiederkommt, ja, was dann, wenn sie mich vergisst? Ach was, Heidi doch nicht. Sie wird schon ganz bestimmt irgendwann wiederkommen. Ach, wenn ich doch laufen könnte und springen und tanzen wie Heidi. Das muss schön sein.
2: Ich finde das unverantwortlich von Ihnen. Wie kann man die Kinder nur alleine auf die Blumenwiese lassen? Wer weiß schon, wo diese merkwürdige Blumenwiese sich überhaupt befindet? Wer garantiert mir, dass die Kinder sich nicht verlaufen?
3: Sagen Sie, ist Ihnen schon jemals der Gedanke gekommen, dass Sie mit Ihrem dauernden Gemeckere den Leuten auf die Nerven gehen könnten?
2: Nein, noch nicht. Und ich bin auch überzeugt davon, dass intelligente Menschen meine Warnungen ernst nehmen. Ich befürchte für Clara das Schlimmste.
3: Sehen Sie, das ist der Unterschied. Ich bin der Meinung, es ist gut für Sie.
2: Oh. Ich weiß nicht, ob Sie Claras Situation richtig einschätzen. Clara ist anders. Man kann sie nicht mit anderen Kindern vergleichen. Aber Sie wollen ja nicht auf mich hören. Sie wollen es ja nicht einsehen.
3: Warum machen Sie sich nicht eine Tasse Kaffee?
2: Nicht zu fassen.
3: Es ist auch noch frische Milch da.
2: Ich mag keine Ziegenmilch.
3: Clara ist hier, damit sie den Wunsch verspürt, endlich auf eigenen Beinen zu stehen. Darauf setzen der Geheimrat und auch ich große Hoffnungen.
2: Schlagen Sie sich das aus dem Kopf. Clara wird nie laufen können.
3: Und ich sage Ihnen, sie wird. Clara war von morgens bis abends von Ihnen und von den Dienstboten umgeben. Jeden Tag wurde ihr erzählt, dass sie krank ist und nicht laufen kann. Haben Sie ihr jemals Mut gemacht?
2: Oh. Ich weiß nicht. Ich mache mir solche Vorwürfe. Dabei müsste man eigentlich Ihnen die Vorwürfe machen.
3: Noch hat keiner von uns Grund, überhaupt nur an Vorwürfe zu denken.

0: Fräulein Clara, wie geht es Ihnen?
1: Gut. Warum soll es mir denn nicht gut gehen? Es war ein herrlicher Tag. Wunderschön.
0: Aber Sie hätten es mir doch sagen müssen.
2: Was hat Fräulein Rottenmeier vorhin gesagt, Clara?
1: Noch nicht viel, aber das wird schon noch kommen. Man sieht es ihrem Gesicht an, dass sie vor Wut platzt.
3: Falls ihr zufällig von mir redet, dann habt ihr recht. Und ich habe auch allen Grund. Es ist die Höhe. Es ist der Gipfel der Unverschämtheit.
0: Ich bin ganz krank vor Angst.
4: Halten Sie endlich den Mund. Sehen Sie denn nicht, dass Sie beeindruckt sind von dem, was Sie heute gesehen haben? Lassen Sie die Kinder endlich in Ruhe.
5: Auf Wiedersehen.
1: Dankeschön, Peter.
5: Nicht zu danken.
3: Hat Ihnen niemand gesagt, dass man die Hand gibt?
1: Wird es nicht Zeit, dass Sie nach Hause gehen?
3: Oh ja, das hatte ich ja ganz vergessen.
0: Peter, Heidi, wartet! Peter!
4: Clara, warum weinst du?
1: Es war so schön heute auf der Blumenwiese. Aber es war so schwer für Peter. Es ist so schlimm, dass ich nicht laufen kann. Immer muss mir jemand helfen.
4: Beruhige dich.
6: Es war genau das eingetreten, was der Almöhi erhofft hatte. Zum ersten Mal wünschte sich Clara nichts sehnlicher, als laufen zu können.
1: In ein freundliches Städtchen trete ich ein. In den Straßen liegt roter Abendschein. Aus einem offenen Fenster eben über den reichsten Blumenflor hinweg hört man Glockentöne schweben. Im Nebel ruht noch die Welt, noch träumen Wald und Wiesen. Bald siehst du, wenn der Schleier fällt, den blauen Himmel unverstellt, herbstkräftig die gedämpfte Welt in warmem Golde fließen.
7: Ich weiß, was du vorgelesen hast. Beide Gedichte sind von Eduard Mörike und ich habe sie wiedererkannt. Das eine war der Anfang von Auf einer Wanderung. Und das andere heißt Septembermorgen. Ich habe früher nämlich viele Gedichte auswendig gelernt.
1: Ja, wirklich?
2: Hast du für jedes auswendig gelernte Gedicht eine Belohnung bekommen?
7: Nein, dafür hatten wir gar kein Geld. Es hat mir Spaß gemacht und in der Schule habe ich sie dann aufgesagt. Du liest gut vor, Clara. Du bist bestimmt eine fleißige Schülerin, mit der alle sehr zufrieden sind.
1: Nein, ich kann nicht so gut rechnen.
7: Ich auch nicht. Zusammenzählen ging ganz gut, aber ich konnte nicht mal nehmen. Ich musste immer bei den anderen abschreiben.
2: Clara, was hast du auf einmal?
1: Hast du das vorhin ehrlich gemeint, als du gesagt hast, dass dir mein Vorlesen gefallen hat?
7: Ja, natürlich.
1: Weißt du was? Ich lese dir jetzt oft vor. Natürlich nur, wenn du willst.
7: Darüber würde ich mich freuen, aber strengt es dich nicht zu sehr an?
1: Überhaupt nicht. Es hat mir zum ersten Mal Spaß gemacht. Dir vorzulesen ist viel schöner. Du redest nicht dauernd dazwischen wie mein Lehrer.
7: Ich muss dich nicht verbessern.
1: Ich kann ja mal versuchen, auch eins auswendig zu lernen.
7: Versuch mal, vielleicht macht es dir genauso viel Spaß wie mir.
1: Du, Heidi. Sag mal, ist es dir eigentlich auch aufgefallen? Heute habe ich was gekonnt, was andere nicht können.
2: Also ich würde an deiner Stelle lachen, wenn ich mich freue und nicht weinen.

0: Dürfen wir morgen wieder auf die Weide, wenn es so schön bleibt?
1: Da, der Peter!

0: gezogene Wesen. Lässt mich einfach in der Landschaft stehen.
1: Ein Brief für Clara, einer für dich und einer für dich.
2: Mein Brief ist von der Großmama.
3: Stell dir vor, meine auch.
2: Das sieht dir ähnlich, dass sie jedem einzeln schreibt.
3: Ich möchte wissen, was drinsteht.
2: Mach auf.
3: Ja.
4: Ich mal wieder nicht.
2: Stell dir vor, Heidi, sie will herkommen.
4: Lest wenigstens laut.
3: Claras Großmutter schreibt, dass sie herkommen will, um uns zu besuchen. Du weißt doch, die Nette aus Frankfurt.
1: Ist das die, von der du das dicke Märchenbuch hast?
3: Genau die. Großvater, hast du gehört, Claras Großmutter kommt?
5: Nicht nur gehört, sogar selbst gelesen. In meinem Brief steht es auch.
3: Glaubst du, es stimmt?
2: Wenn Großmutter etwas schreibt, dann stimmt es immer.
3: Herrlich, wunderbar.
0: Adelheid, hör auf! Ich sagte aufhören! Auf der Stelle Schluss!
2: Oh.
0: Was machst du damit, Fräulein Clara? Soll ihr schwindlig werden?
2: Mir wird nicht schwindlig. Wir freuen uns nur ein bisschen. Das ist alles.
0: Wie nennen Sie Ihr Verhalten? Ich nenne es Affentheater und nicht freuen. Eine Dame, Fräulein Clara, hat sich immer zurückhaltend zu benehmen. Selbst übermäßige Freude zeigt man nicht.
5: Liebes Fräulein Rottenmeier, wissen Sie, dass Sie anfangen, mir leid zu tun?
0: Darauf kann ich lebend gern verzichten. Ich weiß, was Sie damit meinen, aber Fräulein Clara ist nun einmal anders als die anderen. Aber warum sollten Sie das verstehen? Sie ist immerhin eine Sesemann. Und eine Sesemann ist nun mal keine Bergbäuerin.
4: Dabei sieht sie genauso aus wie normale Menschen. Mann.
0: Irgendwann wirst auch du begreifen, dass man sich nicht ungestraft über mich lustig macht.
4: Ist die mal wieder wütend? Habe ich denn vorhin was Falsches gesagt?
2: Nein, das hast du nicht. Sie wird es wohl schon wissen. Und da sie sich mit meiner Großmutter nicht versteht, ist sie jetzt wütend. Großmutter kann Fräulein Rottenmeier nicht ausstehen, gell, Heidi?
3: Sie hat immer gesagt, dass Fräulein Rottenmeier viel zu streng ist.

0: Kannst du sie entdecken?
1: Sie muss jeden Moment kommen.
0: Ja? Da kommt jemand, schau mal!
1: Das könnte sie sein, oder?
2: Bleib stehen! Anhalten!
0: Das Pferd ein.
2: Vorsicht! Ziehen Sie die Zügel an! Halten Sie es zurück!
0: Großmutter, Hilfe! Großmutter!
2: So.
1: Das wäre jetzt beinahe schief gegangen.
3: Oh, Heidi, grüß Gott, mein Kind.
4: Immerhin scheine ich noch zu leben und nicht im Himmel zu sein, da du vor mir stehst. Wenigstens etwas Erfreuliches.
1: Grüß Gott, Großmutter.
4: Bitte seien Sie so lieb und helfen Sie mir von diesem Elefanten herunter.
5: Ja, natürlich.
4: Danke. Wie lange haben wir uns nicht gesehen?
1: Unheimlich lange.
4: Du bist gewachsen, mein Kind. Und kräftig geworden. Du siehst gut aus, Heidi. Ich freue mich so sehr.
6: Ich bin auch noch da.
4: Clara.
6: Warum kommt ihr denn nicht endlich her?
4: Clara sitzt nicht in ihrem Rollstuhl. Wie schön.
6: Nun kommt endlich, lass mich nicht warten.
7: Das ist wirklich unverschämt von uns.
6: Herzlich willkommen. Es ist so schön, dass du gekommen bist.
4: Ich freue mich auch darüber, Clara, mein Kind. Mein kleiner Spatz. Wie gut du aussiehst. Sag mal, bist du wirklich meine Enkeltochter Clara? Ich kann es kaum glauben. Du siehst aus wie ein gesundes Bergmädchen. Du hast hier oben bestimmt ein paar wunderschöne Ferientage erlebt. Man sieht es dir an. Na, hoffentlich erhole ich mich auch so gut wie du.
6: Ja, bestimmt.
4: Nicht zu glauben. Braun gebrannt und strahlend. Ein ganz anderes Mädchen. Kugelrund und gesund.
8: Nein, dicker geworden bin ich nicht. Aber wir sind den ganzen Tag draußen und es schmeckt alles so gut. Du weißt ja gar nicht, wie lieb ihr alle zu mir sind, Großmama.
4: Ich kann es mir vorstellen. Sehr gut sogar. Lass uns den Almöhi begrüßen gehen, ja?
8: Ich scheine wohl doch etwas zugenommen zu haben.
4: Etwas zugenommen?
7: Das muss mindestens ein Zentner sein. Du bist so schwer wie ein Kartoffelsack, mein Kind.
8: Ach, du übertreibst. So viel kann es doch nicht sein. Der Peter kann mich jedenfalls noch gut tragen.
4: Peter, der Ziegenhirte? Peter hieß doch der Junge, von dem Heidi in Frankfurt immer erzählt hat. Hoffentlich lerne ich ihn auch bald kennen. Ich bin so neugierig auf deine Freunde, Clara.
1: Du wirst sie schon alle sehen.
4: Ja? Auch die Ziegen und den Hund und die Murmeltiere?
8: Mhm. Und wenn wir Glück haben, sogar einen Adler.
4: Kinder, das klingt ja alles sehr vielversprechend. Gut, dass ich da bin.
8: Oh, und da drüben in der Hütte, da wohnen wir.
9: Aber nein, Frau Sesemann, Sie können doch unmöglich direkt auf dem Gras sitzen.
4: Heißt das etwa, dass Sie die ganze Zeit, die Sie schon hier sind, kein einziges Mal

0: direkt auf dem Gras gesessen haben?
1: Natürlich nicht. Erstens ist es ungesund und zweitens für eine Dame äußerst unschicklich, gnädige Frau.
0: Sie ändern sich wohl nie, Fräulein Rottenmeier.
2: Willkommen, Frau Sesemann. Ich freue mich, dass Sie Ihr Versprechen wahrgemacht haben. Heidi hat mir viel von Ihnen erzählt, als ich zurückkam.
0: Ich kann nur hoffen, dass nicht allzu viel Schlechtes dabei war. Von Ihnen hat sie jedenfalls auch sehr viel gesprochen. Und jetzt, wo ich Sie sehe? Weißt du, woran ich denke, Clara? Heidi hat Sie mit einem Bild verwechselt.
2: Entschuldigen Sie bitte, ich weiß nicht, was Sie meinen. Bei den Sachen, die Heidi aus Frankfurt mitgebracht hat, war kein Bild dabei.
0: Um Himmels Willen, so war es doch nicht gemeint. Wir haben zu Hause in Frankfurt einen alten Ölschinken. Oh, entschuldigen Sie, ein altes Ölgemälde hängen, das die Kinder sehr gern mochten. Das Bild stellt den heiligen Josef dar und der sieht Ihnen ähnlich.
2: So war das gemeint, ach so. Entschuldigen Sie bitte, dass ich so merkwürdig reagiert habe, aber ich dachte, Sie meinten, Heidi hätte etwas mitgenommen, das ihr nicht gehört.
0: Heidi? Um Gottes Willen, wie kommen Sie denn auf die Idee, dass ich so etwas denken könnte? Anscheinend lerne ich wohl nie, mich richtig auszudrücken.
3: Sag mal, Großvater, wollt ihr hier ewig stehen? Warum gehen wir nicht mal und setzen uns hin?
2: Du hast recht. Wir stehen hier und reden und dabei müssen Sie müde von der anstrengenden Reise sein.
3: Soll ich dir gleich eine frische Milch holen?
0: Ja, bitte, Heidi, das wäre lieb. Jetzt werde ich endlich die Ziegenmilch probieren, von der du mir immer geschrieben hast. Ich bin ja schon so neugierig.
2: Gut, gehen wir.
3: Warum gehst du nicht, Großmutter? Was hast du denn?
0: Ach, Heidi. Ich habe nur für einen Moment etwas gedacht.
3: Komm, ich zeig dir alles.

0: Sie mich auch so gut wie mir?
1: Ich finde Sie köstlich. Ich finde alles wunderbar. Ich kann es doch gar nicht glauben. Da sitze ich nun hier in dieser wunderbaren Landschaft, trinke Milch und war vor ein paar Tagen noch in der Großstadt. Ich glaube, ich träume. Es kann doch gar nicht Wirklichkeit sein.
2: Ich kann verstehen, wie Sie empfinden. Aber entschuldigen Sie mich bitte, ich muss
3: Schade.
4: Frau Sesemann, ich muss mit Ihnen sprechen.
5: Fräulein Clara weigert sich, mir zu gehorchen. Sie macht keinen Mittagsschlaf, nimmt ihre Medizin nicht und vernachlässigt die vorgeschriebenen Hausaufgaben.
1: Ist das so? Was für ein ungezogenes Kind. Ich muss schon sagen, wenn ich mir unsere Clara so ansehe, dann scheint sie überhaupt keine Medizin nötig zu haben, oder? Und wozu Bücher? Sie soll die Augen aufhalten und sich umschauen.
5: Wie bitte? Ich befürchte, ich verstehe Sie nicht.
1: Auch Clara hat ein...
6: In den vergangenen Ferientagen hier oben alles zusammen erlebten. Frau Sesemann verstand die Begeisterung der Kinder nur zu gut. Sie freute sich, ihre Enkeltochter so glücklich und unbeschwert zu sehen.
1: Es muss ein herrliches Erlebnis für die Kinder gewesen sein, Fräulein Rottenmeier. Ich verstehe nur nicht, dass der Almöhi sie hat alleine gehen lassen.
5: Das ist ganz genau meine Meinung, Frau Sesemann. Aber er war ja taub gegen meine Argumente.
2: Ich habe Clara in den letzten Wochen eingehend beobachtet, wie sie sich bewegt, was sie macht, wie sie reagiert. Sie wird eines Tages wieder laufen können.
1: Nein, Sie können nicht sicher sein.
2: Ich bin aber sicher und deshalb möchte ich Sie bitten, sie länger hier zu lassen, als Sie ursprünglich geplant haben. Man muss es dem Zufall überlassen. Es kann sehr schnell gehen. Es kann aber auch eine Ewigkeit dauern, denn bedauerlicherweise traut sie es sich selbst nicht zu. Noch hat sie leider nicht begriffen, wie wundervoll es ist, mit anderen Kindern herumzutollen und zu toben. Sie hat zwar mal den Wunsch verspürt, aber nicht intensiv genug. Und dazu müssen wir sie bringen. Sie darf an nichts anderes mehr denken, als an den Wunsch, endlich laufen zu können.
1: Ich verstehe. Deshalb haben Sie sie also ohne Hilfe mit den Kindern allein hinauf auf die Weide gelassen. Sie werden von mir jede Unterstützung bekommen, die Sie brauchen, um Clara zu helfen. Und ich bin sicher, wenn es einer fertig bringt, ihr Selbstvertrauen zu geben, dann Sie, Almöhi. Ich bin ganz durcheinander vor Aufregung. Ich kann es noch gar nicht begreifen. Behalten Sie Clara hier, solange Sie es für richtig halten, ja?
7: Wir sind fertig, Großmutter. Wir haben heute vor der Tabelle mit einer halben Stunde angefangen.
8: Ach, da bist du.

0: Willst du jetzt mit uns? Wir sind fertig.
1: Leider nein. Es geht nicht. Ich muss dringend mit Fräulein Rottenmeier sprechen.
2: Lügst du jetzt?
0: Du übertreibst mal wieder.
1: Vielleicht übertreibe ich ein bisschen. Vielleicht lüge ich auch ein bisschen.
3: Verstehst du,
0: was mit dir los ist? Hm?
4: Irgendetwas müssen die beiden beredet haben.
3: Ja, was kann das nur sein?
0: Ich könnte platzen vor Neugierde.
4: Lieber nicht.
1: Es tut mir leid, ich muss etwas mit Ihnen besprechen.
5: Was denn?
1: Ich möchte Sie herzlich bitten, mit dem nächstmöglichen Zug wieder nach Frankfurt zurückzufahren.
5: So aus heiterem Himmel?
1: Ich kann verstehen, dass Sie überrascht sind, aber ich brauche Sie in Frankfurt und ich möchte, dass meine Enkelin noch eine Weile hier bleibt.
5: Sie werden sie doch nicht Mutterseelen allein hier in dieser Wildnis lassen.
1: Doch. Und ich habe Clara noch nie so gut aufgehoben gewusst wie im Moment. Hier bekommt sie alles, was sie braucht. Verstehen Sie? Liebe, Verständnis, Freundschaft und Geborgenheit. Ist Ihnen eigentlich noch nicht aufgefallen, wie glücklich sie hier ist?
5: Oh, Sie wollen sie mir wegnehmen. Und Sie tun gerade so, als ob sie das alles von mir nicht bekommt. Dieses Kind ist mein Ein und Alles,
1: aber,
5: mein Leben.
1: Aber. Beruhigen Sie sich doch.
5: Verzeihen Sie bitte, ich sollte mich nicht gehen lassen. Ich weiß, es wird nie wieder vorkommen. Pass auf dich auf, Clara, und komme kräftig und gesund nach Hause. Bitte seien Sie nett zu ihr, Almöhi. Sie ist so zart und hilflos. Bitte, Kinder, übertreibt nicht.
3: Mensch, Heidi, Fräulein Rottenmeier weint.
5: Ja, ich weine. Auch eine Erzieherin hat menschliche Gefühle, aber das interessiert euch ja nicht.
4: Ja, das hat man ja auch nie gesehen.
5: Bei einer guten Erziehung hätte sie sich diese Antwort gespart.
6: Ich werde nachher mit ihr drüber reden.
0: Ach, der Peter kommt.
1: Dann werde ich ihn ja jetzt endlich kennenlernen. Dieser Peter muss ein ganz entzückender Junge sein. Er hat so viel für Clara getan.
4: Na, ihr beiden!
0: Peter, stell dir vor, die Großmutter ist da.
1: Guten Tag, Peter. Du weißt gar nicht, wie ich mich freue, dich zu sehen. Ich bin die Großmutter.
7: Abend.
1: Ich hätte dich überall erkannt. Genauso hat die Heidi dich beschrieben.
0: Du bist eben einmalig.
1: Clara hat geschrieben, dass du so gut schnitzen kannst. Deshalb habe ich dir was mitgebracht.
7: Ein Taschenmesser.
1: Ich möchte mich damit bei dir bedanken, dass du so nett zu meiner Clara warst.
7: Ich war wirklich immer nett. Einfach herrlich. Sowas habe ich mir immer schon gewünscht. Wir hatten das ausgesucht.
1: Ich?
7: Gut gemacht.
0: Damit musst du ihr jetzt was schnitzen.
7: Mach ich gern. Weißt du doch.
0: Auf Wiedersehen in Frankfurt, Fräulein Rottenmeier.
4: Auf Wiedersehen, Großmutter. Bis morgen.
0: Hast du gewusst, dass Fräulein Rottenmeier weinen kann?
3: Das hätte ich ihr nie zugetraut.
0: Sah komisch aus.

Inseln im Meer, umbrandet von gierigen Wogen, einsam ausgesetzt der urweltlichen Wildheit der Schöpfung. So nahmen sich in alten, längst vergangenen Zeiten die wenigen menschlichen Siedlungen aus. Sie waren umgeben von unbebautem, teils unwirtlichem Land, von Sümpfen, Urwäldern, Meeren und Gebirgen.

0: Clara! Clara! Clara! Kind! Kind, komm zu dir! Liebes Clara, du bist aufgesprungen, du hast gestanden. Ich hab's gesehen. Es stimmt, also du kannst gehen. Er hat recht, Clara. Hoffentlich war das nicht nur eine Einbildung. Oh, Clara.
1: Nein, das war es nicht.
2: Was ist dieser Mann, um Himmels Willen? Was ist geschehen?
0: Clara kann gehen. Sie hatte Angst vor der Kuh und ist auf einmal aufgesprungen. Clara, sag doch etwas.
1: Was soll ich denn sagen? Ich weiß ja noch nicht mal, was ich denken soll.
2: Ich habe es gewusst. Siehst du, ich habe es die ganze Zeit gewusst. Ich freue mich. Ist das nicht wunderschön, Clara?
1: Meinst du, ich kann aufstehen?
2: Ja.
0: Ich kann es immer noch nicht fassen. Erst gestern haben wir beide darüber gesprochen. Oh, zeig es uns noch einmal. Versuch aufzustehen, mein Kind, bitte. So was Dummes. Wie sollst du, armes Ding, denn aufstehen können, wenn ich dich die ganze Zeit festhalte?
1: Ich kann gar nicht aufstehen.
0: Oh doch, du kannst. Du musst es nur versuchen.
1: Bitte hab Mut. Versuch's nur ein einziges Mal nochmal, ja?
0: Versuchen, richtig fest versuchen. Du musst es wollen.
1: Ich will ja, aber ich kann nicht.
2: Jetzt, Clara.
1: Bitte glaub mir doch, es geht nicht. Lass mich allein.
0: Clara, noch einmal, du konntest doch schon stehen.
1: Nein, es geht nicht. Nein, nein, nein, ich kann es nicht. Ich habe Angst.
2: So geht es nicht. Du musst es von allein wollen. Na gut. Clara.
0: Es tut mir leid, Clara. Ich dachte, es wäre jetzt ganz einfach.
2: Ruh dich aus. Das war sehr anstrengend für dich. Später versuchen wir es dann wieder.
3: Oh. Großmutter, ich hab dir etwas mitgebracht. Großmutter! Clara, Großvater! Da seid ihr ja!
0: Heidi!
3: Ich hab euch etwas mitgebracht, da!
1: Ja, was? Was habt ihr? Da stimmt doch was nicht. Ist Clara krank?
0: Nein. Sie ist aufgestanden.
1: Oh, oh. Auf ihre Füße? Die lügen mich doch an.
3: Nein, sie lügen nicht. Vorhin ging's, aber jetzt geht's nicht mehr.
2: Doch, es würde auch jetzt gehen. Sie getraut sich nur nicht.
1: Was?
3: Ja, also, warum wird sie denn noch getragen? Clara wird irgendwann laufen.
1: Willst du es mir nicht einmal zeigen? Ich möchte es so gern sehen, Clara.
4: Ich weiß nicht, Heidi.
2: Zwing sie nicht. Irgendwann wird sie es von allein versuchen. Wir haben gesehen, dass du es kannst. Hab Selbstvertrauen, mein Kind. Es geht.
3: Freust du dich denn gar nicht, Clara? Sie kann laufen. Eines Tages wird sie mit uns laufen. Eines Tages wird sie laufen. So schön, um wahr zu sein.
0: Wollen Sie nicht mal einen Moment aufhören zu arbeiten? Sie haben auch einmal ein paar Tage Ruhe verdient. Sie arbeiten von morgens bis abends. Ach, was rede ich da? Sie werden selbst wissen, was Sie tun. Entschuldigen Sie bitte, aber ich bin so durcheinander. Es ist genau das eingetroffen, was Sie gesagt haben. Und ich habe Ihnen nicht geglaubt. Ich weiß nicht mehr, was ich denken soll. Was ist, wenn ich mir das alles nur eingebildet habe? Aber nein! Ich habe es doch mit eigenen Augen gesehen. Ich kann es mir nicht eingebildet haben. Plötzlich stand sie.
2: Sie wird gesund.
0: Entschuldigen Sie bitte, dass ich mich so aufrege, aber ich kann es nicht fassen. Am liebsten würde ich schreien.
2: Tun Sie es.
0: Wenn ich nur wüsste, wie ich ihr Selbstvertrauen geben könnte. Wenn sie es doch nur einmal noch versuchen würde. Noch einmal, dann würde auch sie es glauben und wäre geheilt. Vielleicht sollte ich mit den Kindern einen Ausflug machen. Vielleicht ergibt sich dann eine Gelegenheit. Oh, wenn mein Sohn doch auch dabei gewesen wäre. Jetzt kann ich es ihm nur schreiben und er wird es wohl kaum glauben können. Und Ihnen haben wir das alles zu verdanken und einer Kuh.

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5: Am Mikrofon ist der David. Hallo. Dem Amazonas-Regenwald geht es so gut wie schon lange nicht mehr. Der Amazonas-Regenwald ist der größte Regenwald der Welt. Er liegt in Südamerika und ist etwa 65 Mal so groß wie Österreich. Hier leben jede Menge Tiere, überall wachsen Bäume und es gibt ganz viel Wasser. Lange Zeit war dieser Wald in großer Gefahr. Viele Bäume sind gefällt worden, um Platz für Landwirtschaft zu schaffen. Menschen haben dort auch illegal nach Gold gegraben. Das hat der Natur großen Schaden zugefügt. Jetzt kommt aber die gute Nachricht aus Brasilien. Die Abholzung am Amazonas ist so niedrig wie seit 10 Jahren nicht mehr. Das ist ein großer Erfolg. Brasilien will die Abholzung in den nächsten 4 Jahren sogar ganz beenden. Das ist wichtig, denn der Amazonas-Regenwald beeinflusst das Klima auf der ganzen Welt. Wenn es dem Regenwald besser geht, geht es letztendlich uns allen besser. Die Feuerwehr in unserem Nachbarland der Schweiz musste in den vergangenen Wochen ungewöhnlich oft ausrücken. In der Stadt Luzern in der Schweiz ist etwas Verrücktes passiert. Die Brandmelder an der berühmten Kapellbrücke haben 19 Mal Alarm geschlagen. Die Feuerwehr musste jedes Mal ausrücken. Doch wenn die Feuerwehrleute dann angekommen sind, hat es keinen Brand zu löschen gegeben. Es waren nur Fehlalarme. Die Verwunderung war natürlich groß. Jetzt gibt es endlich eine Antwort darauf. Forscherinnen und Forscher haben die Brandmelder nämlich untersucht und herausgefunden, Spinnen haben die Fehlalarme verursacht. Es geht um die Brückenkreuzspinne. Sie ist etwa 1 Zentimeter groß und eigentlich völlig harmlos. Aber irgendwie krabbeln diese winzigen Tiere in die Brandmelder hinein und lösen damit Alarm aus. Warum die Spinnen das machen, das wissen die Fachleute noch nicht. Die längeren Badezeiten werden um eine Woche verlängert. In unserer Bundeshauptstadt Wien bleiben 4 Freibäder länger offen als geplant. Das Kongressbad in Otterkring, das Laherbergbad in Favoriten, das Brigittenauer Bad und das Strandbad Alte Donau haben jetzt bis 9:30 am Abend geöffnet. Badeschluss ist eigentlich um 8 Uhr. Ursprünglich sollte diese Verlängerung nur bis zum 9. August gelten. Jetzt wird sie aber bis zum 16. August verlängert. Der Grund? Die Hitze. Die Temperaturen sind weiterhin sehr hoch und stellen eine große Belastung dar. Viele Menschen suchen Schutz und Abkühlung in den Freibädern. Die Wettervorhersage zeigt, dass die Temperaturen in den nächsten Tagen teilweise deutlich über 30 Grad liegen. Da ist ein erfrischendes Bad besonders willkommen.
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9: Wieder hat uns ein Kind eine Frage über Geld an sparefroh@meinkinderradio.at geschickt. Jonas, 6 Jahre, aus Wien, möchte gerne wissen, was ein Kredit ist.
10: Wenn sich jemand Geld ausborgt, dann spricht man von einem Kredit. Das heißt, man macht Schulden. Hast du dir schon einmal Geld ausgeliehen?
9: Ja, wie ich mir mein Longboard gekauft habe, da hat mir der Papa Geld geborgt, damit ich nicht so lange sparen muss.
10: Und du hast es ihm sicher zurückgezahlt?
9: Ja klar, immer ein bisschen, wenn ich Taschengeld bekommen habe.
10: Ja, das war dann ja schon ein kleiner Kredit. Meistens ist es aber so, dass Leute, die sich Geld ausborgen wollen, zur Bank gehen. Das tun sie dann, wenn sie irgendwas Großes kaufen wollen, ein Auto oder eine Wohnung zum Beispiel, und wenn sie selbst noch nicht genug Geld dafür gespart haben.
9: Passt! Dann gehe ich gleich zur Bank und leih mir das Geld für das coole Fahrrad, das ich haben will.
10: Das wird nicht klappen, Sebastian, weil Kinder, die eben noch kein eigenes Geld verdienen, keinen Kredit bekommen. Nur Erwachsene, die auch arbeiten und monatlich ihr Einkommen haben, können einen Kredit aufnehmen. Die Bank will ja auch sicher sein, dass das geborgte Geld wieder zurückgezahlt werden kann. Monat für Monat bekommt die Bank einen Teil des Geldes wieder zurück. Das ist dann die Kreditrate, die man bezahlen muss, so lange bis das ganze Geld wieder bei der Bank gelandet ist.
9: Und dann gibt es ja auch noch die Kreditzinsen. Was ist das?
10: Die Banken müssen natürlich auch Geld verdienen. Also werden für das Ausleihen von Geld sogenannte Zinsen verrechnet. Wenn man eine größere Summe Geld ausborgt, so kommt eine ganz schöne Menge an Zinsen zusammen. Man zahlt also viel mehr Geld zurück, als man ausgeliehen hat.
9: Und wenn ich nicht so viel zurückzahlen kann?
10: Ja, dann bist du in ernsten Schwierigkeiten. Die Bank kann sich dann nämlich so einiges von deinen Sachen holen. Auto, Haus, Wohnung.
9: Oder das neue tolle Fahrrad. Das mit dem Kredit muss man sich also gut überlegen. Auch wenn es gut ist, dass die Bank Geld verleiht, man muss alles plus Zinsen zurückzahlen. Da muss ich wohl weiterhin mein Taschengeld für das Fahrrad auf die Seite legen.
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12: 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Ich bin sehr gespannt, wer das erste Kind in dieser kommenden Stunde ist. So, los geht's. Ich bin André Brunner-Brummann. Hallöle.
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0: mit uns, yeah. Na, das war ja wieder ein tolles Lied hier bei uns auf mein Kinderradio in der Minidisco. Wir haben jede Menge Anmeldungen hier. Auf www.meinkinderradio.at gibt es das Formular für die Anmeldung, wenn auch du mit dabei sein magst. So, wir schauen jetzt mal in Leitung 1. Hallöle.
1: Hallo.
0: Hallo, schönen Nachmittag. Wer spricht denn da?
1: Die Franziska.
0: Franziska, erst einmal herzlich willkommen in Radinos Minidisco. Schön, dass du da bist. Ich gehe mal davon aus, du hast sehr lange gewartet.
1: Ja.
0: Ja, sehr lange oder nur lange?
1: Lange.
0: Lange, okay. Na, jetzt ist es auf jeden Fall soweit und jetzt hätte ich gern, dass du dich bitte vorstellst, wie alt bist du und aus welchem Ort bist du zu Hause?
1: Ich bin 10 Jahre alt und ich komme aus Wien.
0: Und wie alt warst du bei der Anmeldung?
1: Ich weiß nicht, ich glaube 6.
0: Oh, dann bist du eine von denen, die am längsten bisher gewartet haben. Franziska, es tut mir sehr leid. Aber sag mal, was ist dein Traumberuf? Was möchtest du denn werden, wenn du erwachsen bist?
1: Ich will Polizistin werden.
0: Und da hast du es dann ein bisschen selber in der Hand, da kannst du dann sagen, wo es lang geht, oder?
1: Ja.
0: Was muss eine Polizistin eigentlich so den ganzen Tag machen?
1: So Verbrecher fangen und ich mag es halt auch so mit Tieren zu arbeiten.
0: Wow, dann kriegst du vielleicht einen Polizeihund, oder?
1: Ja.
0: Das wäre doch toll.
1: Ja.
0: Okay. Du, und wie geht's dir so mit der Treffsicherheit? Kannst du gut Dosen schießen und so?
1: Ja.
0: Ja, das ist nämlich auch wichtig. Man muss gut zielen können bei der Polizei.
1: Ja.
0: Super. So, Franziska, wir grüßen jetzt alle deine Freunde mal im Radio. Zähl sie mal auf.
1: Also meine Katze, die Luna, die Manu, meine Brüder, mein Papa, meine Mama, die Mina, die Alice. Und meine ganze Familie.
0: Okay, super. Liebe Grüße auch von mir zu euch in die Bundeshauptstadt Wien. So, Auswahlspiel, Reimwörterspiel oder Gegenteilspiel? Welches Spiel spielen wir zwei Hübschen jetzt?
1: Das Auswahlspiel.
0: Okay, wie funktioniert's?
1: Ich sag zwei Sachen und du musst entscheiden.
0: Ach so, dann drehen wir es heute also um.
1: Ja.
0: Ja gut, dann leg mal los.
1: Eiscreme oder Torte?
0: Na, definitiv Eiscreme. Ich bin gar kein Tortenfan.
1: Weihnachten oder Ostern?
0: Ich würde sagen Weihnachten. Da gibt es meistens die größeren Geschenke.
1: Ja. Und Katze oder Hund?
0: Ja, definitiv Hund. Ich bin ein Hundemensch. Ich liebe Hunde. Du, das hast du gut gemacht. Hier kommt ein Applaus. Das war die Franziska, die ist 10 Jahre alt, aus der Bundeshauptstadt Wien. Und wie es ausschaut, wird die mal eine gute Radiomoderatorin oder Polizistin. Oder vielleicht macht sie irgendwann mal einen Polizeiradiosender.
1: Ja.
0: Ja, oder zumindest kannst du gut Verhöre machen.
1: Ja.
0: Haben sie die Sparkasse oder die Bank ausgeraubt? Das wäre das Auswahlspiel dann im Polizeiverhör.
1: Ja.
0: Franziska, danke fürs mit dabei sein. Ich wünsche dir noch einen schönen Nachmittag. Tschüssi.
1: Tschüss, André. Schönen Nachmittag.

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0: Lieben.
1: Ja, so lustig klingen unsere Lieder hier am Nachmittag in Radinos Minidisco bei meinem Kinderradio. Wenn du auch mal mit dabei sein magst hier in dieser Sendung, melde dich ganz einfach an über Radinos Webseite www.meinkinderradio.at. Mit dabei ist auch der David, der wartet in Leitung 15. Hallöle.
2: Hallöle, André.
1: Hallöle, David. Schönen Nachmittag wünsche ich dir. Geht's dir gut?
2: Ja.
1: Du, ich habe mich ja schon voll auf dich gefreut.
2: Ich mich auch.
1: Hast lange gewartet, gell?
2: Ja.
1: Ja, das glaube ich dir. Du, jetzt sind wir aber alle total aufgeregt, weil wir uns so freuen auf dich. Magst du dich ganz kurz mal vorstellen? Wie alt bist du
2: ja.
1: Und in welchem Ort wohnst du?
2: Ich wohne in Niederlais und bin 6 Jahre alt.
1: Und Niederlais ist ja im schönen Bundesland Niederösterreich, gell?
2: Mhm.
1: Das ist ja toll. Du, und was machst du so gerne in deiner Freizeit? Hier auf dem Zettel steht, du spielst 2 Sportarten.
2: Fußball und Tennis.
1: Fußball und Tennis. Ich hoffe, du machst es nicht gleichzeitig.
2: Nein, mache ich eh nicht.
1: Also du rennst nicht über den Fußballplatz mit dem Tennisschläger. Das wäre ein bisschen gefährlich, gell? Wobei, ein Netz gäbe es ja auf dem Tennisplatz und auch im Tor vom Fußballplatz. So gesehen wird das wieder ein bisschen gut zusammenpassen. Naja, aber super. Du spielst eigentlich in einem Verein? Und wie heißt der Verein?
2: Niederlais.
1: Okay, also es ist der Fußballverein Niederlais. Du, dann würde ich sagen, liebe Grüße an den Fußballverein Niederlais. Wenn da jetzt noch jemand zuhört vom Verein, seid alle gegrüßt. Wir freuen uns, dass ihr gerade damit dabei seid. David, wen müssen wir denn noch alles hier grüßen im Radio?
2: Den Elias, den Konstantin, den Emil, den Matthias, meine Mama und das war's.
1: Und das war's. Liebe Grüße kommen natürlich auch von mir aus dem Radio. So, jetzt ist es aber Zeit, eine Auswahl zu treffen. Reimwörterspiel, Gegenteilspiel oder Auswahlspiel. Was magst du denn spielen?
2: Das Geräuschespiel.
1: Ah, das versteckte Spiel hat er gefunden. Na, okay. Dann lauf mal los und zeig mir deine Klospülung. Ist ja immer ein Spiel, das die Kinder selber nennen müssen. Und dann sind wir gespannt auf die Klospülung. Als einziger Radiosender in ganz Österreich. So, David. Drück mal auf die Tube. Das war eine tolle Klospülung vom David in Niederösterreich. So, und jetzt wollen wir natürlich noch ein Geräusch hören. Du läufst in die Küche, holst dir einen Kochtopf und einen Löffel und dann wollen wir mal richtig Lärm hier hören. In der Minidisco haben wir ja immer ein Motto und zwar leiser ist nie lustig, nur laut ist lustig. Habe ich da schon was scheppern gehört, David? Ah, oh, das ist ein toller Lärm. Ich liebe Lärm. David, das hast du großartig gemacht. Hier kommt ein Applaus. Das ist der David, der ist 6 Jahre alt aus dem Bundesland Niederösterreich. Der liebt Lärm offenbar auch in Form von Klospülung und Kochtöpfen. David, schön, dass du mit dabei warst. Schönen Nachmittag noch.
2: Schönen Nachmittag.

0: So, jetzt haben wir wieder dinotastische Musik gehört hier bei uns auf mein Kinderradio. Jetzt ist es gleich wieder Zeit für ein Kindertelefonat. Davor möchte ich noch darauf hinweisen, ich brauche hier jede Menge Sprachnachrichten. Für all diejenigen, die nicht so lange warten wollen, weil die Anmeldung auf www.meinkinderradio.at, das dauert wahnsinnig lange, bis ich zurückrufe. Sprachnachrichten gehen schneller. Das heißt, Radinos Handy-App hernehmen, einfach mal auf Aufnahme klicken und sich mit Namen und dem Wohnort vorstellen und dann einfach mal drauf singen, einen Witz erzählen oder alle seine Freunde grüßen. So, der Simon aus Tirol, der hat die lange Wartezeit in Kauf genommen und der ist jetzt dran bei mir. Hallöle!
1: Hallöle, André!
0: Hallöle, Simon! Schönen Nachmittag wünsche ich dir. Du kennst ja den offiziellen Gruß hier in der Minidisco.
1: Mhm.
0: Das ist ja super. Du sag mal, alle Kinder in Österreich, die sind voll aufgeregt, die wollen dich alle kennenlernen. Deshalb wollen wir wissen, wie alt bist du und in welchem Ort wohnst du?
1: Ich bin 7 Jahre alt und ich wohne in Kolsersberg.
0: Du, das klingt sehr tirolerisch.
1: Ja.
0: Ja, das heißt, du bist ein waschechter Tiroler, oder?
1: Mhm.
0: Ja, großartig. Du, und was möchtest du mal werden von Beruf, wenn du erwachsen bist?
1: Polizist.
0: Wow, das ist ja ein toller Beruf. Warum möchtest du unbedingt Polizist werden?
1: Weil man da Leute verhaften tut und die Räuber.
0: Mhm.
1: Und man dann die Räuber verhaften tut.
0: Und einsperrt dann quasi, nicht?
1: Mhm.
0: Und wenn du genug Räuber fängst, dann haben wir eigentlich keine bösen Menschen mehr in unserem Land. Und das ist ja großartig, oder?
1: Aha.
0: Das ist super. Du, Simon, du hast einen tollen Beruf ausgesucht. Da kriegst du schon mal einen Applaus von mir. Simon, jetzt warten alle deine Freunde wahrscheinlich vor dem Radiogerät, dass du sie grüßt. Wen grüßen wir?
1: Alle von meiner Volksschule.
0: Ja.
1: Und alle von meinem Fußball.
0: Mhm.
1: Und dann nur an David, die Johanna, die Sophia, an Josef, die Valentina, an Tobias. Und alle, was ich kenne.
0: Das ist ja großartig. Du, und alle, was man kennt, noch dazu zu sagen, ist sowieso immer gescheit, weil falls man jemanden vergessen hat, sind die auch gleich mitgegrüßt.
1: Mhm.
0: Du, jetzt hast du gerade vorhin gesagt, du spielst Fußball in einem Verein. Wie heißt denn der Verein?
1: SV Rijeka Kolsersberg.
0: Und die grüßen wir auch gleich alle, oder?
1: Mhm.
0: Auf welcher Position spielst du denn da?
1: Bei der U8.
0: Ah, okay. Aber da habt ihr noch keine fixen Positionen, nehme ich mal an, gell?
1: Mhm.
0: Mhm. Gut, Simon, du weißt, was jetzt kommt.
1: Ein Spiel.
0: Natürlich. Auswahlspiel, Reimwörterspiel oder Gegenteilspiel? Was spielen wir?
1: Auswahlspiel.
0: Das Auswahlspiel. Wie funktioniert das?
1: Also, du sagst zwei Wörter und ich muss das Gegenteil sagen.
0: Nein, das ist das Gegenteilspiel.
1: Auswahl. Ich muss das sagen, was ich lieber mag.
0: Ja, genau so funktioniert das Auswahlspiel. Geht's los?
1: Mhm.
0: Mhm. Beim Twinige, den Orangen oder den Grünen?
1: Den Grünen.
0: Ich mag den Grünen auch lieber. Und lass mich raten, du isst den Orangen zuerst.
1: Ich esse den Grünen immer zuerst, okay. Und dann den Orangen.
0: Na gut, also das Beste immer zuerst. Gut, Zähne putzen oder Haare frisieren?
1: Zähne putzen.
0: Dann lieber Zähne putzen, gell? Da verstehe ich. Und dann haben wir noch Hallo sagen oder gar nichts sagen.
1: Hallo sagen.
0: Natürlich, wir sagen immer Hallo, wir wollen ja höflich bleiben. Hier kommt dein Applaus. Wow, Simon, das hast du super gemacht. Der Simon, der ist 7 Jahre alt, aus dem Bundesland Tirol. Und der war heute Nachmittag in der Minidisco mit dabei. Ich wünsche dir noch einen schönen Nachmittag. Pfiat dich.
1: Schönen Nachmittag.

0: Gleich ist die Laura dran, die wartet hier schon in Leitung 5. Davor muss ich noch schnell sagen, ich brauche neue Sprachnachrichten, denn gleich spiele ich wieder Sprachnachrichten hier in Radinos Minidisco vor. Bitte über die Handy-App vom Radino einfach mal auf das Mikrofonsymbol einfach mal einen Witz aufnehmen oder ein tolles Lied. Wie wäre es denn, wenn du mir das Minidisco-Lied vorsingst? Das würde mich besonders freuen. Vielleicht kann das schon mal jemand singen. So, freue mich auf neue Sprachnachrichten. Jetzt schauen wir aber gleich mal weiter.
1: Hallo André.
0: Hallo Laura, einen schönen Nachmittag wünsche ich dir und herzlich willkommen in Radinos Minidisco. Sag mal, wie alt bist du und in welchem Ort bist du zu Hause?
1: Ich bin 7 Jahre alt.
0: Und wohnst in?
1: St. Georg bei Salzburg.
0: Super, im schönen Bundesland Salzburg also. Hier steht, dass du voll gerne entweder Lehrerin oder Kindergärtnerin werden möchtest von Beruf.
1: Ja,
0: also,
1: ja, das stimmt.
0: Also eigentlich mit den kleinen Kindern oder mit den großen Kindern möchtest du arbeiten?
1: Ja.
0: Und gehen wir mal davon aus, du bist Lehrerin. Was für eine Lehrerin möchtest du denn werden? Eine liebe oder eine strenge?
1: Eine liebe.
0: Natürlich, die lieben Lehrerinnen, die mögen ja alle viel lieber. Aber manchmal muss man auch streng sein, weil wenn alle ganz schlimm sind, muss man auch mal schimpfen können.
1: Ja.
0: Kriegst du das hin?
1: Ja.
0: Ist schwierig, wenn man immer lieb sein will und dann muss man einmal schimpfen, ist blöd. Aber das...
1: Na,
0: das geht schon, gell? Einfach einmal losgeschrien und dann geht's schon rund.
1: Ja.
0: So, wen müssen wir jetzt alles grüßen? Wer sind deine Freunde?
1: Der Jakob, Alina, mein ganzer Klaas, dann der Paul, mein Bruder, Mama und Papa, der Radino und mein ganzer Klaas.
0: Ja.
1: Und Oma und Opa und Godi und Gedi.
0: Das ist voll süß von dir. Liebe Grüße kommen auch von mir aus dem Radio zu euch in schönen Bundesland Salzburg. So, Auswahlspiel, Reimwörterspiel oder Gegenteilspiel, was magst du denn spielen?
1: Auswahlspiel.
0: Gut, wie funktioniert das Auswahlspiel?
1: Du sagst 2 Wörter und ich sag, was ich lieber will.
0: Geht's los?
1: Ja.
0: Ketchup oder Mayo?
1: Ketchup.
0: Ketchup mag ich auch lieber. Das scharfe oder das normale?
1: Das normale.
0: Das normale, okay. Beim Twini-Eis, grün oder orange?
1: Orange.
0: Ich mag grün lieber, da könnten wir uns einen Twini teilen.
1: Ja.
0: Du kriegst die orange Seite und ich die grüne. Und dann gibt es auch gar keinen Streit, das ist super. Wir zwei sind Twini-kompatibel, das ist großartig. Okay, und singen oder tanzen?
1: Singen.
0: Singen. Ich kann auch nicht singen, außer wenn ich singe, dann ist es laut, falsch und mit Begeisterung. Kannst du gut singen?
1: Ja.
0: Sing mal schnell was los.
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0: Super, hier kommt ein Applaus. Ich glaube, heute trinke ich keinen Kaffee mehr. Weil, wie geht die Textzeile? Der macht dich blass und?
1: Krank.
0: Blass und krank, okay. Ja, dann hätte ich gesagt, wir trinken einfach einen Kakao. Ich trinke es hier aus meinem Radino-Heferl. Das ist der Radino obendrauf auf dem Heferl. Das ist. Ich wünsche noch einen schönen Nachmittag. Schön, dass du mit dabei warst. Tschüssi.
1: Tschüss, André. Schönen Nachmittag.

0: Schön, dass du eingeschaltet hast. Hier ist mein Kinderradio. Einen schönen Nachmittag wünsche ich dir. So, jetzt frage ich gleich mal in Leitung 2. Wer hat sich angemeldet auf www.meinkinderradio.at?
1: Johanna.
0: Johanna, einen schönen Nachmittag wünsche ich dir. Schön, dass du mit dabei bist in der Minidisco. Sag mal, wir wollen dich alle ein bisschen besser kennenlernen. Wie alt bist du und in welchem Ort bist du zu Hause?
1: Ich bin im Kreis 4 zu Hause und bin 8 Jahre alt.
0: 8 Jahre aus dem Bundesland Kärnten. Und hier steht auf meinem Zettel, dass ihr zu Hause eine Landwirtschaft habt, gell?
1: Ja.
0: Und ihr habt ganz viele verschiedene Tiere. Was habt ihr denn da alles auf dem Bauernhof?
1: Katzen, Schafe, Hühner, Hasen, Bienen.
0: Boah, da habt ihr aber schön viele verschiedene Tiere.
1: Ja.
0: Und was sind deine Lieblingstiere?
1: Die Schafe.
0: Die Schafe? Warum sind Schafe deine Lieblingstiere?
2: Weil die Schafe gern kuscheln.
0: Oh, ich habe gar nicht gewusst, dass Schafe so gerne kuscheln. Das ist ja lieb. Du sag mal, jetzt wissen wir, was deine Lieblingstiere sind. Jetzt würde ich gerne wissen, wer deine Lieblingsmenschen sind. Magst du alle deine Freunde mal aufzählen und sie grüßen hier im Radio?
2: Ja. Geht die los. Ganze Klasse, die Frau Vollerich, die Johanna, die Tante Brigitte, meine Reitlehrerin, Hansi, Oma und Opa in Niederösterreich, meine Familie und sonst keiner mehr.
0: Und ich schicke euch natürlich liebe Grüße nach Kärnten aus dem Studio hier. Wir spielen jetzt noch ein Spiel, Auswahlspiel, Reimwörterspiel oder Gegenteilspiel. Welches hast du dir denn ausgesucht?
2: Geräuschespiel.
0: Oh, das geheime Spiel. Das müssen die Kinder ja immer selber nennen. Ja, dann lauf mal los, ich möchte die Klospülung hören. Das ist ja die einzige Radiosendung in Österreich, wo man Klospülungen hört. Oh, das war aber eine tolle Klospülung. Und jetzt lauf noch los, die Türklingel, die wollen wir auch noch hören. Da lauft sie los, die Johanna, 8 Jahre alt, aus dem Bundesland Kärnten. Bin gespannt.
1: Das war sie schon.
0: Ich habe sie jetzt gar nicht gehört, die Türklingel. Das heißt, ihr habt eine leise Türklingel. Aber ist wurscht, du kriegst trotzdem einen Applaus. Die Johanna war das. Das war voll lustig mit dir, Johanna. Danke, dass du mit dabei warst in der Minidisco. Ich wünsche dir noch einen schönen Nachmittag.
1: Danke. Tschüss, Andreaschen. Nachmittag.
3: Aufstehen.

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0: So, gleich bei mir in der Minidisco ist die Luisa dran, aus der Bundeshauptstadt Wien. Davor möchte ich dir aber noch sagen, ich brauche hier bitte neue Sprachnachrichten. Und zwar, du weißt ja, die Wartezeit, um mit mir zu telefonieren, die ist ganz, ganz lange. Da muss man wirklich viel Geduld haben. Wenn man viel schneller mit dabei sein möchte hier in Radinos Minidisco, dann kann man eine Sprachnachricht schicken. Da kann man alle seine Freunde grüßen, einen Witz erzählen oder was vorsingen. Das geht über Radinos Handy-App mit dem Mikrofonsymbol. Da kann man einfach drauf tippen und dann spricht man einfach seine Nachricht auf, schickt sie ab und die landet dann bei mir im Studio. Gleich ist es auch wieder soweit, da spiele ich neue Sprachnachrichten in der Minidisco ab. Also wenn du mit dabei sein magst, schnell die Handy-App starten, schnell eine Sprachnachricht hier ins Studio schicken und dann bist du vielleicht schon mit dabei. So, jetzt aber weiter zu Luisa, so heißt sie.
1: Hallöle, André.
0: Hallöle, Luisa. Geht's dir gut?
1: Ja.
0: Das ist schön. Herzlich willkommen in Radinos Minidisco. Ich freue mich voll, dass du mit dabei bist.
1: Danke.
0: Stell dich kurz mal vor, wie alt bist du und wo wohnst du?
1: Ich bin 8 Jahre alt und ich wohne in Wien.
0: Und zwar im 15. Bezirk, gell?
1: Ja.
0: Hier steht, dass deine Familie aus Vietnam kommt.
1: Ja.
0: Jetzt werden ganz viele Kinder nicht mal wissen, was Vietnam überhaupt ist. Also da müssen wir mal erklären, das ist ein Land.
1: Ja.
0: Und was spricht man in Vietnam für eine Sprache?
1: Vietnamesisch.
0: Wow, das klingt ja toll. Vietnamesisch. Ein sehr, sehr schönes Wort. Klingt die Sprache auch so schön?
1: Ja.
0: Kannst du mal zum Beispiel sagen, hallo, ich bin die Luisa.
1: Xin chào, den Luisa.
0: Das klingt ja voll toll. Hier nochmal ein Applaus gleich mal für dich. Wow, jetzt haben alle Kinder Vietnamesisch hier im Radio gehört und viele davon wahrscheinlich sogar zum allerersten Mal in ihrem Leben haben sie gehört, wow, das war Vietnamesisch und es klingt auch noch schön. Toll.
1: Ja.
0: Wollen wir jetzt erstmal alle deine Freunde hier im Radio grüßen?
1: Ja.
0: Zähl sie mal auf.
1: Luis, Ann, Sacha, Hanna, Tibrail, Mattea, Mohammed, Sabret, Mama, Papa, Oma, Opa, Wawen Ein, An, Hoa, Rita und das war's.
0: Und das war's und liebe Grüße kommen natürlich auch noch von mir zu euch in die schöne Bundeshauptstadt Wien. So, Luisa, wir spielen jetzt ein Spiel, hätte ich gedacht. Auswahlspiel, Reimwörterspiel oder Gegenteilspiel, was magst du spielen?
1: Reimwörterspiel.
0: Wie funktioniert das Reimwörterspiel?
1: Du sagst ein Wort und ich muss das Reimwort sagen.
0: Okay, geht's los?
1: Ja.
0: Gut, was reimt sich auf Dreck?
1: Schmeck.
0: Schmeck reimt sich auf Dreck, das lasse ich gelten, ja. Was reimt sich auf Matsch?
1: Klatsch.
0: Klatsch reimt sich auf Matsch, richtig. Und was reimt sich auf Wach?
1: Mach.
0: Mach reimt sich auf Wach. Richtig, hier kommt ein Applaus. Großartig, die Luisa. 8 Jahre alt aus unserer schönen Bundeshauptstadt Wien. Ich wünsche dir noch einen schönen Nachmittag. Danke fürs mit dabei sein.
1: Tschüssi. Hier auch schönen Nachmittag.
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0: Gleich ist es wieder Punkt auf mein Kinderradio. Das bedeutet zum einen, gleich gibt's die Kindernachrichten. Da erfährst du alles, was du wissen musst aus der Welt der Großen, nämlich so einfach erklärt, dass auch du das schon verstehen kannst. Und zum anderen bedeutet das aber auch, wenn es jetzt schon wieder Punkt ist, dass 2 Stunden Minidisco zu Ende sind. Das heißt, wir werden morgen wieder weiter tanzen ab 4 Uhr am Nachmittag. Da freue ich mich schon drauf. Ich hoffe, du bist dann wieder mit dabei. Also, ich bin auf jeden Fall da und Radino ist es auch. Bis morgen. Babaci, tschüss.
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4: 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Ich wohne in Nürnberg und ich will euch einen Witz erzählen. Einmal ging Fritzchen zu seinem Lehrer. Der fragte den, würden wir für etwas bestraft, das wir nicht gemacht haben? Der Lehrer sagt nein. Warum fragst du? Dann sagt Fritzchen, weil ich keine Hausaufgaben gemacht habe.
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5: Hallöle, ich bin der Theo und ich komme aus Innsbruck. Ich möchte jetzt alle meine Freunde grüßen. Den Ben, den Benjamin, den Emil, den Emil, den Emil, den Alexander, den Paul, die Carmen, den Alessio und den Emilio. Tschüss.
6: Hallo Radino, hallo André, ich bin Victoria, ich komme aus Rheinberg-Heinrichstein und ich bin 5 Jahre alt. Und ich mag gerne deine Geschichten, am liebsten Monika. Tschüss André, tschüss Radino.
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2: 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Radinos Kindertipp. Wer spielt nicht gerne das gute alte stille Postspiel? Im Sommer kann man den Klassiker aber auch etwas abändern. Spiel es doch mit deinen Freunden oder deiner Familie einfach mal unter Wasser. Das ist nicht nur lustig, sondern kühlt zugleich. Du kannst das Unterwasserstillepost entweder im Freibad, in einem See oder einem Swimmingpool zu Hause spielen. Dazu überlegt sich der Erste in der Gruppe ein Wort. Dann taucht er zusammen mit dem Zweiten unter und versucht es ihm zu sagen. Der Zweite sagt es dann dem Dritten und so weiter. Natürlich immer unter Wasser. Das Unterwasserstillepost ist natürlich eine besondere Herausforderung, weil alles so verschwommen klingt. Am Ende werdet ihr sehen, ob ihr euch unter Wasser genauso gut verständigen könnt wie über Wasser. Ich bin die Josie und ich wünsche dir viel Spaß.
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6: Hallihallo, am Mikrofon begrüßt dich der David. Ein Taucher hat versucht, einen neuen Rekord aufzustellen. Ein 29 Jahre alter Taucher aus unserem Nachbarland Deutschland namens Minja Marinkovic wollte einen Rekord brechen. Er hat versucht, 85 Meter tief zu tauchen, ganz ohne Sauerstoffflasche. Das nennt sich Apnoe-Tauchen. Beim Apnoe-Tauchen hält man einfach die Luft an und taucht ab. Das erfordert viel Training und ist auch gefährlich. Er hat seinen Versuch in einem bayerischen See gewagt. Taucherinnen und Taucher haben ihn genau überwacht und Rettungstaucher waren auch mit dabei. Der Taucher hat es auch bis auf 85 Meter Tiefe geschafft. Es war sehr kalt und sehr dunkel, hat er später dann erzählt. Beim Auftauchen hat er aber kurz das Bewusstsein verloren, weil sein Körper zu wenig Sauerstoff bekommen hat. Deshalb ist sein Rekordversuch leider gescheitert.

0: Aber ihm geht's gut und er gibt auf keinen Fall auf. Er will es bald noch einmal probieren. Pflanzen im Garten brauchen nicht jeden Tag Wasser. Das macht sie sogar stärker. Viele Gärtnerinnen und Gärtner gießen ihre Pflanzen täglich. Das ist aber nicht nötig, sagt eine Ökologin vom österreichischen Biodiversitätsrat. Wenn Pflanzen jeden Tag Wasser bekommen, wurzeln sie nur flach in der obersten Bodenschicht. Das ist praktisch, als würde man sie zu sehr verwöhnen. Die bessere Lösung ist, lieber seltener gießen, aber dafür mehr Wasser auf einmal geben. Dann versickert das Wasser tiefer in den Boden und die Pflanzen müssen selbst mit ihren Wurzeln danach graben. Das macht sie stärker und widerstandsfähiger gegen Trockenheit. Das Wasser an der Oberfläche verdunstet ohnehin schnell. Die Ökologin rät auch, weniger Rasen anzulegen und mehr heimische Wildpflanzen zu pflanzen. Rasen ist für Insekten und andere Tiere fast so leer wie eine Wüste. Natürliche Wiesen mit verschiedenen Pflanzen bieten Lebensraum und Schutz, besonders in der Hitze. Im Bundesland Oberösterreich ist ein Reh aus einem Springbrunnen gerettet worden. Es war in große Schwierigkeiten geraten. Das Tier hat wahrscheinlich nach Wasser gesucht und ist in einen Springbrunnen in Alkofen gesprungen. Der Brunnen ist etwa 1,5 Meter tief. Das Problem ist, dass die glatte Betonumrandung für das Reh zu rutschig war. Es konnte sich nicht selbst aus dem Brunnen befreien und wurde immer erschöpfter. Die Feuerwehr Alkofen ist dann ausgerückt, um zu helfen. Ein Feuerwehrmann ist in den Brunnen hinabgestiegen und hat das erschöpfte Tier vorsichtig gepackt. Gemeinsam mit seinen Kolleginnen und Kollegen hat er das Reh wieder nach oben gebracht. Kaum war es befreit, ist das Reh auch schon davongesprungen. Es war zwar noch müde von den Strapazen, hat sich aber schnell einen schattigen Platz unter einem Baum gesucht, um sich auszuruhen. Laut Feuerwehr geht es dem Tier wieder gut.
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0: Hallo und herzlich willkommen in Radinos Werkstatt. Ich freue mich schon besonders auf heute. Heute bauen wir, also Philipp und ich, nämlich ein Bilderboard. Die Bauanleitung dafür findest du wie gewohnt auf der Mein Kinderradio Webseite.
3: Aber David, es weiß sicher nicht jeder, was das ist. Erklär mal.
0: Ja, ein Bilderboard ist eine Art Regal, bei der die Rückwand ein Bild ist. Das können wir dabei komplett kreativ gestalten. Dafür brauchen wir aber ein paar Farben, am besten Voll- und Abtönfarben aus dem Baumarkt. Außerdem brauchen wir natürlich noch Bretter. In diesem Fall besteht unser Regal aus 2 Brettern. Dann brauchen wir noch 2 Konsolen und natürlich Schrauben, Kleister und Kleber. Für das Malen brauchen wir auch noch einen Pinsel und als Werkzeug zum Bauen eine Heißklebepistole und einen Akkuschrauber.
3: Pinsel, Akkuschrauber, Bretter. Haben wir alles da. David, was machen wir denn jetzt als erstes?
0: Als erstes gestalten wir die beiden Bretter. Eines davon kommt an die Wand, das nennt man deshalb Wandbrett und das andere ist das Regalbrett.
3: Aha, das ist das, was oben drauf kommt.
0: Ja genau, Philipp. Ich schlage vor, wir teilen uns das Bemalen der Bretter auf.
3: Das ist eine fantastische Idee. Ich mach das Wandbrett und du das Regalbrett. Also los geht's!
0: So machen wir das. Aber bevor wir hier alles mit Farbe vollmachen, sollten wir den Tisch mit einer Unterlage auslegen. Haben wir etwas, das wir als Unterlage verwenden können?
3: Wie wäre es mit einer alten Zeitung? Ich glaube, da haben wir noch welche herumliegen.
0: Das ist eine super Idee. Dann nehmen wir die Zeitung als Unterlage.
3: Super, na dann malen wir die Bretter an. Ich werde meines ganz blau anmalen und dann noch etwas draufzeichnen. Was hast du geplant, David?
0: Ich habe mir gedacht, ich male das Regalbrett gelb an.
3: Gelb-blau? Das schaut sicher super aus. Dann auf die Pinsel, fertig, los!
0: So, Philipp, jetzt wo unsere Bretter angemalt sind, müssen wir die beiden miteinander verkleben. Dazu brauchen wir die Heißklebepistole. Die braucht ein bisschen Zeit, bis sie warm wird. Also immer etwas vorher einstecken, bevor man sie braucht.
3: Ah, das hätten wir ja schon machen können, während wir die Bretter bemalt haben.
0: Ja, stimmt, hätten wir machen können, aber so lange braucht der Heißkleber dann auch wieder nicht. Da hätten wir einiges an Strom verbraucht.
3: Ach so, ja, aber wie lange dauert es denn jetzt noch, bis wir die Bretter verkleben können?
0: Ja, wir sind schon soweit. Ich ziehe mir gerade noch die Handschuhe an, damit ich mich nicht verbrenne. Übrigens ist es beim Bauen mit Heißkleber auch immer gut, eine Unterlage zu haben, falls mal was daneben geht.
3: Gut, dass wir unsere Zeitung haben. Jetzt kommt der Kleber auf das Wandbrett, oder?
0: Korrekt. Und zwar auf die obere Seite. Und dann pressen wir das Regalbrett drauf und warten kurz, bis der Kleber ausgekühlt ist. Dabei brauche ich deine Hilfe.
3: Bin bereit. Gut, dass ich meine Handschuhe auch immer dabei habe.
0: Super, das geht zu zweit nämlich viel schneller und es ist leichter, das Brett ganz gerade anzukleben. Dabei ist es wichtig, dass wir genau Kante auf Kante kleben. Sonst können wir das Regal nämlich später nicht befestigen. So, wunderbar. Und jetzt sieht das schon aus wie ein Regal. Was meinst du?
3: Ja, das gefällt mir super. Aber wir haben ja noch Schrauben und diese komischen Ecken übrig.
0: Ja, ach, diese komischen Ecken, das sind die Konsolen. Mit denen verstärken wir unser Regal jetzt noch. Dafür schrauben wir sie mit dem Akkuschrauber an den beiden Brettern fest.
3: Ah, das passt ja genau. Genau in die Ecke, wie ich es gesagt habe.
0: Fast, ja. Also machen wir das wieder gemeinsam. Du hältst die Konsolen fest und schaust, dass wir schön gerade bleiben und ich schraube sie mit dem Akkuschrauber fest.
3: Das hat ja perfekt geklappt, aber du hast da ein paar Löcher in der Konsole vergessen.
0: Ich habe sie freigelassen.
3: Freigelassen? Wofür denn?
0: Ja, wir müssen das Regal ja auch noch an der Wand befestigen. Das machen wir durch diese Löcher. Denn erst, wenn unser Werk an der Wand hängt, funktioniert es als echtes Regal.
3: Verstehe, und wenn wir das Regal dann an der Wand festgemacht haben, kann ich meine Bücher und Spielsachen darauf ablegen.
0: Ganz genau. Dann hast du auch gleich mehr Platz in deinem Zimmer zum Spielen.
3: Oder für unser nächstes Projekt.
0: Oder dafür, ja. Ich freue mich auf jeden Fall schon auf unser nächstes Projekt.
3: Ich mich auch. Und wenn du daheim etwas aus Radinos Werkstatt nachbaust, dann freuen wir uns alle über ein paar Fotos. Ich bin schon ganz gespannt, wie bunt die alle aussehen. Ich habe auf unser Wandbrett auch noch meinen Namen geschrieben und Radino draufgezeichnet. Also bis zum nächsten Mal und danke für die Hilfe, David.
0: Gerne, Philipp. Und sag bitte noch den Kindern, wie sie uns Fotos von ihren Werkstücken schicken können.
3: Aber sicher, auf meinkinderradio.at gibt es ein Formular. Das findet man bei der Galerie. Damit kann man sein Foto hochladen. Und wenn man schon auf der Webseite ist, kann man sich auch gleich die Bauanleitung für sein nächstes Bauprojekt herunterladen. Schön, dass du wieder zugehört hast. Bis dann.
0: Baba.
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0: Also, ich habe einen Freund, der ist Feuerwehrmann. Er heißt Paul und wohnt 2 Etagen über uns. Da ich Paul immer mit Fragen löchere und wissen will, wie das so ist als Feuerwehrmann, wie es in einem Feuerwehrauto aussieht oder was er bei einem Einsatz so machen muss, hat er mich letzten Dienstag zu sich in die Feuerwehrwache eingeladen. Da hat er mir dann alles über die Feuerwehr erklärt. Echt spannend. Und ins große Feuerwehrauto durfte ich auch klettern. Willst du mehr wissen? Dann hör mal genau zu.
1: Am letzten Dienstag, direkt nach der Schule, hat Bennys Mutter ihn mit dem Auto abgeholt und wie mit Paul verabredet zum Feuerwehrhaus gefahren.
2: Los, Benny, nichts wie raus. Ich hol dich dann um 5 Uhr wieder ab. Viel Spaß!
0: Okay, Mama, dann bis nachher.
1: Mit Riesenschritten läuft Benny über den Platz vor dem Feuerwehrhaus. Bereits an der Eingangstür begrüßt ihn ein Feuerwehrmann.
3: Hallo, du musst Benny sein, stimmt's?
0: Ja, ich bin Benny. Guten Tag.
3: Der Paul hat mir schon erzählt, dass du kommst. Dann komm mal mit. Paul ist da hinten bei den Löschfahrzeugen.
1: Sie gehen durch die große Halle, in der die vielen Feuerwehrfahrzeuge stehen. Da ist Paul. Er steht vor einem großen Löschfahrzeug. So heißen nämlich die Feuerwehrwagen. Und Benny staunt nicht schlecht, denn an der Seite des Löschfahrzeugs ist alles offen. Und allerlei Kisten, Schläuche, Werkzeug und vieles mehr liegt fein säuberlich ausgebreitet auf dem Boden vor dem Wagen. Statt normaler Türen haben die Löschfahrzeuge an den Seiten Rolltüren, die man ganz einfach nach oben aufrollen kann. Das ist praktisch und geht blitzschnell.
0: Hallo Paul!
4: Hallo Benny! Schön, dass du kommst. Das passt gut. Ich überprüfe nämlich gerade mit meinem Kollegen die Ausrüstung dieses Löschfahrzeugs. Das müssen wir regelmäßig machen, damit es jederzeit einsatzbereit ist und auch kein einziges Teil fehlt oder kaputt ist.
1: Ein anderer Feuerwehrmann kniet mit einer großen Liste vor den Sachen und hakt einen Gegenstand nach dem anderen ab.
5: So, Paul, jetzt sind wir fertig. Alles vollständig und einsatzbereit.
4: Super, danke. Bevor wir die Sachen wieder in das Löschfahrzeug räumen, erkläre ich Benny mal kurz, was so alles in dem Wagen drin ist und wofür die wichtigsten Teile gebraucht werden.
5: Gut, ich gehe dann schon mal in den Mannschaftsraum. Bis später, ihr zwei.
4: Also, Benny, das Allerwichtigste ist der Schlauch. Denn ohne den können wir natürlich kein Feuer löschen. Dies ist der sogenannte B-Schlauch. Das B steht dabei für den Durchmesser, also die Dicke des Schlauches. Er ist aufgerollt und kann so bei einem Einsatz ganz schnell herausgezogen und abgerollt werden. Um das Wasser auf mehrere Schläuche zu verteilen, gibt es hier den B-Schlauchverteiler. Wenn wir Schläuche über lange Strecken verlegen müssen, haben wir eine fahrbare Schlauchhaspel mit dabei, mit der wir den Schlauch ganz einfach beim Fahren abrollen können. Das ist bequem und geht schnell.
0: So ein ähnliches Ding hat mein Opa auch, nur viel kleiner. Damit rollt er immer den Gartenschlauch ab.
4: Genau so funktioniert das bei uns auch. An den Anfang vom Schlauch kommt dann so ein Standrohr, mit dem der Schlauch an einen Hydranten in der Erde angeschlossen wird. Hydranten, das sind versteckte Wasseranschlüsse in der Erde, die extra für die Feuerwehr installiert wurden. Aus diesen Hydranten kommt das Wasser zum Löschen. Wenn du mal unterwegs bist, schau einfach mal, ob du auf der Straße oder auf Gehwegen die kleinen Deckel dieser Hydranten finden kannst. Aber auch für den Fall, dass mal kein Hydrant da ist, haben wir vorgesorgt. Dafür haben wir eine Motorpumpe und Saugrohre dabei, damit wir das benötigte Löschwasser aus Teichen, Bächen oder Flüssen nehmen können.
0: Und was ist mit Leitern? Die braucht ihr doch auch.
4: Klar brauchen wir Leitern. Auf dem Dach des Löschfahrzeugs haben wir Steckleitern. Die heißen so, weil wir die ineinander stecken können und so eine Gesamtleiterlänge von an die 7 Meter erreichen. Die ist aber nicht nur beim Löschen wichtig, sondern auch ganz praktisch, wenn wir mal eine Katze vom Baum holen müssen.
0: Lisa, die Katze von unserer Nachbarin, habt ihr ja auch schon mal aus der großen Eiche vor unserem Haus geholt.
4: Stimmt, bei dem Einsatz war ich auch dabei. Hier, diese Einreißhaken brauchen wir, um Teile von Gebäuden entfernen zu können. Und hier haben wir noch eine Feuerwehraxt. Diese Axt hat einen herkömmlichen breiten Keil zum Schneiden und Zerkleinern von Holz, wenn etwa ein kleiner Baum gefällt werden muss. Sie besitzt auf der gegenüberliegenden Seite aber auch eine schmale, spitze Hacke, mit der wir im Notfall Türen einschlagen können, um Menschen zu befreien. Damit wir zum Beispiel bei Unwettern auch größere Bäume, die auf die Straße gefallen sind, fällen und Äste davon absägen können, nehmen wir immer eine große Kettensäge mit. Hör mal, die macht einen Höllenlärm. Und man muss sehr vorsichtig damit umgehen, um sich nicht zu verletzen.
6: laut. Da versteht man ja sein eigenes Wort nicht mehr.
7: Dann machen wir sie schnell wieder aus.
4: So, wenn wir zu einem Verkehrsunfall kommen, bei dem ein Fahrer im Auto eingeklemmt ist, kann dieser Trennschleifer recht nützlich sein, mit dem wir Metall zerschneiden können. Reicht der Trennschleifer in schwierigen Fällen nicht aus, hilft uns dieser Kombispreizer. Mit ihm kann man Blech zerschneiden oder auseinanderbiegen, also spreizen. Der ist ultra stark und biegt oder zerschneidet das Blech, als ob es Pappe wäre. Angetrieben wird der Kombispreizer von dem Kompressor hier. Diese rot-weißen Hütchen, die Verkehrsleitkegel, brauchen wir, wenn wir an einer Straße den Verkehr umleiten oder eine Straße ganz sperren müssen. Die kennst du aber sicher schon, denn die sieht man oft auf den Straßen.
0: Ja, in der Parkstraße an der neuen Baustelle stehen auch solche Hütchen.
4: Ein weiterer wichtiger Ausrüstungsgegenstand auf einem Löschfahrzeug ist dieser Generator da. Mit dem können wir Strom erzeugen, den wir für Lampen und andere elektrische Geräte brauchen. Dank dieses Generators, der wie ein Automotor mit Benzin läuft, brauchen wir am Einsatzort nicht erst lange nach Steckdosen zu suchen. Und jetzt schau mal oben auf das Löschfahrzeug. Siehst du, was da ist?
0: Ja, das kenne ich. Darüber haben wir in der Schule schon was gelernt. Das ist das Martinshorn und das daneben das Blaulicht. Das braucht ihr, damit euch alle Platz machen, wenn ihr mit dem Löschfahrzeug angebraust kommt. Kannst du das mal für mich anmachen? Bitte.
4: Okay, kann ich machen. Aber halt dir die Ohren zu, denn das Martinshorn ist wirklich laut. Das Horn setzen wir ein, wenn wir innerhalb von Ortschaften fahren. Und das hier benutzen wir außerhalb.
0: Mann, ist das laut!
4: Das Martinshorn hat seinen Namen übrigens von der Firma, die diese Hörner herstellt, der Firma Martin. So, ich glaube, für heute reicht's. Das war eine ganze Menge, was du jetzt schon gelernt hast. Aber all diese vielen Werkzeuge und Geräte, und da gibt's noch viele mehr, sind für unsere Einsätze unbedingt notwendig. Denn wir müssen ja auf alle Situationen vorbereitet sein und wissen nie, wie es an einem Einsatzort aussieht.
1: Nachdem Paul wieder alles ordentlich im Löschfahrzeug verstaut hat, darf Benny sogar in den Mannschaftsraum des Fahrzeugs klettern, in dem die Feuerwehrmänner während ihrer Fahrt zum Einsatzort sitzen.
0: Boah, ist hier viel Platz!
4: Ja, den brauchen wir auch. Denn auf so einem Löschfahrzeug müssen bis zu 9 Feuerwehrmänner Platz finden. Guck mal hier. Bei einigen Sitzen ist hinter der Rückenlehne ein Atemschutzgerät angebracht. Wenn man diesen Riegel hier öffnet...
0: Diesen hier?
4: Ja, dann klappt die Rückenlehne nach oben und das Atemschutzgerät kommt zum Vorschein. Man braucht dann nur noch die Riemen über die Schulter zu legen und schon haben wir das Gerät auf dem Rücken, wenn wir aussteigen. Das ist praktisch und vor allem dann wichtig, wenn es am Einsatzort ganz schnell gehen muss.
0: Wofür braucht ihr denn so ein Atemschutzgerät?
4: Das ist eines der wichtigsten Geräte, die wir haben. Wenn wir in ein Gebäude gehen, in dem es brennt, ist das gefährlichste der giftige Rauch. Deshalb tragen wir das Atemschutzgerät mit der Maske, damit wir gut durchatmen können und nicht ersticken.

0: So, jetzt komm mal wieder raus. Ich will dir doch auch noch unsere Leitstelle zeigen.
1: Paul geht mit Benny eine Etage höher in die nagelneue Feuerwehrleitstelle. Hinter einem ganz langen Tisch, voll mit Schaltern, Knöpfen, Telefonen, Computern und Bildschirmen, sitzt ein Mann mit einem Kopfhörer auf, der Benny freundlich begrüßt.
2: Hallo Benny, ich heiße Hans und bin quasi der Steuermann all dieser Tasten und Computer. Paul hat mir schon erzählt, dass du kommst. Komm mal her, ich werde dir das mal erklären.
3: Hallo, das sind aber viele Knöpfe und Bildschirme. Wie kann man sich da nur zurechtfinden?
2: Ach Benny, das ist gar nicht so schwer, wie es aussieht. An die vielen Knöpfe gewöhnt man sich schnell. Hier in der Leitstelle wird alles vom Computer gesteuert und die Zentrale ist Tag und Nacht besetzt. Immer wenn jemand in unserer Stadt die Feuerwehr oder den Krankenwagen ruft, wird er mit uns verbunden. Weißt du, welche Nummer man anrufen muss, wenn es brennt oder man einen Krankenwagen braucht?
3: Na klar, das hat mir meine Mama beigebracht. 112.
2: Genau, die 112. Es ist ganz wichtig, dass jeder diese Nummer kennt. Und wenn du mal bei der Feuerwehr anrufst, solltest du uns folgende Angaben machen. Wie du heißt, wo es brennt, was brennt und wie viele Menschen in Gefahr oder schon verletzt sind. Und dann wartest du, ob dich die Feuerwehr noch etwas fragt, also nicht einfach auflegen. Damit du das behältst, denk einfach an 5 Ws. Wer, wo, was, wie viel und warten.
3: Ha, das mit den Ws ist ja eine prima Eselsbrücke. Das merke ich mir.
2: Jeder, der also die 112 anruft, wird mit mir oder einem Kollegen verbunden. Auf dem Bildschirm kann ich dann sofort sehen, welche Telefonnummer der Anrufer hat. Gleichzeitig wird mir auf einem anderen Bildschirm ein Ausschnitt unseres Stadtplans gezeigt, in dem markiert ist, von dort kommt der Anruf. Das kann lebenswichtig sein, falls jemand es nur noch schafft, die Nummer zu wählen, uns aber nicht mehr sagen kann, was los ist. So wissen wir trotzdem, wo wir hinfahren und mal nachschauen müssen.
3: Und wie geht es dann weiter?
2: Auch bei dem, was dann zu tun ist, hilft uns der Computer. Ich tippe in den Computer ein, was das für ein Einsatz ist. Also, ob es brennt oder ob zum Beispiel ein Auto verunglückt ist. Und schon schlägt der Computer die benötigten Fahrzeuge vor. Er weiß auch genau, wo welche Wagen in Bereitschaft stehen und welche gerade im Einsatz sind.
1: Da klingelt das Telefon. Hans nimmt den Anruf entgegen. Eine Lagerhalle ganz in der Nähe brennt. Das heißt, Großeinsatz für Paul und seine Kollegen. Hans löst den Alarm aus. Bei dem Geräusch wird jeder Feuerwehrmann wach, egal wie tief er schläft.
0: Tut mir leid, Benny. Ich muss ganz schnell weg. Bis später.
1: Im Sprinttempo rennt Paul in den Mannschaftsraum. Benny läuft ihm nach und sieht, wie ein Kollege von Paul, der sich auf einer Liege ausgeruht hatte, mit einem Satz aufspringt und in Hose und Stiefel schlüpft. Damit das schnell geht, werden die Hosen über die Stiefel gekrempelt, bevor sie ausgezogen werden. Dann muss der Feuerwehrmann später nur noch in die Stiefel schlüpfen und die Hose hochziehen. Fertig. Das geht in 0,0.
4: Los, Frank, komm in die Gänge. Beeil dich.
1: Ein anderer Feuerwehrmann war gerade gemütlich am Kaffee trinken. Auch damit ist nun schlagartig Schluss. Da rutscht auch schon der erste Feuerwehrmann an einer Stange runter in die Halle zu den Fahrzeugen. Dann folgen Paul und die anderen. Das Rutschen geht viel schneller als Treppensteigen. Und außerdem kann man dabei nicht stolpern. Tempo ist bei so einem Einsatz schließlich das A und O. Als letzter rutscht auch Benny die Stange herunter. Er sieht noch, wie alle in Windeseile in die Fahrzeuge springen und mit Martinshorn und Blaulicht davonrasen. Am Einsatzort angekommen, werden sofort die Schläuche ausgerollt und mit dem Standrohr an einen Hydranten angeschlossen. Das Feuer brennt schon lichterloh und Flammen schlagen aus dem Dach der Lagerhalle. 2 Feuerwehrleute haben jetzt das Ende des Schlauchs fest in der Hand.
5: Wassermarsch!
1: Gibt der Einsatzleiter das Kommando zum Löschen. Von verschiedenen Seiten wird jetzt versucht, das Feuer zu löschen. Dabei tragen alle Feuerwehrmänner Schutzkleidung, die sie vor der enormen Hitze und den Flammen schützen. Neben dem Löschfahrzeug ist auch das sogenannte Hubrettungsfahrzeug mit zum Einsatz gekommen. Das sind die Feuerwehrfahrzeuge, die eine ganz lange Leiter haben, über die das Feuer von oben bekämpft wird oder aber Menschen aus Fenstern oder von Balkonen gerettet werden. In Deutschland werden meistens Drehleitern verwendet, die bis auf 27 Meter Höhe ausgefahren werden können. Das ist ganz schön hoch und reicht für die meisten Wohnhäuser auch aus.
5: Drehleiter ausfahren!
1: Jetzt wird die Drehleiter ausgefahren. Das Ende der Leiter reicht bis über das Dach der Halle. Ein Feuerwehrmann klettert schnell mit dem Schlauch die Leiter hinauf, um das Feuer von oben zu stoppen. Währenddessen bereitet sich Paul mit einem anderen Feuerwehrmann darauf vor, in die Halle hineinzugehen. Dazu legen beide die Atemschutzgeräte an. Aus Sicherheitsgründen gehen immer zwei Feuerwehrmänner zusammen, nie einer alleine.
6: Okay, Paul, ich bin soweit. Alles klar bei dir?
7: Alles klar.
6: Na dann los.
1: Vorsichtig gehen sie durch eins der kaputten Tore in die Halle. Dort drin ist es fürchterlich heiß und vor lauter Rauch kann man nur schlecht sehen. Alles brennt. Holzbalken, Fässer, Stühle und. Langsam rücken die beiden gegen den Brandherd vor. Das tun sie in der Hocke, denn unten am Boden ist es nicht ganz so heiß. Wärme steigt nämlich immer nach oben. Außerdem kann es auch mal passieren, dass sich heiße Gase entzünden. Das nennt man Flashover. Das ist Englisch und heißt so viel wie Übersprung. Dabei springt das Feuer schlagartig auf andere brennbare Stoffe über. Das ist dann wie eine Explosion. Davor haben Paul und die anderen Feuerwehrleute am meisten Angst. Mit einem kräftigen Wasserstrahl bekämpfen Paul und sein Kollege jetzt mutig das Feuer. Draußen vor der Halle kommt gerade ein Rettungswagen an. Einer der Arbeiter aus der Halle hat nämlich den giftigen Rauch eingeatmet und muss dringend behandelt werden. Er wird von den Rettungssanitätern auf eine Trage gelegt und in den Rettungswagen geschoben. Ein Arzt ist auch dabei. Im Rettungswagen ist alles, was man braucht, um einen Verletzten auch während der Fahrt zu versorgen. Mit Martinshorn und Blaulicht geht sofort ab ins nächste Krankenhaus. Geschafft! Nach nicht mal einer Stunde ist das Feuer schließlich komplett gelöscht.
5: Wasser, halt!
1: Kommt vom Einsatzleiter der Befehl. Jetzt geht es ans Aufräumen. Alle Schläuche müssen ordentlich eingerollt und alle Anschlüsse und benutzten Geräte wieder im Wagen verstaut werden.
5: Ihr zwei bleibt als Brandwache hier am Einsatzort. Alle anderen abrücken!
1: Bis auf die zwei Feuerwehrleute, die aus Sicherheitsgründen als Brandwache am Einsatzort verbleiben, fahren alle anderen zurück zur Feuerwache. Die Brandwache soll das Wiederaufflammen des Brandes verhindern. Als Paul mit seinen Kollegen vom Einsatz zurückkommt, wartet Benny immer noch. Die Feuerwehrleute sind erschöpft, aber glücklich, dass der Einsatz doch so schnell und ohne Schwierigkeiten abgelaufen ist.
0: Hallo Benny, wir hatten Glück. Das Feuer ist gelöscht. Jetzt müssen wir als erstes die ganzen Schläuche zum Trocknen aufhängen. Guck hier, dafür haben wir diesen speziellen Schlauchturm. Erst wenn sie getrocknet sind, können wir sie wieder aufrollen und für den nächsten Einsatz vorbereiten.
3: Jetzt weiß ich auch endlich, warum Feuerwehrwachen einen so hohen Turm an der Fahrzeughalle haben. Sag mal, Paul, ist das immer so aufregend hier?
0: Eigentlich ja. Jeden Tag passiert was anderes und wir wissen nie, was auf uns zukommt, wenn wir zu einem Einsatz fahren. Gestern beispielsweise hatten wir einen Einsatz, bei dem hat es nicht gebrannt. Wir sind zu einem Verkehrsunfall gerufen worden. Das Auto war in einer Kurve ins Schleudern gekommen und gegen einen Baum geprallt. Wahrscheinlich, weil der Fahrer zu schnell gefahren war. Jedenfalls war die Tür des Autos eingeklemmt und der Fahrer konnte selbst nicht mehr aus dem Auto aussteigen. Da haben wir mit dem hydraulischen Spreizer, den ich dir ja schon gezeigt habe, ruckzuck die Tür aufgebrochen. Kompressor an, Spreizer eingeschaltet und schon war die Tür auf.
3: Und der Autofahrer? War der verletzt?
0: Ja, aber nur leicht. Mit dem Rettungswagen kam eine Notärztin. Die hat sich dann den Fahrer sofort angeschaut und ihn versorgt. Das aus dem Auto ausgelaufene Öl und Benzin haben wir mit einem speziellen Pulver gebunden, damit es nicht in die Erde sickert und das Grundwasser verseucht. Mit einem sogenannten Piazzava-Besen wird das Ganze dann zusammengekehrt. Anschließend mussten wir noch einen abgebrochenen Ast des Baumes mit der Motorsäge absägen. Und dann konnte der Abschleppwagen das kaputte Auto abtransportieren. So, jetzt wird es aber Zeit für dich. Wir haben schon kurz vor 5. Schau mal aus dem Fenster. Deine Mutter steht schon unten und wartet. Mach's gut, Benny. Bis bald.
3: Tschüss, Paul. Und danke. Das war ein echt spannender Nachmittag.
1: Benny verabschiedet sich auch noch von Hans und den anderen Kollegen und hüpft vergnügt nach draußen.
7: Benny? Wie war's?
3: Oh Mama, du kannst dir nicht vorstellen, was ich heute alles gesehen habe.
1: Und dann erzählt Benny auf dem Nachhauseweg alles ganz genau, was er über die Feuerwehr Aufregendes gelernt hat.
3: Ein echt cooles Erlebnis, was? Und ihr werdet es nicht glauben, ein paar Tage nachdem ich Paul besucht hatte, gab es in einem Haus in unserer Straße einen Rohrbruch. Bei den Eltern von meinem Freund Frank ist der ganze Keller voller Wasser gelaufen. Die Feuerwehr wurde gerufen, um ihn leer zu pumpen. Bei den Feuerwehrleuten war auch Paul wieder dabei. Zusammen mit vielen Nachbarn konnte ich zusehen, wie sie die Motorpumpe ausgeladen haben. An diese Pumpe haben sie ihre Schläuche angeschlossen und dadurch das Wasser direkt aus dem Keller in den nächsten Gully gepumpt. Schon irre, was die Feuerwehr so alles macht. Ich hoffe, du kannst dir die Arbeit der Feuerwehr jetzt besser vorstellen und weißt alles, was man über den Beruf eines Feuerwehrmannes wissen muss. Feuerwehrmann ist schon ein klasse Beruf, bei dem man Menschen wirklich helfen kann. Aber er ist natürlich auch ganz schön gefährlich. Wenn ich 10 bin, will ich in die Jugendfeuerwehr eintreten. Paul hat mir nämlich erzählt, dass es das für Kinder gibt. Bei der Jugendfeuerwehr lernt man alle grundlegenden Dinge, die ein Feuerwehrmann mal können muss. Aber es finden auch gemeinsame Unternehmungen statt, zum Beispiel Zeltlager oder Kinobesuche. So, zum Schluss habe ich mir noch ein kleines Quiz für dich ausgedacht. Du hast jetzt so viel über die Feuerwehr erfahren und gehört. Glaubst du, du erkennst Geräusche aus meinem Abenteuer wieder und kannst dich noch an ein paar Begriffe erinnern? Versuchen wir es doch mal. Bist du bereit? Hör jetzt mal genau hin. Was ist das hier für ein Geräusch? Genau, so ein Krach macht die Kettensäge, die die Feuerwehrleute brauchen, um zum Beispiel Bäume fällen zu können. Weißt du auch noch, welche Telefonnummer du anrufen musst, wenn es brennt? Genau. Die 112. Und was musst du dann alles sagen, wenn du die 112 gewählt hast? So ist es. Immer an die 5 Ws denken. Du sagst, wer du bist, wo es brennt, was brennt, wie viele Personen in Gefahr sind und dann warten, ob dich die Feuerwehr noch was fragt. Und weiter geht's. Das Geräusch hier kennst du mit Sicherheit. Super, das ist das Martinshorn, das allen Autofahrern und Fußgängern signalisiert, Achtung, alles aus dem Weg, hier kommt die Feuerwehr. Jetzt wird es ein wenig schwieriger. Kennst du auch dieses Geräusch hier? Ja, das ist ein Generator, den die Feuerwehr dabei hat, um ihre Geräte überall mit Strom versorgen zu können. Kannst du mir jetzt noch sagen, wofür der hohe Turm bei Feuerwehrwachen da ist? Du bist ein echter Kenner. In diesem Turm werden nach einem Löscheinsatz die Schläuche zum Trocknen aufgehängt. Hinter diesem Geräusch verbirgt sich ein ganz wichtiger Ausrüstungsgegenstand. Kennst du ihn noch? Richtige Antwort. Das ist das Atemschutzgerät, das Feuerwehrmänner bei ihren Einsätzen brauchen, um sich gegen giftigen Rauch zu schützen und atmen zu können. Wo bekommen die Feuerwehrmänner denn meistens das Wasser zum Löschen her? Gut aufgepasst. Aus einem Hydranten, die es an vielen Stellen auf Straßen und Gehwegen gibt. Schlauch dort anschließen und Wassermarsch. Du weißt bestimmt auch noch, was eine Brandwache macht, oder? Mhm. An einem gelöschten Brandherd bleiben mindestens 2 Feuerwehrleute als Brandwache zurück und bewachen den Einsatzort, um ein Wiederaufflammen des Brandes zu verhindern. Und zum Schluss von meinem kleinen Feuerwehrquiz noch dieses Geräusch. Ja, genau. Dieses Geräusch macht die große Drehleiter, die ganz hoch ausgefahren werden kann, um Brände von oben zu bekämpfen oder auch um Menschen aus größerer Höhe zu retten. Du bist ja echt klasse. Nun bist du fast schon reif für die Jugendfeuerwehr. Oh, jetzt muss ich aber ins Bett. Bevor ich schlafen gehe, stelle ich meine Schuhe und meine Hose genauso vor das Bett, wie es richtige Feuerwehrleute tun. Die Hose über die Schuhe gekrempelt. Und wenn Mama und Papa wieder verschlafen, bin ich ganz schnell angezogen. Prima Idee, nicht wahr? So, nun mach's gut. Hoffentlich kommst du uns bald wieder besuchen. Ich würde mich freuen. Und bestimmt habe ich dann wieder eine spannende Geschichte zu erzählen.

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3: Conny geht verloren. Was ist nur heute los? Connys alter Lieblingspulli kneift unter den Armen. Und bei der Latzhose gehen die Träger nicht mehr zu. Sind die Sachen geschrumpft? Oder ist Conny gewachsen? Wir können gleich an der Tür nachgucken, sagt Papa. Denn dort haben sie einen kleinen roten Strich gemacht, als Papa Conny das letzte Mal gemessen hat. Conny stellt sich an den Türrahmen. Nicht auf Zehenspitzen, sagt Papa. Aber Conny steht gar nicht auf den Zehenspitzen. Sie ist tatsächlich seit dem letzten Mal ein ganzes Stück größer geworden. Kein Wunder, dass nichts mehr passt. Conny braucht dringend neue Anziehsachen. Gleich am nächsten Tag will Mama mit Conny einkaufen gehen. Oma Marianne passt auf Jakob auf, damit Mama und Conny in die Stadt fahren können. Conny freut sich, dass sie Mama einmal ganz für sich allein hat. Oma Marianne schenkt Conny eine kleine Handtasche und 2 Euro, weil sie jetzt ja schon so groß ist. Trotzdem sagt Oma beim Abschied zu Conny: Und bleib immer schön bei Mama, sonst gehst du noch verloren. Conny und Mama fahren mit der Bahn in die Stadt. Conny sieht sich staunend um. So ein Gedrängel. So viele große Häuser. Mama nimmt Conny an die Hand. Zuerst gehen sie in einen Schuhladen. Mama will wissen, ob Connys Füße auch größer geworden sind. Die Verkäuferin misst mit einem Gerät, wie lang und breit Connys Füße sind. Und wirklich, die sind auch gewachsen. Conny braucht neue Schuhe. Mama und die Verkäuferin nehmen ein Paar nach dem anderen aus dem Regal. Conny muss alle anprobieren. Aber die roten Schuhe mag Conny nicht. Und die rosa-weißen drücken an den Zehen. Als Conny mit ein paar neuen Schuhen herumgehen soll, sieht sie auf der anderen Seite des Regals plötzlich rote Turnschuhe. Die will sie haben. Sie probiert sie ganz alleine an und hüpft kreuz und quer durch den Laden. Die neuen Schuhe sind prima. Aber wo ist jetzt Mama? Conny sucht in den Gängen und ruft nach ihr. Zum Glück ist der Laden nicht so groß und Conny findet Mama schnell wieder. Mama erklärt ihr, was sie tun soll, wenn sie sich noch einmal im Laden verlieren. Conny soll dann zu einer Kasse gehen und eine Verkäuferin ansprechen. Die haben ein Mikrofon und können im ganzen Laden nach Mama rufen. Aber die roten Turnschuhe gefallen Mama auch gut. Sie bezahlen die neuen Schuhe und Conny darf sie gleich anbehalten. Als nächstes gehen sie in ein großes Kaufhaus. Dort wimmelt es von Menschen, die schwere Tüten und Taschen tragen. Mit der Rolltreppe fahren Conny und Mama in den 4. Stock. Conny liebt Rolltreppen. Man muss gar keine Stufen steigen und fährt von ganz allein nach oben. Oben werden die Stufen plötzlich ganz klein und verschwinden. Conny will sich das genauer ansehen, aber Mama will lieber weiter. In der Kinderabteilung findet Mama 3 Hosen, die Conny anprobieren soll. Auf dem Weg zu den Umkleidekabinen entdecken sie auch noch einen schönen Ringelpulli. In der Kabine zieht Conny sich aus und an. Sie kann sich gar nicht entscheiden. Die Latzhose will sie auf jeden Fall. Die Jeans auch. Die 3. Hose ist zu lang, aber dafür passt der Ringelpulli prima. Schließlich nehmen sie die 2 Hosen und den Pulli. Und jetzt muss Conny mal. Aber Mama will erst die neuen Sachen bezahlen. Sie stellen sich an der Kasse an. Conny zupft Mama immer wieder an der Jacke. Es ist dringend. Endlich fahren sie mit der Rolltreppe hinunter in den 2. Stock. Dort sind die Toiletten. Aber auch da ist wieder eine Warteschlange. Und das, obwohl es dort sogar noch mehr Toiletten gibt als im Kindergarten. Jetzt ist es wirklich dringend. Conny will nicht in die Hose machen. Zum Glück lässt eine nette Frau sie vor. Mama wartet vor der angelehnten Kabinentür, damit Conny nicht abschließen muss. Danach fahren sie wieder in die Kinderabteilung. Conny braucht ja noch T-Shirts. Mama kramt mit einer Hand auf einem Tisch. In der anderen Hand hat sie die Tüten. Für Conny hat sie keine Hand mehr frei. Aber das macht nichts. Conny entdeckt die runden Ständer. Man kann die Ständer drehen, wie ein Karussell. Das macht Spaß. Doch plötzlich merkt sie, dass ihre Tasche weg ist. Mit dem Geld. Die liegt bestimmt noch in der Umkleidekabine. Conny rennt schnell dorthin zurück. In welcher war sie bloß? Ach ja, ganz hinten. So ein Glück. Die kleine Handtasche und das Geld sind noch da. Conny nimmt die Tasche und will zurück zu Mama. Aber wo ist Mama? Conny sucht und sucht. Sie findet einen Tisch mit T-Shirts und sie findet andere Mütter. Aber Mama findet sie nicht. Vielleicht wollte Mama etwas für Jakob kaufen. Conny sucht die Babysachen und ist auf einmal in der Spielzeugabteilung. Aber da ist Mama auch nicht. Jetzt fällt ihr ein, was Mama gesagt hat. Geh zu einer Kasse. Nur wo ist hier eine Kasse? Connys Augen werden ganz nass. Was ist, wenn sie Mama nie mehr wiederfindet? Muss sie dann für immer hier bleiben? Conny denkt an Papa und Jakob und Kater Mau und an ihr Zimmer. Sie weint jetzt richtig. Ob Mama auch weint? Plötzlich kommt eine Durchsage. Die kleine Conny wird von ihrer Mama an der Kasse bei den Rolltreppen erwartet. Wo die Rolltreppen sind, weiß Conny noch. Sie läuft schnell hin. Da ist eine Kasse und dort ist Mama. Conny ist ja so froh. Sie läuft in Mamas Arme und drückt sie ganz fest. Mama drückt Conny auch ganz fest. Sie ist so froh, dass Conny wieder da ist. Sie mag nicht einmal schimpfen. Nach dem Schrecken haben beide tüchtig Hunger. Sie gehen in ein Restaurant und bestellen Pizza und Salat. Conny erzählt von der verlorenen Tasche. Mama schimpft jetzt doch ein bisschen, weil Conny einfach weggelaufen ist. Mama hat sich große Sorgen gemacht. Conny muss versprechen, dass sie das nächste Mal Bescheid sagt. Das verspricht Conny. Als sie mit dem Essen fertig sind, hat Conny eine Idee. Sie will ein Geschenk für Jakob kaufen. Mama ist einverstanden. Nur in das große Kaufhaus will sie heute lieber nicht mehr. Sie gehen in einen kleinen Laden für Kindersachen. Conny kauft für Jakob ein gelbes Quietscheentchen. Sie bezahlt es selbst, mit dem Geld von Oma. Stolz trägt sie die Tüte mit ihrem Geschenk in der einen Hand. Aber mit der anderen hält sie vorsichtshalber ganz fest Mamas Hand.
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3: Teddys Geburtstag. Neulich feierte mein Kuschelteddy Knuffel ein großes Fest. Es fand an keinem gewöhnlichen Ort statt, sondern unter meiner Bettdecke. Denn das Bett war ja auch Knuffels zu Hause.
4: »Guck mal, wer alles hier ist«, rief er mir zu.
3: Ich schaute unter die Decke, doch es war da so dunkel, dass ich zunächst gar nichts sehen konnte.
4: »Hier unten bei deinen Füßen sind wir«, rief mein Teddy ungeduldig.
3: Ich guckte tiefer und tiefer, und dann sah ich sie. Neben meinen Zehen saßen in einem Kreis Knuffel, die blonde Puppe, mein grünes Plüschkrokodil und zwei kleine, selbstgebastelte Kastanienmännchen.
5: »Ah, jetzt sehe ich euch. Was macht ihr denn da?«
3: fragte ich. Knuffel antwortete:
4: »Ich habe doch heute Geburtstag, das musst du doch wissen. Vor genau einem Jahr haben deine Eltern mich auf dem Flohmarkt gekauft.«
5: »Ja, daran kann ich mich gut erinnern«, erwiderte ich.
3: »Aber Knuffel, sag mal, wo ist denn dein bester Freund, der Spielzeugfeuerwehrmann? Wollte er nicht mitfeiern?«
6: Aber Knuffel antwortete traurig:
4: »Ach, ich weiß es nicht. Er ist einfach nicht gekommen.«
3: Doch dann hörte ich ein leises Klappern.
5: »Wartet mal, ich höre da etwas«, sagte ich.
3: Und richtig. Unten auf dem Teppich stand der Spielzeugfeuerwehrmann auf der Leiter seines Feuerwehrautos. Er rief:
7: »Hallo, ihr da oben im Bett. Ich komme leider nicht hoch zu euch. Meine Leiter ist zu kurz. Ohne eure Hilfe schaffe ich das nicht.«
3: Das kleine Plüschkrokodil sprang auf und guckte unter der Decke hervor.
8: »Wir müssen ihm helfen«, rief es. »Lasst uns den Feuerwehrmann gemeinsam hochziehen.«
3: Alle Geburtstagsgäste schauten über den Bettrand nach unten. Doch so einfach, wie sie dachten, war es nicht.
4: »Oh je, wir schaffen es nicht. Das Bett ist viel zu hoch«, meinte Knuffel traurig. »Was können wir nur tun?«
5: »Ich habe eine Idee«, sagte ich. »Wir holen den Feuerwehrmann mit einem Fahrstuhl hoch.«
4: »Wo willst du denn den Fahrstuhl herzaubern?«, fragte Knuffel.
5: »Warte nur ab«, erwiderte ich zuversichtlich.
3: Ich legte mich auf den Bauch und ließ meine Arme am Bett herunterbaumeln. Meine Hände erreichten nun das Ende der Feuerwehrleiter, auf dem der Spielzeugfeuerwehrmann stand. Dann streckte ich ihm meine flache Hand entgegen. So konnte er ganz einfach auf meine Handfläche steigen und ich hob ihn anschließend hoch ins Bett.
7: »Toll, ohne dich hätte ich das nie geschafft«,
3: rief der Feuerwehrmann dankbar. Auch Knuffel strahlte über sein ganzes Teddybärgesicht.
4: »Du bist ja ein toller Fahrstuhl, oho«, sagte er voller Bewunderung zu mir und verschwand mit seinen Geburtstagsgästen wieder unter der Bettdecke.
3: Dort feierten sie alle zusammen ein fröhliches Fest. Als alle Gäste müde waren vom Spielen und Tanzen, rief er:
4: »Das war ein toller Geburtstag, weil alle meine Freunde da waren.«
7: »Auch ich«,
3: lachte der Feuerwehrmann.
4: »Auch du«,
3: sagte Knuffel glücklich und umarmte seinen besten Freund.
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3: Die leuchtende Zauberfrucht. Das kleine Faultier Fabian hing gemütlich an seinem Lieblingsast und schaute hinauf in den Abendhimmel. Der Mond leuchtete hell. Er war kugelrund. Fabian wunderte sich sehr und dachte bei sich, das große Ding dort oben ist bestimmt eine leckere Frucht. Eine riesige Goldorange vielleicht. An den nächsten Abenden wartete das kleine Faultier sehr gespannt darauf, dass die leuchtende Frucht sich am Himmel zeigte. Fabian musste ja schließlich bereit sein und sie auffangen, wenn sie reif war und herunterfiel. Aber etwas war doch sehr merkwürdig. Irgendwie wurde die Frucht immer kleiner. Knabberte etwa jemand daran?
4: Wow, das ist ja eine Zauberfrucht. Sie kann sich verwandeln.
3: Staunte das kleine Faultier.
4: Jetzt ist nach einigen Nächten aus meiner Goldorange eine Leuchtbanane geworden. Lecker, die mag ich auch gern.
3: Doch bereits ein paar Abende später stellte Fabian traurig fest, dass sein Wunderobst fast vom Himmel verschwunden war. Nur noch eine dünne Scheibe war übrig geblieben.
4: Och, nur noch eine Scheibe Glitzermelone ist übrig.
3: Seufzte das kleine Faultier enttäuscht.
4: Das helle Strahlen ist auch verblasst.
3: Daher war es eine gute Sache, dass ein Freund Pedro vorbeigeflattert kam und sich zu ihm auf den Ast setzte. Pedro war ein kunterbunter, fröhlicher Papagei. Fabian erzählte ihm, was geschehen war.
5: Ach Fabian, du musst wirklich noch viel lernen, kicherte der Papagei.
3: Dort oben am Himmel, das ist der Mond. Den kannst du nicht aufessen. Er nimmt immer wieder ab und immer wieder zu. Schon ganz bald ist er wieder dick und rund. Dann leuchtet er wunderschön auf uns herab. Solche Vollmondnächte sind besonders schön.
4: Das ist toll, was du alles so weißt, staunte das kleine Faultier.
3: Danke, Fabian. Ich fliege halt viel im Dschungel herum, freute sich der Papagei. Dafür hast du sehr viel Fantasie, mein Freund. In der nächsten Vollmondnacht saßen die beiden Freunde auf ihrem Lieblingsast und schauten zum lieben Mond hinauf.
4: Du bist dir wirklich ganz sicher, dass es keine goldene Zauberfrucht ist?
3: Fragte Fabian leise.
4: Ja, eigentlich echt schade, schmunzelte der Papagei.
3: Da strahlte der Mond über das ganze runde Gesicht und lachte sie freundlich an. Der gute alte Mond hatte wirklich schon sehr viel gesehen und gehört, aber diese Geschichte mag er besonders gerne. Er schickt dir jetzt einen besonders schönen Mondstrahl auf die Erde, damit du ruhig und sanft einschlafen kannst.

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3: Die Maus im Mond. In Amerika, ganz in der Nähe von dem Ort, wo die Menschen Raketen in den Weltraum zu den Sternen schießen, hatte eine Maus vor vielen Jahren einen ungewöhnlichen Wunsch. Sie wollte unbedingt einmal zum Mond fliegen. Weil der Mond so gelb aussah, glaubte sie, er würde aus köstlichem Käse bestehen. Die Maus wollte unbedingt herausfinden, ob es stimmte. So beschloss sie eines Abends, sich auf das verbotene und sehr gut bewachte Raketenstartgelände zu schleichen. Ein Glück, dass sie so winzig war, denn so bemerkte sie niemand. Sie schaute sich auf dem Gelände um und lief neugierig umher. Schon nach kurzer Zeit stand sie vor einem riesigen Ding, das hoch bis in den Himmel ragte. Das musste sie sein, die Mondrakete. Einige Astronauten in dicken Anzügen trugen gerade silberne Kisten in die Rakete. Das war ihre Gelegenheit. Sie hüpfte blitzschnell durch eine offene Klappe in die Rakete hinein und versteckte sich in einer Ecke hinter den großen Kisten. Es dauerte noch eine ganze Weile, doch auf einmal gab es einen mächtigen Knall. Die Rakete war gerade gestartet. In der Rakete wurde es furchtbar laut. Doch die kleine Maus hatte keine Angst, denn sie wusste, bald schon würde sie auf dem Mond sein, dem Ort, von dem sie schon so lange träumte. Sie schlief ein wenig und dann ging plötzlich ein kräftiger Ruck durch die ganze Rakete. Sie waren auf dem Mond gelandet. Die Maus kam aus ihrem Versteck hervor und schaute durch ein kleines Fenster. Was sie sah, begeisterte sie. So schön gelb und so riesig war der Mond. Sie konnte es nicht mehr abwarten. Sie flitzte aus der Rakete hinaus und lief an den Astronauten vorbei. Einer steckte gerade eine Fahne in den Boden. Was das wohl zu bedeuten hatte, darüber konnte die Maus aber jetzt nicht nachdenken, denn sie wollte endlich den köstlichen Käse probieren. Sie kletterte hinab in ein großes Loch. Voller Vorfreude rieb sie sich noch einmal genüsslich über den Bauch und dann biss sie zu.
1: Autsch!
3: Die Maus quiekte auf vor Schmerz. Der Käse schmeckte überhaupt nicht nach Käse und er war steinhart. Die Maus hatte so laut gequiekt, dass die Astronauten den Schrei gehört hatten. Sie liefen zu dem Krater, in dem einzig und allein die kleine Maus saß. Sie trauten ihren Augen nicht und riefen, eine Maus im Mond, das ist eine Sensation! Sie nahmen die Maus mit in die Mondrakete und flogen zurück zur Erde. Doch kaum hatten sie nach der Landung die Tür geöffnet, machte die Maus einen großen Satz nach draußen und lief so schnell weg, dass keiner sie mehr einholen konnte. Als sie wieder zu Hause in ihrem Mauseloch war, schaute sie hinauf zum Mond.
1: Schade, dachte sie. Er ist nicht aus Käse, aber schön ist er trotzdem.
3: Erschöpft von der anstrengenden Reise schlief sie in ihrem Mäusebettchen ein.
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1: 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August in die Westfield Shopping City Süd ins Bundesland Niederösterreich. Um 4 Uhr nachmittags erlebst du zusammen mit dem Kasperl und seinen Freunden die Geschichte von Kasperls kranker Großmutti. Da können nur Wunderäpfel helfen. Komm vorbei. Und komm zum Familienfest vom Roten Kreuz Schwaz im Knippingpark in Buch im Bundesland Tirol. Am 22. 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
3: Häschen aus der Grube. Vater und Mutter Hase lebten mit ihren 4 Hasenkindern glücklich in einer großen Grube am Feldrand. Sie hatten genug zu essen und zu trinken und der böse Fuchs, der sie schon so oft geärgert hatte, hatte sich schon länger nicht mehr blicken lassen. Eines Tages ging der älteste Sohn mit einem wichtigen Anliegen zu seinen Eltern.
4: »Liebe Eltern«, sagte er, »ich muss euch etwas sagen. Das Leben in der Grube ist zwar schön, aber ich möchte nun Abenteuer in der großen, weiten Welt erleben.«
3: Die Eltern und die Geschwister waren traurig, weil der größte Hasenjunge ihre Grube verlassen wollte, aber sie freuten sich auch mit ihm, dass er jetzt alt genug war, die Welt allein zu erkunden. Am nächsten Morgen schon machte er sich auf den Weg. Er hatte von seiner Mutter ein paar frisch geschälte Möhren mitbekommen und er packte alles, was er sonst noch so brauchte, in einen Rucksack, den er sich auf seinen Rücken schnallte. Er war schon eine ganze Weile gewandert, als er sich noch einmal umschaute. In der Ferne standen seine Brüder und Schwestern und die Eltern und alle winkten ihm noch lange mit ihren Taschentüchern zu. Der Hasenjunge wurde nun etwas traurig, da er noch nie so weit von zu Hause weg gewesen war. Doch er freute sich auch auf die vor ihm liegenden Abenteuer. So wanderte er viele Stunden immer weiter, bis er schließlich erschöpft zu einer Scheune kam. In ihrem Schatten breitete er seine Decke aus, die er mitgenommen hatte, und legte sich auf sein langes Hasenohr.
4: »Ich muss mich jetzt etwas ausruhen«, murmelte er und schloss seine Augen.
3: Er hatte jedoch nicht bemerkt, dass sich der böse Fuchs auf dem Dach der Scheune sonnte. Der Fuchs hatte den Hasenjungen nicht kommen sehen, aber jetzt hob er schläfrig den Kopf.
5: »Ich rieche Hasen«, schnüffelte er und schaute von der Scheune herab.
3: Als er den Hasen sah, freute sich der Fuchs. Er kletterte leise über eine rostige Regenrinne vom Dach herunter und schlich sich vorsichtig an den Hasen heran. Er hatte ihn schon fast erreicht. Da schrie der Fuchs laut auf.
4: »Aua! Aua! Wo bin ich denn da reingetreten?«
3: Das Gejaule ließ den Hasen aufwachen. Erschrocken sah er direkt in die Augen des listigen Fuchses, der ihm bereits bedrohlich nahe gekommen war. Der Fuchs war in eine Mausefalle getreten, die neben dem Hasen lag, und konnte nun nicht mehr weiterlaufen. Aber wie merkwürdig! Rings um den Hasen hatte jemand ganz viele Mausefallen aufgestellt, während dieser schlief. Verwundert schaute sich der Hasenjunge um und erblickte plötzlich seinen Vater.
6: »Da machst du Augen, was?« »Ich bin dir gefolgt und habe die Mausefallen zu deinem Schutz aufgestellt. Ich weiß ja, wo der böse Fuchs wohnt«, sprach der Hasenvater lächelnd.
4: »Was wäre ich nur ohne dich«,
3: meinte der älteste Hasensohn erleichtert und strahlte zurück.
4: »Ich werde auf meiner Reise nun besser auf mich aufpassen und immer nach dem Fuchs Ausschau halten. Viele Grüße an Mama und die Brüder und Schwestern«, sagte er und verabschiedete sich erneut von seinem Vater.
3: Der Hasenvater kehrte noch am selben Abend zurück in die Grube und erzählte der Familie von seinem Erlebnis. Der böse Fuchs aber wurde am Abend von dem Bauern der Scheune befreit. Er schwor sich danach, nie wieder einen Hasen zu jagen und auch gar nicht mehr böse zu sein.
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7: Wenn du abends hoch in die Sterne schaust und ganz genau hinguckst, und deinem Herz vertraust, dann kannst du vielleicht einen Traumtiger sehen. Und er winkt dir zu, denn er kann dich verstehen. Und dann

0: Nicht verzweifeln und unsere Köpfe heben,
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3: Ein kleiner Junge träumt davon, möcht fliegen wie ein Luftballon, will sehen, wer am Horizont wohl auf der anderen Seite wohnt. 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
3: Entspannungsrätsel für Kinder Nummer 7. Leg dich ganz bequem hin und mach es dir gemütlich. Schließ deine Augen und spür einen Moment lang tief in dich hinein, ob du dich rundum wohlfühlst. Spür, wie du ganz ruhig daliegst und sich mit jedem Atemzug mehr Ruhe in dir ausbreitet. Dann stell dir vor, du bist ein ganz besonderer Tag. Den gibt es jedes Jahr nur ein einziges Mal. Gerade Kinder sind schon am Tag zuvor ganz aufgeregt und können am Vorabend nicht richtig einschlafen, weil sie sich so freuen. Am Morgen wirst du in der Früh mit einem fröhlichen Lied geweckt. Auf dem Esstisch wartet ein leckerer Kuchen, auf dem viele Kerzen brennen. An der Decke baumeln bunte Luftballons und quer durch den Raum ist eine Girlande gespannt, über die sich einige Luftschlangen kringeln. Neben dem Kuchen liegen ein paar schön verpackte Geschenke. Eins davon ist mit einer großen Schleife versehen. Was wohl darin sein mag? In deinem Bauch kribbelt es ganz angenehm, vor lauter Freude über diesen Tag. Am Nachmittag kommen dann all deine Freunde zu Besuch, damit ihr gemeinsam feiern und spielen könnt. Gemeinsam nascht ihr von leckerem Kuchen. Und anschließend spielt ihr Topfschlagen und blinde Kuh. Und ganz zum Schluss wartet noch eine kleine Schatzsuche auf euch. Ach, ist das vielleicht toll! Am Abend kuschelst du dich müde und glücklich in dein Bett. Na? Um welchen besonderen Tag ging es in diesem Rätsel wohl? Die Lösung erklingt gleich nach dem Gong. Wenn du sie jetzt noch nicht wissen willst, dann drücke Pause. Bestimmt hast du des Rätsels Lösung längst erraten. Du warst dein Geburtstag. Jetzt hol tief Luft und atme einige Male kraftvoll ein und wieder aus. Dann ball beide Hände zu ganz festen Fäusten. Reck und streck dich kräftig, sodass du wieder richtig wach wirst.

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Es ist 20.59 Uhr. 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

0: 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Es ist 22:02 Uhr. 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
1: 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Bloß leise tönt der Herzschlag nach dem langen Arbeitstag. Die Leidenschaft erschlafft, brennt nur noch schemenhaft. Ist der Mann förmlich ausgelaugt, er für wahr zu nichts mehr taugt.
0: Gedanken zur Mitternacht von Rudolf Kraus.

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